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1: Es ist 2 Uhr, ich bin Hendrik Daum. Mehrere Bundesländer haben das Sonntagsfahrverbot für Lastwagen vorerst aufgehoben. Grund ist die anhaltende Dürre und das damit verbundene Niedrigwasser der Flüsse. Die Regelung gilt ab heute und zwar für Nordrhein-Westfalen, Niedersachsen, Rheinland-Pfalz und das Saarland, so Tassovali berichtet.
2: Viele Frachtschiffe können nur einen Bruchteil ihrer üblichen Ladung mitnehmen oder gar nicht mehr fahren. Was nicht übers Wasser kommt, soll deshalb verstärkt auf Lkw umgeladen werden. Kritik kommt vom BUND. Wenn der Schiffstransport durch Hunderte oder Tausende Lkw-Fahrten ersetzt werde, belaste das sowohl die Menschen als auch das Klima. Auch die Gewerkschaft Verdi ist dagegen und warnt, die zusätzlichen Fahrten gehen vor allem zulasten der Berufskraftfahrer.
1: Nach dem Fund einer Sprengstoffdrohne auf dem Flughafen Leipzig-Halle berichten US-Medien jetzt über Hinweise auf eine russische Herkunft des Flugkörpers. Das Wall Street Journal schreibt unter Berufung auf US-Beamte, Washington sei zu dem Schluss gekommen, dass die Drohne von einem russischen Geheimdienst stamme. Dagegen sprach Bundesinnenminister Dobrindt bisher nur von einem hybriden Angriff durch so wörtlich fremde Mächte. Das Bundesinnenministerium arbeitet im Moment an einer neuen Generation von Personalausweisen. Das berichtet die Rheinische Post. Demnach könnte beim Personalausweis künftig die Angabe der Adresse wegfallen. Das soll Bürokratieaufwand sparen, etwa bei Umzügen. Wir schauen zum Fußball. Topfavorit VfL Wolfsburg hat sich zum Zweitliga-Auftakt mit einem Remis begnügen müssen. Gegen den ersten FC Kaiserslautern kam der Erstliga-Absteiger am Abend zu Hause nicht über ein torloses 0:0 hinaus. 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
1: Es ist 3 Uhr. Ich bin Hendrik Daum. Mehrere Bundesländer haben für heute und bis auf Weiteres das Sonntagsfahrverbot für Lastwagen aufgehoben, und zwar Nordrhein-Westfalen, Niedersachsen, Rheinland-Pfalz und das Saarland. Grund ist die anhaltende Trockenheit und das damit verbundene Niedrigwasser der Flüsse. In den nächsten Wochen können damit mehr Gütertransporte vom Wasserweg auf die Straßen verlagert werden. Wer steckt hinter dem Vorfall mit der Sprengstoffdrohne auf dem Flughafen Leipzig-Halle? Mehrere US-Medien haben Informationen, dass es eine Verbindung nach Russland gibt. Aus Washington, Franziska Spieker.
2: Das Wall Street Journal berichtet, dass die Drohne mit Sprengstoff wahrscheinlich der russischen Regierung gehört. Die Quelle dafür? US-Beamte, die mit Geheimdienstberichten vertraut sind. Der Sender CNN zitiert einen US-Verteidigungsbeamten in Europa mit einer noch eindeutigeren Aussage. Demnach sind die USA zu dem Schluss gekommen, dass die Drohne einem russischen Geheimdienst gehört.
1: Die CDU-Führung hat einer möglichen Zusammenarbeit mit der AfD erneut eine klare Absage erteilt. Anlass ist die bevorstehende Landtagswahl in Sachsen-Anhalt. Unionsfraktionschef Frei sagte, das Kooperationsverbot mit der AfD sei ein Grundsatzbeschluss in der CDU. Die Frage könne deshalb nicht je nach Bundesland anders beantwortet werden. In Sachsen-Anhalt wird am 6. September ein neuer Landtag gewählt. In Umfragen liegt die AfD derzeit deutlich vorn. Wir schauen zum Fußball. Topfavorit VfL Wolfsburg hat sich zum Zweitliga-Auftakt mit einem Remis begnügen müssen. Gegen den 1. FC Kaiserslautern kam der Erstliga-Absteiger am Abend zu Hause nicht über ein torloses 0:0 hinaus. 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
1: Es ist 4 Uhr, ich bin Hendrik Daum. Führende SPD-Politiker pochen erneut auf eine Spritpreisbremse. Grund sind die immer noch hohen Kosten für Benzin und Diesel. SPD-Generalsekretär Klüssendorf sagte, die hohen Spritpreise seien weiterhin eine echte Belastung für das Land. Nötig seien deshalb Preisobergrenzen. Die Politik dürfe jetzt nicht tatenlos zusehen, wie Konzerngewinne immer neue Rekorde erreichen, während die Bürger immer stärker belastet werden. Nach dem Fund einer Sprengstoffdrohne auf dem Flughafen Leipzig-Halle berichten US-Medien jetzt über Hinweise auf eine russische Herkunft des Flugkörpers. Das Wall Street Journal schreibt unter Berufung auf US-Beamte, Washington sei zu dem Schluss gekommen, dass die Drohne von einem russischen Geheimdienst stamme. Dagegen sprach Bundesinnenminister Dobrindt bisher nur von einem hybriden Angriff durch so wörtlich fremde Mächte. Mehrere Bundesländer haben das Sonntagsfahrverbot für Lastwagen vorerst aufgehoben. Grund ist die anhaltende Dürre und das damit verbundene Niedrigwasser der Flüsse. Die Regelung gilt ab heute und zwar für Nordrhein-Westfalen, Niedersachsen, Rheinland-Pfalz und das Saarland, so Tassovali berichtet.
2: Viele Frachtschiffe könnten nur einen Bruchteil ihrer üblichen Ladung mitnehmen oder gar nicht mehr fahren. Was nicht übers Wasser kommt, soll deshalb verstärkt auf Lkw umgeladen werden. Kritik kommt vom BUND. Wenn der Schiffstransport durch hunderte oder tausende Lkw-Fahrten ersetzt werde, belaste das sowohl die Menschen als auch das Klima. Auch die Gewerkschaft Verdi ist dagegen und warnt, die zusätzlichen Fahrten gehen vor allem zulasten der Berufskraftfahrer.
1: Und wir schauen zum Fußball. Topfavorit VfL Wolfsburg hat sich zum Zweitliga-Auftakt am Abend mit einem Unentschieden begnügen müssen. Gegen den ersten FC Kaiserslautern kam der Erstliga-Absteiger zu Hause nicht über ein 0:0 hinaus. Und bei der Tour de France der Frauen, da zeichnet sich heute ein extrem spannendes Finale ab. Denn die Niederländerin Vollering hat gestern die vorletzte Etappe gewonnen und das gelbe Trikot erobert. In der Gesamtwertung liegt sie jetzt mit 8 Sekunden nur ganz knapp vor der Polin Nievia Doma. 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
5: Es ist 5 Uhr, ich bin Hendrik Daum, guten Morgen. Mehrere Bundesländer haben für heute und bis auf Weiteres das Sonntagsfahrverbot für Lastwagen aufgehoben, und zwar Nordrhein-Westfalen, Niedersachsen, Rheinland-Pfalz und das Saarland. Grund ist die anhaltende Trockenheit und das damit verbundene Niedrigwasser der Flüsse. In den nächsten Wochen können damit mehr Gütertransporte vom Wasserweg auf die Straßen verlagert werden. Wer steckt hinter dem Vorfall mit der Sprengstoffdrohne auf dem Flughafen Leipzig-Halle? Mehrere US-Medien haben Informationen, dass es eine Verbindung nach Russland gibt. Aus Washington, Franziska Spieker.
6: Das Wall Street Journal berichtet, dass die Drohne mit Sprengstoff wahrscheinlich der russischen Regierung gehört. Die Quelle dafür? US-Beamte, die mit Geheimdienstberichten vertraut sind. Der Sender CNN zitiert einen US-Verteidigungsbeamten in Europa mit einer noch eindeutigeren Aussage. Demnach sind die USA zu dem Schluss gekommen, dass die Drohne einem russischen Geheimdienst gehört.
5: Die CDU-Führung hat einer möglichen Zusammenarbeit mit der AfD erneut eine klare Absage erteilt. Anlass ist die bevorstehende Landtagswahl in Sachsen-Anhalt. Unionsfraktionschef Frei sagte, das Kooperationsverbot mit der AfD sei ein Grundsatzbeschluss in der CDU. Die Frage könne deshalb nicht je nach Bundesland anders beantwortet werden. In Sachsen-Anhalt wird am 6. September ein neuer Landtag gewählt. In Umfragen liegt die AfD derzeit deutlich vorn. Und wir schauen zum Fußball. Topfavorit VfL Wolfsburg hat sich zum Zweitliga-Auftakt am Abend mit einem Unentschieden begnügen müssen. Gegen den 1. FC Kaiserslautern kam der Erstliga-Absteiger zu Hause nicht über ein 0:0 hinaus. Und bei der Tour de France der Frauen, da zeichnet sich heute ein extrem spannendes Finale ab. Denn die Niederländerin Vollering hat gestern die vorletzte Etappe gewonnen und das gelbe Trikot erobert. In der Gesamtwertung liegt sie jetzt mit 8 Sekunden nur ganz knapp vor der Polin Nievia Dommer. 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
1: Es ist 6 Uhr, ich bin Angela Kress. Guten Morgen. Ab heute gilt, in mehreren Bundesländern ist das Sonntagsfahrverbot für Lastwagen vorerst aufgehoben. Grund ist die anhaltende Dürre und das damit verbundene Niedrigwasser der Flüsse. Und die Reaktionen fallen unterschiedlich aus, wie Soita Sowali berichtet.
2: Viele Frachtschiffe können nur einen Bruchteil ihrer üblichen Ladung mitnehmen oder gar nicht mehr fahren. Was nicht übers Wasser kommt, soll deshalb verstärkt auf Lkw umgeladen werden. Kritik kommt vom BUND. Wenn der Schiffstransport durch Hunderte oder Tausende Lkw-Fahrten ersetzt werde, belaste das sowohl die Menschen als auch das Klima. Auch die Gewerkschaft Verdi ist dagegen und warnt, die zusätzlichen Fahrten gehen vor allem zulasten der Berufskraftfahrer.
1: Arbeitgeberpräsident Dulger pocht auf eine wöchentliche Höchstarbeitszeit. Die Spielräume der europäischen Arbeitszeitrichtlinie würden fast überall genutzt, nur bei uns nicht, sagt er. Union und SPD hatten bereits in ihrem Koalitionsvertrag vereinbart, die Möglichkeit einer wöchentlichen Höchstarbeitszeit zu schaffen. Die Gewerkschaften haben daraufhin vor einem Ende des 8-Stunden-Tags gewarnt. Eine Drohne mit Sprengstoff am Flughafen Leipzig-Halle hatte diese Woche für Aufsehen gesorgt. Washington sei zu dem Schluss gekommen, dass die Drohne von einem russischen Geheimdienst stamme, schreibt das Wall Street Journal. Bundesinnenminister Dobrindt hatte bisher nur von einem hybriden Angriff durch, so wörtlich, fremde Mächte gesprochen. Der Weltfußballverband FIFA mit seinem umstrittenen Präsidenten Infantino an der Spitze hat zu einem öffentlichen Gegenangriff auf seine Gegner ausgeholt. Auf der Plattform X kündigte die FIFA an, falschen und irreführenden Berichten entschlossener denn je entgegenzutreten. Und in der zweiten Bundesliga kam Topfavorit Wolfsburg am Abend zu Hause gegen Kaiserslautern nicht über ein torloses 0:0 hinaus. 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
5: Es ist 7 Uhr, ich bin Angela Kress. Guten Morgen. Gerade wird ja wieder verstärkt darüber diskutiert, wie das Rentensystem in Zukunft aussehen soll. Die Bild am Sonntag hat in der Bevölkerung nachgefragt. Rund 70% sind dagegen, die abschlagsfreie Rente nach 45 Beitragsjahren abzuschaffen. Das sehen die Pläne unter anderem vor. Unionsmittelstandschefin Kornemann sagte, das Rentenpaket sei kein Buffet, an dem man sich nur nehmen könne, was einem schmecke. Der Kompromiss sei hart erarbeitet. Wegen sich rasant ausbreitender Waldbrände hat die westkanadische Provinz British Columbia den Notstand ausgerufen. Mehr als 20.000 Menschen wurden aufgefordert, ihre Häuser zu verlassen. Für Deutschland hat der Wetterdienst für heute teilweise eine Hitzewarnung herausgegeben. Sie gilt für Teile von Bayern, Baden-Württemberg, Hessen und Rheinland-Pfalz. Wer steckt hinter dem Vorfall mit der Sprengstoffdrohne auf dem Flughafen Leipzig-Halle? Mehrere US-Medien haben Informationen, dass es eine Verbindung nach Russland gibt. Aus Washington, Franziska Spieker.
6: Das Wall Street Journal berichtet, dass die Drohne mit Sprengstoff wahrscheinlich der russischen Regierung gehört. Die Quelle dafür? US-Beamte, die mit Geheimdienstberichten vertraut sind. Der Sender CNN zitiert einen US-Verteidigungsbeamten in Europa mit einer noch eindeutigeren Aussage. Demnach sind die USA zu dem Schluss gekommen, dass die Drohne einem russischen Geheimdienst gehört.
5: Top-Favorit Wolfsburg hat sich zum Fußball-Zweitliga-Auftakt am Abend mit einem 0:0 gegen Kaiserslautern begnügen müssen. Und bei der Tour de France der Frauen zeichnet sich heute ein spannendes Finale ab. Die Niederländerin Vollering hat gestern das gelbe Trikot erobert und geht mit einem Vorsprung von 8 Sekunden in der Gesamtwertung auf das Schlussstück. 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
7: Einen wunderschönen guten Morgen allerseits. 14 bis 16 Grad gerade im ganzen Land. Jetzt nochmal schnell durchlüften, ja, solange wir noch keine 20 Grad haben, denn wir erwarten heute wieder hochsommerliche 33 Grad. Sonne satt bis zum Abend. Morgen erst, morgen Abend haben wir vereinzelte Gewitter im Land.
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8: Es ist 8 Uhr, ich bin Angela Kress. Guten Morgen. Die Deutsche Bahn steckt in einer Pünktlichkeitskrise und das soll Konsequenzen bei Vorstandsgehältern nach sich ziehen. Der neue Verkehrsminister Bilger sagte der Bild am Sonntag, dass es sich konkret auf Bonuszahlungen auswirken solle, wenn die Ziele, die der Bund vorgibt, nicht eingehalten würden. Der Bund bereitet gerade eine neue Finanzierungsvereinbarung mit dem Staatskonzern vor. 8 Stunden am Tag. Diese Grenze im Arbeitszeitgesetz will die Koalition ja schon länger flexibler machen. Arbeitgeberpräsident Dulger fordert, jetzt auch zu handeln. Tanja Wagner berichtet.
9: Dulger findet, die heutigen Regeln passen nicht mehr zum Arbeitsalltag. Mal länger arbeiten, dafür an einem anderen Tag früher Schluss. Dafür soll es mehr Spielraum geben. Die EU erlaubt bis zu 48 Stunden pro Woche. In Deutschland gilt dagegen grundsätzlich der 8-Stunden-Tag. Mit Ausnahmen sind bis zu 10 Stunden möglich.
8: Nach dem Fund einer Drohne mit Sprengstoff auf dem Flughafen Leipzig will Bundesinnenminister Dobrindt mehr zur Drohnensicherheit forschen. Das Wettrüsten erfordere eigene Forschungseinheiten, sagte er der Bild am Sonntag. Und so eine soll demnach Mitte August am Testflughafen des Zentrums für Luft- und Raumfahrt errichtet werden. Das Ziel unter anderem Spitzenforschung und moderne Technik. Brasilien hat im Amazonasgebiet so wenige Bäume gefällt wie seit 10 Jahren nicht. Das Nationale Institut für Weltraumforschung meldete in den vergangenen 12 Monaten fast 3000 Quadratkilometer weniger Wald, der niedrigste Wert seit Beginn der Aufzeichnungen. Brasiliens Präsident Lula hatte bei seinem Amtsantritt 2023 angekündigt, den Umwelt- und Klimaschutz stärken zu wollen. 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
7: Einen wunderschönen guten Morgen, liebe Autofahrer. Wir haben keine Staus, keine Behinderungen, aber wir haben natürlich schon wieder moderne Wegelagerei zu vermelden. A2 Richtung Berlin. Ein Blitzer zwischen Allerengersleben und dem Rastplatz Lochberg. A36 Richtung Braunschweig in Höhe Wernigerode Nord im Baustellenbereich und A38 Richtung Göttingen zwischen Leuna und Merseburg Süd. Haben Sie mehr? Gerne her, melden auch Sie. Staus und Blitzer wie immer kostenlos unter 08000 52 58 52 und singen Sie.
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1: Na, aber wer ist denn der Kerl da im Bett?
2: Ach, Jürgen, das ist doch nur der starke Mark.
1: Na schön, dann amüsier dich gut. Ich schlaf weiter.

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1: Hier, und als allererstes kommt mal diese Töle weg.
2: Nee, da haben Sie mir die Erlaubnis gegeben.
1: Hund im Büro?
2: Ja, da hab ich einen
1: Recht. Hund im Büro? Hallo?
3: Herr Dr. Sommer, mit welcher Methode haben Sie dem Hund Sprechen beigebracht und wie lange hat es gedauert?
4: Über 4 Jahre habe ich das Tier täglich 8 Stunden unterrichtet. Durch langsames Vorsprechen, Zungenübungen und intensive Atemtechnik.
3: Herr Dr. Sommer, könnte der Hund jetzt mal irgendwas sprechen?

0: Entschuldigung, ich bin ja total müde. Ich bin nämlich heute ganz, ganz früh aufgestanden, weil ich dir unbedingt noch einen schönen Tag wünschen wollte.
1: Ja.
0: Schönen Tag.
1: Ja. Den wünschen wir allen. Heute ist Sonntag, der 9. August. Viele haben sich ja schon an diese Sendung gewöhnt inzwischen.
2: Na, am Anfang, die ersten zwei Jahre waren eine Katastrophe.
1: Bitte?
2: Ich habe erste Jahr nur geheult, zweite Jahr weniger geheult.
1: Ja, inzwischen geht das, ne? Es ist 8.12 Uhr. Ich habe eine wichtige Sofortmeldung aus der Radio-Rocken-Verkehrszentrale. Wir haben Reifenteile auf der A9 Richtung Nürnberg. Vorsicht bitte zwischen Coswig und dem Rossplatz Kliekenaue. Hier liegen Reifenteile auf der Fahrbahn. Ich wiederhole das gleich nochmal. A9 Richtung Nürnberg. Hier liegen Reifenteile zwischen Coswig und dem Rossplatz Kliekenaue. 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
1: Oh, hallo, schöne Frau.
2: Hallo. Okay.
1: Du, sag mal, kann ich deine Nummer haben?
2: Nee, aber du kannst meine IBAN haben.

0: In 10 Minuten gibt es sowas wie eine Programmübersicht. Ne? Wir haben heute unheimlich viel vor in der längsten Live-Show im deutschen Radio bis 18 Uhr. Klar, nicht? Wir werden auch noch frühstücken, glaube ich.
1: Lachs, Carpaccio, Safransoße, olé.
0: Ach hey, sowas Aufwendiges.
2: Mach doch nicht immer so öffnen, ja. Junge. Wir können doch einfach nur mal ein paar Eier braten.
0: Genau, ein paar Eier.
3: Keine Eier.
0: Ach nee, doch nicht, ne.
3: Aber wir essen Eier, Jan.
0: Ja, ich glaube, wir haben gar keine Eier. Ach komm, ich rede mich um Kopf und Kragen.
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0: Christine aus meinem Team für Sachsen-Anhalt hat definitiv keine Eier, aber sie hat Wunschhits.
5: Guten Morgen, Eierstöcke habe ich.
0: Oh Gott, oh Gott. Die Sendung entgleitet schon 9 Minuten vor 8:30. Es ist unglaublich. Jetzt wird sie rot, ja. Du musst nicht rot werden. Ne?
5: Das liegt daran, dass ich gerade schon wieder in deinem Insta rumgestöbert habe.
0: Ach so. Ja, auch da kommen Wunschhits an. Ne? Einfach mal mir bei Instagram schreiben, da kann man sich schön was wünschen. Sie können natürlich auch einfach anrufen.
5: 0345 20 44 300.
0: 0345 20 44 300. Sie können natürlich unter dieser Nummer auch eine WhatsApp schicken. Am liebsten hat Christine aus meinem Team für Sachsen-Anhalt
5: Sprachnachrichten.
0: Sie können mailen, wunschhit@radiobrocken.de oder aber, wie gesagt, Sie schreiben mir einfach bei Instagram. Aber das haben Detlef und Corinna aus Elster nicht gemacht.
5: Die haben bei WhatsApp geschrieben, du hast ja noch Wunschhits im Gepäck.
0: Ja, eigentlich du.
5: Ja, genau, Detlef, für mich, Nena, 99 Luftballons. Wir wünschen euch beiden einen wunderschönen Sonntag. Nachher gibt es noch Torte zum Kaffee. Liebe Grüße aus Elster an der Elbe, Detlef und Corinna.

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4: Wir kriegen heute bis zu 33 Grad. Im Moment haben wir noch so 16, 17 Grad. Zeitz meldet gerade 17. Zabakuk bei Gentin 16. Postkarten, blauer Himmel und gefährliche Quellwolken. Sonne satt heute sozusagen. Morgen zieht's dann nach viel Sonne vom Südharz ein bisschen zu. Am Nachmittag, am Abend steigt dann morgen wohlgemerkt das Gewitterrisiko. Schwülwarme 33 Grad auch morgen. Ab Dienstag wird's dann tendenziell erstmal etwas kühler.
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4: 8.30 Uhr, halb 9. Sie können sich auf der A9 nicht freuen. Da liegen immer noch Reifenteile. A9 Richtung Nürnberg zwischen Coswig und dem Rastplatz Kliekenaue. Fahren Sie hier bitte vorsichtig. Und nicht zu schnell auf der A2 Richtung Berlin zwischen Allerengersleben und dem Rastplatz Lorkberg. A36 Richtung Braunschweig-Höhe Wernigerode Nord. Und A38 Richtung Göttingen zwischen Leuna und Merseburg Süd. Haben Sie mehr gerne her, melden Sie Staus und Blitzer gerne. Umbauten, Abbauten, jegliches Ungemach von den Straßen. Wie immer kostenlos unter 08000 52 58 52.
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1: Ich könnte mich wegwerfen.
2: Sie sollten vor allen Dingen ein Ohr haben. Das ist eigentlich noch viel wichtiger, weil heute haben wir wieder ganz viel mit Ihnen vor. Ne? Wir werden natürlich im Verlauf dieser Sendung frühstücken, sobald Michael Nowak eintrifft. Ja. Michael Nowak ist unser Spielleiter und Notar, den kennen die wenigsten. Ist auch nicht so wichtig, aber er ist wichtig, weil er bringt heute die Brötchen mit. Und ohne Brötchen kein Frühstück, ne? Das so, ne? Obwohl, wir haben ja hier, was haben wir da hier? Wir haben ja hier Cerealien, ne? Ja. Gut, das erzähle ich alles später. Ne? Ich bin jetzt sowieso noch satt, pappesatt, ne?
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2: Nee, also, okay, man hat schon meinen Magenknochen gehört. Aber gut, wir frühstücken dann später. Ja, bitte. Ja. Und wir müssen uns auch stärken für die Sendung, weil wir haben, wie gesagt, unheimlich viel vor heute. Wir laden Sie ein, dabei zu sein bei der Landesgartenschau in Leinefelde-Worbis oder eben zu den Pyro-Games im Elbauenpark in Magdeburg. Und dann, das ist der Oberhammer, wenn Sie mich fragen. Der Oberhammer, das ist wirklich Wahnsinn.
1: Wahnsinn.
2: Ja, wir laden Sie ein zur Münchner Freiheit. Natürlich präsentiert von uns, von Radio Brocken im Bergtheater in Thale. Ja. Also dahin laden wir Sie sehr gerne ein. Und die Tickets gibt's hier bei mir, sobald Sie die Münchner Freiheit hören.
1: Wahnsinn.
2: Das ist wirklich Wahnsinn. Also Sie müssen nichts dafür tun, Sie müssen dann nur einfach anrufen. Ne? Die Nummer, die Sie brauchen, die kriegen Sie jetzt schon. Schon mal ins Frühstück, Brett ritzen oder mit dem Zeigefinger in die dicke Staubschicht Ihres Armaturenbrettes, wo auch immer Sie uns gerade hören. Ich war bitte mit dem Filzer an die Wohnzimmertapete malen. Die Nummer brauchen Sie ständig und überall. 0345 20 44 300. Ne? 0345 20 44 300.
1: Wahnsinn.
2: Das ist alles Wahnsinn, was wir machen. Das ist absoluter Wahnsinn. Also, es geht für Sie dann auch noch zu der Münchner Freiheit, welches Kinder, also.
4: Absolut mega hammergeil.
2: Ja, wohl wahr.
5: Gewiss, natürlich.

0: Guten Tag.
1: Danke.
0: Bitte schön, was darf sein?
1: Ich hätte gerne eine Flasche Pommes frites.
2: Die haben wir jetzt nicht. Dafür haben wir den nächsten ausgelosten Musikwunsch hier. Ne?
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4: Liebes Radio Brocken-Team, da ich heute Geburtstag habe, habe ich einen ganz besonderen Musikwunsch. Ich wünsche mir von OMD Made of Orleans.
5: Es ist mir ernst. Ich zähle bis drei. Eins, zwei, drei.

0: Marion, alles Gute zum Geburtstag, Marion. Das war dein Musikwunsch. Sie können sich auch jederzeit was Schönes bei uns wünschen.
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0: Ja, anrufen bei Angerstein und mit dem nächsten Wunschhit dabei sein. Hier ist sie.
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0: 0345 20 44 300. Sie können WhatsAppen, Sie können eine WhatsApp-Sprachnachricht schicken, mailen.
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0: Oder Sie schreiben mir bei Instagram.

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1: Also es ist ja schon verboten, was ihr hier spielt, ja? Ich will meine beste Freundin anrufen, aber ich kann nicht, weil dann kann ich ja kein Radio mehr hören. 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Das geht nicht. Da musst du voller Rücksicht nehmen und voller Einsicht haben.

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Sonntag für Sonntag. Ja, um 8 wird's Radio angemacht, da geht's hier los mit Radio Bocken und dem Gute Laune Sonntag. Und heute haben auch mal pünktlich, haben sie sonst nie gemacht, Anja und Tom aus Lenggries eingeschaltet. Ne? Ich soll mich nicht erschrecken, sind heute mal von Anfang an dabei. Ja? Sie wünschen allen einen schönen Sonntag und mir eine schöne Sendung. Und die Steffi Klaus fährt heute zu den Grizzlies nach Wolfsburg. Und sie freuen sich sehr darauf, dass es bald wieder losgeht. Steffi, viel Spaß bei den Grizzlies. Hier ist Mike mit seinen Mechanikern.

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12: Jetzt noch schnell durchlüften. Heute kriegen wir wieder bis zu 33 Grad. Im Moment haben wir noch überall knappe 20. Der Petersberg oder Sennewitz, muss man sagen, bei Petersberg meldet gerade 19 Grad. Klötze 17, ne? Also Sonne satt bis zum Abend. Morgen übrigens auch. Morgen Abend allerdings Gewitter.
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14: Es ist 9 Uhr, ich bin Angela Kress. Guten Morgen. Die Bundesregierung sollte, anders als geplant, die abschlagsfreie Rente nach 45 Beitragsjahren beibehalten. Das fordern mehrere Gewerkschaften. Verdi-Chef Wernicke sagte der Bild am Sonntag, eine Abschaffung würde die Lebensleistung der betroffenen Menschen missachten. Ähnlich äußerten sich IG Metall und DGB. Die CDU-Politikerin Konnemann sagte dagegen, wer den Kompromiss jetzt zerpflücke, bekomme am Ende gar keine Reform. In mehreren Bundesländern dürfen bestimmte Lkw heute auf die Straße. Das Sonntagsfahrverbot wurde gelockert. Hintergrund sind niedrige Flusspegel. Güter sollen jetzt stattdessen teils in Lkw transportiert werden. Kritik kommt unter anderem von der Gewerkschaft Verdi. Sie befürchtet, dass zusätzliche Fahrten Berufskraftfahrer stärker belasten. Auch Italien kämpft gegen eine Hitzewelle. Mehr als 20.000 Menschen haben in Rom in den letzten gut 2 Wochen gratis Kulturangebote gegen Hitze genutzt. Das Programm wird deshalb bis Mitte August verlängert. Kinos und Bibliotheken öffneten zum Beispiel ihre klimatisierten Räume, der Zivilschutz verteilte Trinkwasser. Der Weltfußballverband FIFA mit seinem umstrittenen Präsidenten Infantino an der Spitze hat zu einem öffentlichen Gegenangriff auf seine Gegner ausgeholt. Immer deutlicher werde, dass einige Akteure gezielt und fortlaufend versuchen, die FIFA und ihren Präsidenten zu schwächen, schrieb die FIFA auf X. Welche Berichte und Akteure gemeint sind, wird aus der Stellungnahme nicht deutlich. Infantino steht nach einem geplatzten Investorendeal stark in der Kritik. 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
15: Da habe ich gepennt. Entschuldigung.
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12: Ja, wir haben im Moment keine Staus, keine Behinderungen. Sie haben überall freie Fahrt. Aber fahren Sie nicht zu schnell. Es blitzt auf der A2 Richtung Berlin zwischen Allengersleben und dem Rastplatz Lordberg. A36 Richtung Braunschweig, Höhe Wernigerode Nord in der Baustelleneinfahrt. Und A38 Richtung Göttingen zwischen Leuna und Merseburg Süd. Haben Sie mehr gerne her? Melden auch Sie Staus und Blitzer wie immer kostenlos unter 08000.

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0: ganz alleine eingefallen und man kann ihn ganz schnell auswendig lernen. Er geht so. La la la la la la la la la la la la la la la la la la la la la la la la. Ich glaube, das wird ein Riesenhit. Ich brauche nur noch eine Melodie dazu. Fällt dir eine ein?
1: Nee.

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Und das kann heute in dieser heiteren und durchaus beliebten Stegreif-Sendung jederzeit passieren. Und auch sonst haben wir heute unheimlich viel vor, nicht? Wir laden Sie ein in die Landesgartenschau, das ist so. Oder zu den Pyro-Games im Elbauenpark in Magdeburg. Also, ich finde, wir müssen uns stärken für den weiteren Verlauf dieser heiteren und durchaus beliebten Stegreif-Sendung. Vor uns liegen ja noch gemeinsame 8 Stunden und 48 Minuten. Deshalb wollen wir gleich gemeinsam frühstücken. Ich lade Sie ein, dabei zu sein und vor allen Dingen ein Radiobrocken Gute Laune Sonntagskaffee-Paket zu gewinnen mit blauer Radiobrocken-Tasse drin. Na ja, klar, die ist auch dabei, klar. Jetzt anrufen, dabei sein bei Angerstein unter 0345 20 44 300. Nochmal die Nummer für alle zum Mitklöppeln 0345 20 44 300. Gleich gibt es Frühstück.

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0: guten Morgen, Dietmar in Kleinmühling.
1: Richtig guten Morgen, Marc.
0: Wach, fit, munter, gut gelaunt, Dietmar.
1: Heute auf alle Fälle.
0: Ja, warum? Wegen der Sonne oder was? Ich sende Sonne in die Herzen und die beste Musik in die Ohren.
1: Ja, der Frühmorgen war so ein bisschen kühl, aber jetzt kommt die Sonne vor.
0: Ja.
1: Können wir den Sonntag eingehen lassen.
0: Ja, das stimmt. Christine aus meinem Team hat eine Wassermelone getragen. Also mit dem Fahrstuhl hochgebracht, sagen wir mal so. Also ich zähle mal auf, was wir zum Frühstück heute alles zusammengetragen haben. Hey, wenn dir auffällt, lieber Dietmar, du bist ein Stammhörer, du kennst dich aus. Was uns zu einem guten Frühstück fehlt, dann hast du gewonnen. Das Radio Bob, gute Laune, Sonntags Kaffeepaket samt Tasse. Ne?
1: Alles klar.
0: Alles klar.
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0: Wir haben heute Zwiebelfleisch, aber kein Bauchfleisch, sondern Zwiebelfleisch auf der Basis von Kassler. Wir haben Kräuterleberwurst, wir haben einen Becher Fleischsalat, wir haben einen Becher Geflügelsalat, wir haben einen Becher roten Heringssalat, wir haben einen Becher Kochkäse. Da gehe ich nicht ran. Wir haben eine Dose Fisch. Hering in Tomatensauce. Wir haben Honig. Wir haben eine Wassermelone. Die ist aber noch nicht angeschnitten. Wir haben eine kleine Staude Bananen. Wir haben Kirschen. Jemand hat Kirschen mitgebracht. Wir haben Buttercroissants, 6 Stück. Michael Novak war beim Bäcker. Wir haben 10 normale Brötchen. Wir haben Nuss-Nougat-Creme. Wir haben Butter. Wir haben Cornflakes und Schokomüsli. Wir haben 3,8%ige Milch. Es ist frische Milch. Frische Vollmilch, sozusagen. Wir haben ein Stück Gouda-Käse und wir haben eine Dose mit Corned Beef. Was meinst du, was uns fehlt?
1: Ja, ich vermisse einen leckeren, schönen, frischen Windbeutel.
0: Mit richtig fetter Sahne.
3: Gewonnen!
0: Ein Windbeutel.
1: Alles klar.
0: Ein Windbeutel zum Frühstück. Und ich würde den restlichen Sonntag auf dem Klo verbringen. Ja? Da hättest du ja nichts mehr. Ja? Da würde ich da. Ist auch egal. Ne? Also. Du kriegst das Reitemocken gute Laune Sonntags Kaffeepaket nach Kleinmühlingen. Dietmar und wir wünschen mir einen total tollen Sonntag, ne?
1: Alles klar, danke schön, euch auch.
0: Tschüss!

0: Achtung, der nächste ausgeloste Musikwunsch steht an. Auch Sie können sich jederzeit was Schönes bei uns wünschen.
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2: Hallo Marc, schön, dass du da bist.
0: Ja, die einen sagen so, die anderen so. Ne? Aber Christine aus meinem Team ist auch da und die wartet jetzt schon auf ihre und auf eure Anrufe. Musikwünsche jetzt loswerden unter 0345 20 44 300. Die hatte ja vorhin schon einen roten Kopf, ne? Weil sie wieder in meinem Instagram-Account herumsuchte nach Musik. Also, sie schicken mir aber auch teilweise Sachen. Da werde ja selbst ich rot und nicht nur Christine. Ne? Also, das ist, ja. Also, Sie können mir bei Instagram schreiben, aber kein Schweinkram. Ne? Ja. Sie können mailen an wunschhit@radiobocken.de. Oder wie gesagt, Sie rufen an. Ne? 0345 20 44 300. Unter dieser Nummer können Sie auch eine WhatsApp schicken. Am allerliebsten haben wir natürlich WhatsApp-Sprachnachrichten.
3: Hallo, ihr Lieben.
4: Hier ist Sandro und Claudia aus Helpra.
3: Wir wünschen uns das Lied Ab in den Süden von Buddy.
4: Weil wir morgen in die Türkei fliegen und so richtig Bock haben.
3: Genau.
4: Liebe Grüße.
3: Liebe Grüße an alle und das Team.
4: Morgen lass krachen.
0: Ja, ich lass mal krachen hier, ne?
5: Deckung!

0: Eleanor Miles. Black Velvet. Ja. Schweinegeile Nummer, ne? Wenn Sie mich fragen. Fragen Sie ruhig, ne? Ich bin ohnehin die beste Musik für Sachsen-Anhalt. Gleich Jennifer Rush mit Direct Ring of Ice. Ja. Und wir präsentieren auch die beste Musik für Sachsen-Anhalt live.
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0: 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Das Wetter heute ist es wirklich auch Eventwetter. Ne? 19 Grad haben wir gerade noch so als Landesdurchschnitt. 20 haben wir schon in Puch, das ist an der Gotsche, und in Wernigerode haben wir sogar 21 schon. 33 werden es heute noch, schwülwarm wird es morgen sein. Morgen Abend gibt es Gewitter, heute nicht. Aber morgen heißt es dann auch wieder

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1: Das flutscht auf unseren Straßen. Keine Staus, keine Behinderung, aber wir haben Blitzer. A2 Richtung Berlin zwischen Allengersleben und dem Rastplatz Lorkberg, A36 Richtung Braunschweig, Höhe Wernigerode Nord, Baustelleneinfahrt und A38 Richtung Göttingen zwischen Leuna und Merseburg Süd. Haben Sie mehr? Gerne her, melden auch Sie. Staus und Blitzer wie immer kostenlos unter 08000 52 58 52.
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1: Hey! Anderthalb Stunden dieser heiteren und durchaus lieben Schickersendung haben Sie, nervenstark wie Sie sind, jetzt schon überstanden. Aber ein Highlight jagt hier das andere. Das stimmt. Die Pyro Games haben wir zum Beispiel im Elbauenpark in Magdeburg, natürlich auch präsentiert von uns. Und zwar am nächsten Sonnabend, dem 15. August, unter dem Motto Faszination Feuerwerk. Da treten sie ja wieder an. Drei der besten Pyrotechniker-Teams aus ganz Deutschland. Und da gibt's richtig was zu hören. Und vor allen Dingen zu sehen. Ne? Es geht um einen Wettbewerb um die goldene Trophäe der Feuerwerkskunst. Und das ist wirklich eine atemberaubende Darbietung. Tickets gibt es jetzt hier bei mir. Wir spielen da drum. Radio Brocken, Marc Quark. Jetzt anrufen, dabei sein bei Angerstein. Unter 0345 20 44 300. 0345 20 44 300.
4: Gewiss, natürlich.

0: Radio Morgen, der gute Laune Sonntag jetzt mit Daniel aus Gommern. Guten Morgen, lieber Daniel.
1: Guten Morgen, lieber Marc, ich grüße dich.
0: Wir beide, wir spielen jetzt das beliebteste Radiospiel Sachsen-Anhalts, Radio Brocken Mark Quark. Es geht um zwei Tickets für die Pyro Games im Elbauenpark in Magdeburg am nächsten Sonnabend. Wen nimmst du okay. mit? Wen würdest du mitnehmen?
1: Meine Frau nehme ich mit.
0: Ja, und dann knallt es da richtig, ne? Also knallt es
1: richtig. Schauen wir mal.
0: Die besten Feuerwerker Deutschlands auf einem Haufen, du. Das wird knallen. Also, 60 Sekunden lang, mein Lieber. Jetzt hochkonzentriert sein am frühen Morgen. 9.41 Uhr, 19 Minuten vor 10. Kriegst du hin, ne?
1: Ich versuche mein
0: Glück. Ja, wir führen ein flüssiges Gespräch ohne lange Pausen. Du wirst nicht einsilbig und darfst auf gar keinen Fall fünf Dinge sagen, nämlich Ja, Nein, Schwarz, Weiß und Quark. Ich wäre soweit. Du auch?
1: Ich bin auch soweit.
0: Alles klar, nochmal tief durchatmen. Und dann geht's los.
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0: Ja, möchte ich gern. Wie ist das Wetter in Gommern heute? Ihr habt auch viel Sonne gerade, ne?
1: Bei uns scheint die Sonne.
0: Ja.
1: Immer.
0: Ja, und du hast auch so Quellwolken am Himmel? Guck nochmal.
1: Wir haben aktuell keine Wolken.
0: Nee, Postkarten.
1: Blauer Himmel.
0: Postkartenblauer Himmel, wie ich immer sage im Radio. Postkartenblau, ne, der Himmel. Und du genau hast heute noch was vor, auch was Schönes. Was machst du heute? Spazieren gehen oder so?
1: Wir packen heute Sachen für die Tochter, weil die geht nochmal diese letzte Ferienwoche zur Oma.
0: Ach, keine Ferien for free genießen, sondern bei Oma abgeschoben sein. Das ist ja auch ein Schicksal, nicht? Meinst du, deine Tochter
1: wir
0: findet das gut bei Oma?
1: Wir werden Werbung machen und schauen, dass ich vielleicht auch mit ihr zusammen Ferien for free genießen kann.
0: Ja, das kann man auch mal. Oma kann tollen Kuchen backen, ne?
1: Oma kann tollen Kuchen backen. Vor allen Dingen hat die auch einen Pool, wo sie sich danach abkühlen kann.
0: Ja. Was backt Oma immer so? Quarkkuchen, ne? Quarkkuchen oder sowas.
1: Bienenstich.
0: Bienenstich mit Pudding drin?
1: Wir haben mit Pudding.
3: Gewonnen!
0: Ich würde mal zusehen, dass das Kind am Sonnabend auch noch komplett bis Sonntag bei Oma bleibt. Ja, weil ihr seid ja Sonnabend, also du und deine Frau, im Elbauenpark in Magdeburg, ne?
1: Ja, prima, wunderbar. Super, danke dir.
0: Viel Spaß, ciao. Tschüss, Daniel.
1: Dankeschön. Ciao. Tschüss.
0: Das machen wir heute noch den ganzen Tag. Es ist nämlich große Ticketattacke bei Radio Brocken im Gute-Laune-Sonntag. Hier ist Billy Ocean.

0: 9.47 Uhr.
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0: Ja, wünschen Sie sich Ihre Lieblingsmusik? 0345 20 44 300. Können Sie einfach mal anrufen hier, ne? 0345 20 44 300. Sie können auch eine WhatsApp schicken oder eine WhatsApp-Sprachnachricht, ist die gleiche Nummer. Sie können mailen an wunschhit@radiobrocken.de. Oder Sie schreiben mir einfach bei Instagram. Das hat auch Ingrid gemacht. Ingrid aus unserer Landeshauptstadt. Ingrid aus Magdeburg. Die wünscht sich Bell, Book and Candle mit Rescue Me.

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Person einen ganz besonders tollen Tag zu wünschen. Und diese ganz besonders tolle Person bist du.

0: kommt nicht so häufig vor, aber gelegentlich wird auch heute noch jemandem nachgesagt, ein salomonisches Urteil gefällt zu haben. Gemeint ist damit eine Entscheidung, die so weise ist wie die, die einst König Salomo fällte. Der zweite Sohn des Königs David darf wohl als der berühmteste der Könige des alten Israel gelten. Er hat den Thron zwar in einem Staatsstreich bestiegen, aber die Nachwelt sprach meist respektvoll von ihm. Denn er hat das Reich Israel zusammengehalten, einen großen Tempel bauen lassen und galt als musisch talentiert. Die Tradition hielt ihn deshalb für den Verfasser einiger biblischer Bücher. Berühmt sind auch seine richterlichen Entscheidungen. Am bekanntesten ist das Urteil im Streit zwischen zwei Frauen, die behaupteten, die Mutter ein und desselben Neugeborenen zu sein. Da keine Zeugen die Entscheidung erleichtern, gibt er die Anweisung, das Kind mit dem Schwert zu teilen, sodass jeder eine Hälfte bekomme. Da zeigte sich die wahre Mutter. Sie verzichtet, damit das Kind am Leben bleibt. Die Bibel übrigens schreibt die Weisheit nicht Salomos eigener Leistung zu, sondern sagt, die Weisheit Gottes war in ihm.
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6: 22 Grad gerade die offizielle Sachsen-Anhalt-Temperatur, unter anderem gemessen in Kemberg oder in Biere bei Magdeburg. Postkartenblauer Himmel, ganz viel Sonne, 35 Grad. Da lassen sich ja viele eine Wanne kaltes Wasser ein, ne? Aber denken Sie dran.
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6: Ja.
7: Ja, es blubbert in der Wanne, wenn man pupst.
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9: Es ist 10 Uhr, ich bin Angela Kress. Guten Tag. 8 Stunden am Tag. Diese Grenze im Arbeitszeitgesetz will die Koalition ja schon länger flexibler machen. Arbeitgeberpräsident Dulger fordert, jetzt auch zu handeln. Tanja Wagner berichtet.
10: Dulger findet, die heutigen Regeln passen nicht mehr zum Arbeitsalltag. Mal länger arbeiten, dafür an einem anderen Tag früher Schluss, dafür soll es mehr Spielraum geben. Die EU erlaubt bis zu 48 Stunden pro Woche. In Deutschland gilt dagegen grundsätzlich der 8-Stunden-Tag. Mit Ausnahmen sind bis zu 10 Stunden möglich.
9: Verspätungen und ausgefallene Züge kennen viele von uns. Der neue Bundesverkehrsminister Bilger hat jetzt gesagt, wie er in Zukunft mehr Druck machen möchte. Konkret sollen sich in Zukunft Verspätungen auf die Bonuszahlungen der Vorstände auswirken, wenn die Bahn die vom Bund vorgegebenen Ziele nicht einhalte. Darauf hätten Bahnkunden und Steuerzahler einen Anspruch, sagte Bilger der Bild am Sonntag. Eine deutliche Mehrheit der Menschen in Deutschland spricht sich gegen die Abschaffung der abschlagsfreien Rente nach 45 Versicherungsjahren aus. Rund 70% sind in einer Umfrage für die Bild am Sonntag dagegen. Die Union will das Rentenpaket als Ganzes. Es sei kein Buffet, an dem man sich nur nehme, was einem schmeckt, sagte CDU-Politikerin Konnemann. Wer den Kompromiss jetzt zerpflücke, bekomme am Ende gar keine Reform. In der kanadischen Provinz British Columbia breiten sich Waldbrände schnell aus. Mehr als 20.000 Menschen wurden aufgefordert, ihre Häuser zu verlassen. Einige sind offenbar von Flammen eingeschlossen und werden aus der Luft gerettet. Auch in Andalusien in Spanien wurden Medienberichten zufolge hunderte Menschen aufgefordert, ihre Häuser zu verlassen. Am Gardasee in Italien hat sich die Lage dagegen etwas entspannt. 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
6: Sie kommen richtig gut an. Wir haben keine Staus und keine Behinderungen, aber wir haben Blitzer auf der A2 Richtung Berlin zwischen Allerengersleben und dem Rastplatz Lorkberg. A36 Richtung Braunschweig in Höhe Wernigerode Nord. A38 Richtung Göttingen zwischen Leuna und Merseburg Süd. Und B189 in Höhe Peulingen Richtung Stendal. Haben Sie mehr? Gerne her. Melden auch Sie Staus und Blitzer, wie immer, kostenlos unter 08000 52 58 52. Und jetzt sende ich wieder Sonne in Ihre Ohren.
11: Ich weiß um die Verantwortung. Ich weiß auch um die Dimension der Aufgabe, die jetzt vor uns liegt.
6: Ja.
11: Ich begegne dem mit größtem Respekt und ich weiß, dass es nicht einfach werden wird.
12: Knifflig, aber es ist wahrscheinlich machbar. Sonst hätten wir uns die Aufgabe nicht gegeben. Das ist natürlich eine Herausforderung und die nehme ich gerne an. Ja. Bist du bereit?
13: Ich bin bereit.
12: Ja. Let's do this.
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14: 1, 2, los geht's. Dieser Tag wird wunderbar. Guten Morgen, alles klar. Kommt, wir starten voll Elan. 1, 2, 3, wir fangen an.
15: Hallo, ich wollte dir nur sagen, heute wird bestimmt ein ganz toller Tag. Ja!
14: Dieser Tag wird wunderbar. Guten Morgen, alles klar. Kommt, wir starten voll Elan. 1, 2, 3, wir fangen an.
16: Hätte ich nicht mitgerechnet, da ich weder Alkohol noch Kokain zu mich nehme.

Oh, ist das geil oder ist das geil? Die beiden Phils, ne? Philip Bailey und Phil Collins mit Easy Lover. Wir laden Sie ein in oder zur Landesgartenschau in Leinefelde-Worbis. Da gibt es dann noch Blütenzauber und Begegnungen ganz besonderer Momente noch bis zum 11. Oktober. Und ich habe hier 2 Tagestickets für Sie. 2. Also für Sie und Ihren Liebsten, Klammer auf, Gartenfreund, Klammer zu. Haben Sie einen grünen Daumen, ja? Dann nehmen Sie den daneben liegenden Zeigefinger und rufen Sie an 0345 20 44 300. 0345 20 44 300.

0: Radio Bock ist hier um 10.17 Uhr. In 13 Minuten ist es 10:30. Schönen guten Morgen, liebe Silvia.
1: Ja, hallo, schönen guten Morgen.
0: Du bist in Blankenburg?
1: Ja, Blankenburg, hast du einen wunderschönen Hort.
0: Ja, schönstes Wetter da. Bin ich heute Morgen schon dran vorbeigefahren. Ja.
1: Jawohl, das ist richtig.
0: Ja. Auch bei euch Postkarten, blauer Himmel, ein paar Quellwölkchen heute im Tagesverlauf. Wir kriegen heute bis zu 35 Grad und ich hoffe, du hast so schönes Wetter, wenn du unser Gast bist bei der Landesgartenschau in Leinefelde-Worbis. Ich habe hier zwei Tickets für dich liegen. Die kannst du dir jetzt mal schnell ersingen, wenn du das willst.
1: Ersingen, oh.
0: Ja, wir ersingen jetzt.
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0: Genau. Also ich gebe dir zwei wirklich phänomenale Songs zur Auswahl. Der eine ist Grün, Grün, Grün sind alle meine Daumen. Grün, Grün, Grün ist der Daumen, den ich habe. Ja. Oder aber du singst Es grün zu grün, wenn deine Leinefelde Worbis. Warte mal, ich fange nochmal an. Es grün zu grün, wenn Leinefelde Worbis Blüten blühen. Ja, so. Also du hast jetzt die Qual der Wahl.
1: Es grün zu grün, wenn Leinefelde Worbis
0: Blüten blühen. Ich glaube, jetzt hat sie es. Ich glaube, jetzt hat sie es.
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0: Also, du bist ja viel textsicherer als ich. Also, das ist ja phänomenal. Wirklich phänomenal. Ich wünsche dir ganz viel Spaß. Ne? Wen nimmst du mit?
1: Mein Sohn und meine Tochter.
0: Na, wunderbar. Also, viel Spaß in Leinefelde-Worbis.
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0: Guck mal hier.
1: Runaway Train.
0: Man kann auch sagen Runaway Wunschhits, ne, hier bei mir.
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0: Ein Wunschhit jagt den nächsten. Auch Sie können sich jederzeit was Schönes wünschen. So wie das, weiß ich gar nicht, ein anonymer Hörer gemacht hat. Aber auch der lag in der Wunschbox hier. Hallo Marc, ich wünsche mir den Hit von Sandra Everlasting Love. Grüße an das gesamte Team von Radio Brocken. Also, hier ist sie, Sandra mit Everlasting Love für Anonymous.

0: Everlasting Love. 0345 20 44 300. Die Radio Brocken Wunsch-Hotline von Anger Stein. 0345 20 44 300. Anrufen, WhatsAppen, WhatsApp-Sprachnachricht schicken, mailen an wunsch@radiobrocken.de oder Sie schreiben mir einfach bei Instagram.
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4: Also, ich sende zumindest in Freikörperkulturen. Also, ich bin bei dem Wetter, bei der Hitze, bin ich natürlich splitterfasernackt. Ja! Sollten Sie auch sein, ne? Gute Empfehlung von Angerschein. Aber bitte, ja, nur wenn Sie alleine sind. Ist ja so wie ich hier, ne? Ich meine, Christine aus meinem Team für Sachsen-Anhalt, die kennt mich splitterfasernackt. Die erschreckt das nicht. Martin Meyer, unser Tontechniker auch. Michael Nowak, unser Spielleiter und Notar auch. Die kennen das hier alle, ja? Aber Sie, ne? Sie sollten bei 35 Grad heute ein bisschen abkühlen. Ne? Wir haben jetzt schon 23 in Tangermünde, wir haben 24 in Predel bei Zeitz. Ja, und es wird heute 35 Grad warm sein. Morgen schwüle 33 Grad, morgen kann es dann abends gewittern, heute nicht. Ab Dienstag wird es ein bisschen kühler. Wenn Sie sich heute abkühlen wollen, dann ja, können Sie gerne da in Ihrer Badewanne ein bisschen rumplanschen, aber ich will Sie warnen, ne? Denken Sie immer daran.

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1: Ich hätte das gern länger gehört, aber wir haben Gegenstände gerade hier reingekriegt. Achtung Autofahrer, wir haben Gegenstände auf der Autobahn A9 Richtung Nürnberg. Gegenstände zwischen Dessau Ost und Dessau Süd. Fahren Sie bitte vorsichtig, denken Sie daran, hier ist Radio Brocken, wir brauchen jeden Hörer. A9 Richtung Nürnberg, es liegen Gegenstände auf der Autobahn. Da mal vorsichtig fahren auf der Autobahn. Zwischen Dessau Ost und Dessau Süd. In Halberstadt brennt es, und zwar in der Richard-Wagner-Straße. Da ist die Feuerwehr vor Ort. Löscharbeiten sind angelaufen. Da brennt ein Haus in der Richard-Wagner-Straße. Anwohner werden gebeten, Fenster und Türen geschlossen zu halten. Und es kommt hier wegen der Löscharbeiten zu Behinderungen. Wir haben im Moment stockenden Verkehr zwischen Wernigerode Nord und Ilsenburg auf der A36 in Richtung Braunschweig. Das ist die Baustelleneinfahrt. Da stockt es gerade und da blitzt es auch. A36 Richtung Braunschweig, Höhe Wernigerode Nord. Der Blitzeranhänger, der da steht, in der ersten Verschwenkung sozusagen, der hat ja nichts zu tun, wenn es sich da gerade staut. Ne? Also dann rollen sie ja förmlich daran vorbei. Aber sie fahren wahrscheinlich auf der A2 Richtung Berlin ein bisschen schneller. Deswegen Vorsicht zwischen Allerengersleben und dem Rastplatz Lorkberg. Da steht nämlich auch so ein Ding. A38 Blitzer Richtung Göttingen zwischen Leuna und Merseburg Süd. Und in Höhe Peutingen auf der 189 Richtung Stendal, da blitzt es auch. Wenn Sie noch was entdecken, hinter Büschen oder Hecken, ruhig mal anrufen, Polizisten necken. Melden Sie Staus und Blitzer, wie immer kostenlos, unter 08052 58 52.
0: Die Radio Brocken Verkehrszentrale. Helfen Sie mit, Leben zu retten. Linke Spur nach links, alle anderen nach rechts. Halten Sie die Rettungsgasse frei bei Stau und stockendem Verkehr. Machen Sie mit. 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Und hier ist Ihr Gastgeber, Marc Angerstein.
1: Ja! Ich knall Ihnen ja die beste Musik für Sachsen-Anhalt um die Ohren.
2: Deko!
1: Gleich war sie Cutting Crew. I just died in your arms. Und außerdem knallt es in Magdeburg im Elbraunpark. Die Pyro Games sind angesagt. Wir präsentieren das Ganze. Radio Brocken präsentiert die Pyro Games 2026 am kommenden Samstag. Zwei Tickets habe ich hier für Sie. Anrufen, dabei sein bei Angerstein. Wir spielen darum. Radio Brocken, Marc Quark. Jetzt unter 0345 20 44 300. 0345 20 44 300. 60 Sekunden lang nicht fünf Dinge sagen.

0: Radiowochen der gute Laune Sonntag. Jetzt mit Reinhard aus Burg. Ich grüße dich.
1: Hallo Marc.
0: Hi.
1: Ich bin dran.
0: Ja, wunderbar. Ich bin auch dran. Wir beide sind dran. Wir spielen Radiowochen Marc Quark, okay?
1: Ja, machen wir jetzt.
0: So, wann machen wir das.
1: Los?
0: Ja, gleich, gleich. Erstmal erkläre ich nochmal, wie es geht für alle, die das zum ersten Mal hören. Sind ja auch viele Urlauber im Land und so. Ne? Also, der Reinhard und ich, ne? Wir unterhalten uns jetzt eine Minute locker, flockig, flüssig. Keine langen Pausen und so. Der wird auch nicht einsilbig, bin ich mir sicher. Und er darf fünf Dinge nicht sagen. Ja, nein, schwarz, weiß und Quark. Ja. Jetzt wechseln wir raus aus der dritten Person. Wieder direkte Ansprache. Wenn du das hinkriegst, mein Lieber, ja, dann hast du zwei Tickets gewonnen für die Pyro Games in Magdeburg-Elbauenpark am nächsten Sonnabend.
1: Aha.
0: Alles klar?
1: Denk mal schon.
0: Wunderbar. Tief durchatmen. Volle Konzentration. Spiel geht los.
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0: Ja, Michel. Warst du schon mal bei so einer Knallerveranstaltung oder knallst du nur Silvester?
1: Manchmal gehe ich hin, ja.
0: Ja, manchmal ist das Spiel viel kürzer, als man denkt.
3: Ei,

0: So. Ja, Entschuldigung, die Sendung ist zum Schreien. Tut mir leid. Das ist so.
1: Aber Sie können auch einfach anrufen.
2: 0345 20 44 300. Bitte nicht ins Telefon schreien. Danke.
1: 0345 20 44 300. Gerne auch WhatsAppen. Eine WhatsApp-Sprachnachricht schicken.
2: Nicht?
1: Ja, Sie können mailen. wunschhit@radiobocken.de oder Sie schreiben mir einfach bei Instagram.
2: Na genau. Philipp aus Gardelegen hat ja auch bei Instagram geschrieben. Er wünscht sich Womack & Womack Teardrops.

0: Marc, du bist ja ein super Typ, ne? Du hast ja gute Ideen und die Musik, die ihr spielt, ist ja echt der Hammer.
1: Ja.
0: Wahnsinn. Wahnsinn. Auch deine Kommentare sind wirklich Weltklasse, aber bitte, bitte nicht, singe bitte nicht mehr. Nicht mehr. Meine Frau, die hat so toll geschlafen hier auf der Terrasse im Garten hier.
1: Ja.
0: Bitte singe bitte nicht mehr.
1: Nicht mehr.
0: Bleib so, wie du bist, aber bitte mach sie mehr.
1: Gut, dann warne ich vor Schafen. Achtung, Autofahrer, freilaufende Schafe im Kreis Stendal zwischen Tangermünde und Bölsdorf sind freilaufende Schafe unterwegs. Ja. Sie wissen, ne, mit uns, mit Radio Mocken immer sofort informiert, wenn was passiert. Gleich Michael Schulte üben. Und das hier ist Edwin Collins.

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0: Man muss schon sehr genau hinhören.
1: Ja, und zwar sehr genau. Sie wissen ja genau Bescheid, ne? Sobald Sie die Münchner Freiheit hören, hier in dieser heiteren und durchaus beliebten Schicker-Sendung, rufen Sie uns an, ne? Ich habe ja gesagt, es kann jederzeit passieren, ne? Zwei Konzerttickets warten hier auf Sie, ne? 0345 20 44 300. Ich wollte nur noch mal daran erinnern. Ja, und dann noch mal. So. Für alle noch mal. Ja. Kann ja jederzeit passieren, ne? Hier diese heiteren, ne? Und durchaus beliebten Steg auf seiner Seite.

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10: Auf den Mähdreschern in ganz Sachsen-Anhalt haben wir heute 26 Grad. Das ist die offizielle Sachsen-Anhalt-Temperatur. In der Kabine haben die Klimaanlage. Die brauchen Sie auch, denn wir kriegen heute 35. Sonne satt bis zum Abend. Morgen schwülwarm, 33 Grad. Morgen Gewitter.
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13: Es ist 11 Uhr. Ich bin Angela Kress. Guten Tag. Die Rentenkommission der Bundesregierung schlägt ja das Aus für die abschlagsfreie Rente nach 45 Versicherungsjahren vor. Die Union will das auch so umsetzen. In einer Umfrage für die Bild am Sonntag ist die Mehrheit der Befragten dagegen. Katrin Müller berichtet.
14: Wer besonders lang eingezahlt hat, soll auch früher abschlagsfrei in Rente gehen können, finden mehr als zwei Drittel der Befragten. Nur ein knappes Viertel ist für die Abschaffung der sogenannten Rente mit 63. Mehr als die Hälfte der Befragten will selbst früher in den Ruhestand. Abschlagsfrei ist das faktisch derzeit erst mit 64,5 Jahren möglich.
13: Wegen sich rasant ausbreitender Waldbrände hat die westkanadische Provinz British Columbia den Notstand ausgerufen. Mehr als 20.000 Menschen wurden aufgefordert, ihre Häuser zu verlassen. Für Deutschland hat der Wetterdienst für heute teilweise eine Hitzewarnung herausgegeben. Sie gilt für Teile von Bayern, Baden-Württemberg, Hessen und Rheinland-Pfalz. Der Fund einer Sprengstoffdrohne am Flughafen Leipzig hatte diese Woche für Aufregung gesorgt und die Bundesregierung reagiert. Am Testflughafen in Kochstedt in Sachsen-Anhalt soll Mitte des Monats eine Forschungseinrichtung für Drohnensicherheit errichtet werden. Es gehe um wissenschaftliche Exzellenz und darum, die Anforderungen der Sicherheitsbehörden zusammenzuführen, sagte Innenminister Dobrindt der Bild am Sonntag. In Paris gibt es immer mehr Unfälle mit E-Scootern. Ab sofort gilt deshalb eine Helmpflicht. Auch reflektierende Kleidung oder Warnwesten sind Pflicht, schreibt die Nachrichtenagentur AFP. Schon seit 3 Jahren sind Leihroller in der Stadt verboten. Auch in Deutschland hat die Polizei im vergangenen Jahr mehr E-Scooter-Unfälle registriert als noch ein Jahr davor. Insgesamt fast 16.500. 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
10: Auf der A9 können Sie sich freuen. Die Reifenteile sind geborgen, aber wir haben im Kreis Stendal immer noch freilaufende Schafe zwischen Tangermünde und Bölsdorf. Fahren Sie bitte vorsichtig. In Halberstadt brennt es, Richard-Wagner-Straße. Die Feuerwehr löscht ein Haus. Deshalb gibt es Behinderungen. Anwohner der Richard-Wagner-Straße werden gebeten, Fenster und Türen geschlossen zu halten wegen der Rauchentwicklung. Und es gibt der A2 Richtung Hannover zwischen Irxleben und Bornstedt im Moment 2 Kilometer stockender Verkehr. Hier dauert es gut und gern, sagen wir mal knapp. 18 Minuten länger. Es blitzt auf der A2 in der Gegenrichtung. A2 Richtung Berlin, zwischen Allerengersleben und dem Rastplatz Lorkberg. A36 Richtung Braunschweig-Höhe Wernigerode-Nord. A38 Richtung Göttingen, zwischen Leuna und Merseburg-Süd. Und auf der B189 Richtung Stendal in Höhe Peulingen. Haben Sie mehr gerne her, melden auch Sie. Staus und Blitzer, wie immer kostenlos unter 08000 52 58 52. Und singen Sie!

0: Ja.
1: Du bist gut genug.
0: Ja. Oder anders gesagt, für Radebrocken reicht's. Ne? Ja.
2: Entschuldigung. Wie kommt das denn? Das war jetzt ein Fehler. Es tut mir sehr leid. Es tut mir sehr leid.
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Achtung Autofahrer, wichtige Sofortmeldung aus der Radebank Verkehrszentrale. A36 Richtung Braunschweig, ein totes Reh zwischen Holm-Nachterstedt und Quedlinburg-Ost auf dem linken Fahrstreifen. A36, Vorsicht bitte Richtung Braunschweig, ein totes Reh auf dem linken Fahrstreifen.

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0: Also, ich weiß, dass du tausendmal angerufen kam, ne?
1: Ja.
0: Tausendmal hast du angerufen, aber nur du hast jetzt gewonnen, ne?
1: Ich kann es doch nicht fassen.
0: Jetzt haben wir noch tausend andere angerufen, aber nur du hast jetzt gewonnen. Ja,
1: also,
0: ja, so ist er. Also ich sage immer, zuhören lohnt sich, ne? Das Motto ist ja allseits bekannt, man muss schon sehr genau hinhören, ne? Und es kann vielen anderen genauso gehen wie dir, wenn heute irgendwann, und das passiert definitiv noch, wieder die Münchner Freiheit läuft, dann ist auch der nächste Hörerin, der nächste Hörer, der das hört und durchkommt im Bergtheater Thale, so wie du jetzt auch. Denn wir, Radio Bocken, wir präsentieren die Münchner Freiheit.
2: Gewonnen!
0: Jetzt sag mir nochmal ganz kurz, wen nimmst du denn überhaupt mit?
1: Nach meinem Mann.
0: Dein Mann, ja. Dann wünsche ich euch ganz viel Spaß, ne?
1: Ja.
0: Alles Gute.
1: Tschüss.
0: Danke schön. Ach ja. Also denken Sie daran, das kann jederzeit passieren. Irgendwann läuft wieder der Münchner Freiheit.

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2: Beim Wetter haben wir keine Wahl, da müssen wir nehmen, was wir kriegen. Wittenberg meldet gerade 25 Grad, die Lutherstadt und Zeuchfeld bei Freiburg 26. Postkartenblauer Himmel, die Sonne steht oben, ne? Der Planet, das Firmament, es ist einfach schön. Schönstes Sommerwetter, Sonne satt bis zum Abend. Morgen ist es auch sonnig, aber morgen Abend, anders als heute, knallt es. Morgen Abend gibt es Gewitter.
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2: A2 Richtung Hannover, stockender Verkehr zwischen Irxleben und Bornstedt. Der ist, naja gut, 5 Kilometer lang, aber es dauert nur, in Anführungsstrichen, nur 10 Minuten länger. In Halberstadt brennt es unverändert. Richard-Wagner-Straße, da wird ein Haus gelöscht. Deshalb gibt es dort Behinderungen. Anwohner werden gebeten, Fenster und Türen geschlossen zu halten. So, jetzt gehen wir mal auf die A9 schauen. A9 Richtung Nürnberg zwischen Dreusig, Bad Klosterlausnitz, immerhin stockender Verkehr. Und im weiteren Verlauf zwischen Niemeck und Kleinmarzehns 2 Kilometer Stau. A2 nochmal kriege ich gerade neu rein. Hier A2 Richtung Hannover zwischen Wollin und Ciesa. Im Moment 2 Kilometer stockender Verkehr. Und B180 Eisleben, also Schwittersdorf, zwischen Volkstedt und der Lutherstadt Eisleben. Im Moment stockender Verkehr. Es blitzt auf der A2 Richtung Berlin zwischen Allerengersleben und dem Rastplatz Lorkberg. A36 Richtung Braunschweig, Höhe Wernigerode Nord. A38 Richtung Göttingen zwischen Leuna und Merseburg Süd. Und in Höhe Peutingen auf der 189 Richtung Stendal. Haben Sie mehr gerne her, melden auch Sie Staus und Blitzer. Wie immer kostenlos unter 08052 58 52.
0: Die Radio Brocken Verkehrszentrale. Bei Stau linke Spur nach links, alle anderen nach rechts. Helfen Sie den Helfern und bilden Sie bei Stau und stockendem Verkehr eine Rettungsgasse. Machen Sie mit. 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
3: Ja. Oh. Ich flipp aus.
2: Ich habe gesagt, morgen Abend knallt es, ne? Aber wissen Sie, wo es auch knallt? Am nächsten Sonnabend im Elbauenpark in Magdeburg. 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

0: Radio Morgen, der gute Laune Sonntag jetzt mit Andrea aus Roßlau. Hallo, liebe Andrea.
1: Hallo.
0: Wir beide spielen das beliebteste Radiospiel Sachsen-Anhalts. Wir spielen Radio Rocken Mark Quark. Du darfst eine Minute lang in einem flüssigen Gespräch fünf Dinge nicht sagen, nämlich ja, nein, schwarz, weiß und Quark. Und wenn du es hinkriegst, dann kriegst du auch zwei Tickets für die Pyro Games. Also man könnte auch sagen, ich hau dir das um die Ohren. Ne? Also ich knall dir die sozusagen um die Ohren. Ne? Ja, Pyro Games. Warst du schon mal auf so einer Veranstaltung?
1: Noch nie.
0: Es ist irre. Es ist wirklich irre. Irre mit Ü, wie ich immer sage. Ja, also, gib dir Mühe jetzt, ja?
1: Ich versuche.
0: Ja.
1: Ich
0: drück dir die Daumen. Konzentrier dich einfach. Trotz der Hitze. Ja, ich drück dir die Daumen.
1: Ich versuche.
0: Mach's ganz einfach. Ja, ich mach keine schweren Sätze.
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0: So, das Spiel hat begonnen. Das hast du jetzt realisiert schon, ne?
1: Das habe ich.
0: Ja, wunderbar. In Roßlau. Aber Feuerwerk kennst du schon, ne? Also du warst nur noch nicht auf so einer Veranstaltung. Feuerwerk kennst du aber.
1: Ich kenne sowas.
0: Ja. In Roßlau wird ja auch immer Silvester unheimlich viel geknallt, ne?
1: Das stimmt.
0: Mhm. Und das ist ja immer tiefschwarze Nacht dann auch, ne?
1: Das stimmt auch.
0: Ja. Im Moment ist es ja, weiß ich gar nicht, wann wird es denn so dunkel? Halb zehn? Zehn? Halb zehn, ne? Oder?
1: Das ist unterschiedlich.
0: Echt?
1: Je nach Jahreszeit.
0: Ja, ich meine aber im Moment, ich meine, es ist ja schon nächsten Sonnabend. Ich meine, da muss ich auf einen langen Abend einstellen, meine ich.
1: Ich lasse mich überraschen.
0: Ja. Wen nimmst du mit? Hast du jemanden, den du mitnimmst?
1: Meinen lieben Mann.
0: Aha. Ist er wirklich lieb?
1: Der ist richtig lieb.
0: Richtig lieb. Also er hat es auch verdient.
1: So wie ich. Das hat er.
0: Ihr habt es beide verdient, meinst du?
1: Das haben wir.
0: Ja. Beide. Beide habt ihr es verdient.
3: Ey, gewonnen.
0: Ich höre doch, dass er bei dir ist. Ich höre doch, dass er bei dir ist.
1: Ey, das ist ja Wahnsinn.
0: Viel Spaß auf den Pyro Games im Elbpark Magdeburg. Alles Gute, ne?
1: Danke.
0: Bis bald. Tschüss.
1: Bis bald.

0: ganz hell. Eieiei, die Sendung ist am Schreien hier, glaube ich, aber es tut mir leid.
1: Du, Marc, hör mal bitte auf zu singen. Über Frühstücken gerade. Mein hart gekochtes Ei ist komplett aufgeweicht hier.
0: Ach.
1: Bitte, Marc, du bist ein netter Kerl, aber nicht singen, bitte nicht.
0: Ja, schief gesungen hat der Christine, nicht ich, ne? An der Stelle, ne? Also,
2: ich lerne von dir.
0: Auch Sie rufen einfach an.
2: 0345 20 44 300.
0: 0345 20 44 300. Einfach anrufen. Oder eine WhatsApp schicken. Ne?
2: Am allerliebsten dann als Sprachnachricht.
0: Super ist das. Ja. Sie können mailen wunschhit@radiobocken.de oder aber Sie schreiben mir
2: bei Instagram.
0: Bei Instagram.
2: Ne, genau. Hat Ralle aus Halle hat dir bei Instagram geschrieben.
0: Ralle aus Halle.
2: Ralle aus Halle.
0: Das finde ich auch schon wieder geil.
2: Und er wünscht sich, Right Said Fred, Don't Talk, Just Kiss.
0: Na dann, Ralle aus Halle.

0: Hi Marc, hier ist Kartenkalle. Ich sitze gerade im Radlader und muss die Biogasanlage hier betreiben. Aber du machst den Tag erträglich. Juhu, mach weiter so.
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2: Ich möchte nicht unhöflich erscheinen, aber ich wäre jetzt ganz gern allein.

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10: Bis zu 35 Grad kriegen wir heute. Morgen Spielwärme 33. Ja, ich weiß, Sie werden sich schon so eine Wanne mit kaltem Wasser einlaufen lassen haben. Aber ich habe noch einen gut gemeinten Tipp für Sie.

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2: Es ist 12 Uhr. Ich bin Angela Kress. Guten Tag. Zugverspätungen sollen künftig konkrete Konsequenzen für das Spitzenpersonal der Bahn haben. Bundesverkehrsminister Bilger sagte der Bild, nicht erreichte Ziele würden sich auf die Bonuszahlungen auswirken. Zoe Tassovali berichtet, was Bilger noch sagt.
3: Der Bund will künftig genauer hinschauen, was die Bahn mit dem vielen Geld für ihr Schienennetz so erreicht. Gerade wird eine neue Vereinbarung vorbereitet, die regelt, wie viele Milliarden dafür fließen und welche Ziele die Bahn erfüllen muss. Bahnkunden und Steuerzahler haben einen Anspruch darauf, dass am Ende auch Ergebnisse zählen.
2: In mehreren Bundesländern dürfen bestimmte Lkw heute auf die Straße. Das Sonntagsfahrverbot wurde gelockert und gilt dort heute nicht. Kritik kommt unter anderem von der Gewerkschaft Verdi. Sie befürchtet, dass zusätzliche Fahrten Berufskraftfahrer stärker belasten. Hintergrund für die Änderung sind niedrige Flusspegel. Güter sollen jetzt stattdessen teils in Lkw transportiert werden. Gerade wird ja wieder verstärkt darüber diskutiert, wie das Rentensystem in Zukunft aussehen soll. Die Bild am Sonntag hat in der Bevölkerung nachgefragt. Rund 70% sind dagegen, die abschlagsfreie Rente nach 45 Beitragsjahren abzuschaffen. Das sehen die Pläne unter anderem vor. Unionsmittelstandschefin Konnemann sagte, das Rentenpaket sei kein Buffet, an dem man sich nur nehmen könne, was einem schmecke. Der Kompromiss sei hart erarbeitet. Brasilien hat im Amazonasgebiet so wenige Bäume gefällt wie seit 10 Jahren nicht. Das Nationale Institut für Weltraumforschung meldete in den vergangenen 12 Monaten fast 3000 Quadratkilometer weniger Wald, der niedrigste Wert seit Beginn der Aufzeichnungen. Brasiliens Präsident Lula hatte bei seinem Amtsantritt 2023 angekündigt, den Umwelt- und Klimaschutz stärken zu wollen. 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
4: Hallo liebe Autofahrer, wir haben Stau auf der A2 in Richtung Hannover zwischen Irxleben und Bornstedt. Wir planen Sie mal eine gute Viertelstunde mehr Zeit ein, weil der ist 5 Kilometer lang. A9 Richtung Nürnberg zwischen Dreußig und Bad Klosterlaus sind es auch 1 Kilometer Stau im Moment. Hier dauert es gut und gern knapp 10 Minuten länger. Weiter A9 Richtung Nürnberg zwischen Niemek und Kleinmarzehns. 3 Kilometer Stau. Hier packen Sie mal 10 Minuten oben drauf. Und dann habe ich gerade hier nochmal gerade die A2 angezeigt bekommen. A2 Richtung Hannover zwischen Wollin und Caesar. 2 Kilometer Stau. Stau auch auf der 38 Richtung Leipzig zwischen Eisleben und Querfurt. Hier dauert es eine gute halbe Stunde länger. Und das, obwohl dieser Stau nur 2 Kilometer lang ist. A38 Richtung Göttingen, zum Übergang Landesgrenze und Lützen im Moment 1 Kilometer Stau und Stau auch in der Gegenrichtung A38 zwischen Leuna und Merseburg Süd. 1 Kilometer ist er lang, hier dauert es gut 20 Minuten länger. Es blitzt im Moment. A2 Richtung Berlin zwischen Allerhängersleben und dem Rastplatz Lorkberg, A36 Richtung Braunschweig, Höhe Wernigerode Nord, A38 Richtung Göttingen zwischen Leuna und Merseburg Süd. B1 in Möser Richtung Magdeburg hat uns gerade erst Ronald gemeldet. Hey Ronald, du bist der Beste, du bist der Radiobocken-Blitzermelder der Stunde. Ja, Ronald, B1 in Möser hat er gesagt. B189 Höhe Peulingen Richtung Stendalblitzes und in Aachen, Dessauer Landstraße von Dessau kommend. Ah! Hat uns Luca gerade eben gemeldet. Luca, ja, dann haben wir 2 Radiobocken-Blitzermelder der Stunde. Ronald und Luca, machen Sie es doch mit die beiden. Melden auch Sie. Staus und Blitzer einfach kostenlos unter 08000 52 58 52. Wo auch immer Sie im Stau stehen, halten Sie durch. Wir sind bei Ihnen mit der besten Musik für Sachsen-Anhalt und mit ganz viel guter Laune.
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0: Don Henley und The Boys auf Summer. Ich bin ja auch so einer und ich bin auch gern im Sommer unterwegs. Ich mache viele Ausflüge, mal mit dem Fahrrad, am meisten mit dem Auto. Und auch Sie können einen Ausflug machen nach Thüringen zur Landesgartenschau in Leinefelde-Worbis. Ich habe hier zwei Tickets für Sie. Jetzt anrufen, dabei sein bei Angerschein unter 0345 20 44 300. 0345 20 44 300.
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0: Kerstin, ich habe hier zwei Tickets für dich. Kerstin aus Halle ist am Telefon. Ich habe zwei Tickets für die Landesgartenschau in Leinefelde-Worbis. Die hättest du jetzt gern, ne?
1: Ja.
0: Ja, also die kannst du jetzt hier ersingen, ne? Das ist relativ einfach. Pass auf, du.
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0: Genau, du singst jetzt entweder grün, grün, grün sind alle meine Daumen. Grün, grün, grün sind die Daumen, die ich hab. Ne? Oder du singst es grün zu grün, wenn deine Felde Worbis Blüten blühen. Ne, so. Ja.
1: Okay. Grün, grün, grün sind alle meine Daumen. 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
3: Gewonnen!
0: Ja, zwei Tickets hast du dir ersungen für die Landesgartenschau Leinefelde-Worbis. Viel Spaß!
1: Dankeschön!
0: Tschüss!
1: Super.

0: Christine aus meinem Team für Sachsen-Anhalt sagt gerade, Sie rufen die ganze Zeit an wegen der Münchner Freiheit. Ich habe Ihnen gesagt, Sie sollen anrufen, wenn die Münchner Freiheit wieder läuft.
1: Ja, genau.
0: Genau, ne? Also bitte erst anrufen, wenn Sie die Münchner Freiheit hören.
1: Ausgespielt.
0: Ausgespielt bis zum Loch. Ne? Das ist ja noch eine Elpe. Ne? Noch eine Elpe. Ja, eine LP. Also so schwarzes Vinyl. Ne? Vorhin haben wir schon tausendmal Du gespielt. Ne? Und das nächste Mal spielen wir hier...
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0: Und wenn Sie das hören, aber bitte erst, wenn Sie das wirklich hören.
1: Ausgespielt, ohne Max Gesabbel.
0: Dann rufen Sie an 0345 20 44 300, denn wir, Radio Bocken, präsentieren die Münchner Freiheit im Bergtheater in Thale. Und die Tickets gibt es hier bei mir.
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0: Ja, und wenn Sie jetzt sagen, wo soll ich denn anrufen, welche Nummer denn? Ne? Dann können wir Ihnen sagen, es gibt hier eine Multifunktionsnummer.
1: Eine Universalnummer.
0: Eine universelle Multifunktionsnummer. Das ist die 0345 20 44 300. Die brauchen Sie nachher. Irgendwann. Und das kann jederzeit passieren für die Münchner Freiheit. Die brauchen Sie aber jetzt zum Beispiel, wenn Sie sich was wünschen wollen.
1: Gerne her. 0345 20 44 300.
0: Ja, da können Sie nicht nur anrufen, da können Sie auch WhatsAppen.
1: Am allerliebsten dann als Sprachnachricht nochmal 0345 20 44 300.
0: Für die Mailer.
1: Gibt's eine Mailadresse?
0: Für die Mailer. wunschhit@radiobocken.de. Und für die Instagrammer.
1: Gibt's Marks Instagram-Account?
0: Wen oder was hast du jetzt ausgelost?
1: Simone aus Wittenberge hat uns geschrieben: Liebes Radio Brocken-Team, ich wünsche mir wieder von Emilia Big Big World. Kann leider keine Sprachnachricht schicken. Es geht bei mir nicht. Na gut, wir spielen's trotzdem.

0: Achtung, Autofahrer.
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0: Wir haben zwei defekte Fahrzeuge auf der A14 Richtung Magdeburg. Vorsicht bitte. Zwei kaputte Autos A14 Richtung Magdeburg. Und zwar zwischen Halle Ost und Halle Peißen. Die stehen im Moment auf dem rechten Fahrstreifen. Vorsicht bitte, defekte Fahrzeuge A14 Richtung Magdeburg zwischen Halle Ost und Halle Peißen. Wir haben Stau auf der A2 Richtung Hannover. Zwischen Irxlim und Bornstedt, 7 Kilometer so lang. Hier dauert es gut und gern 20 Minuten länger. Stau auch auf der A9 Richtung Nürnberg zwischen Niemeck und Kleinmarzehns. 3 Kilometer so lang, hier dauert es eine gute Viertelstunde länger. Und wir haben Stau auf der A38 Richtung Leipzig zwischen Eislehm und Querfurt. Hier dauert es eine gute halbe Stunde länger. Und A38 Richtung Göttingen, also in der Gegenrichtung zwischen Leuna und Merseburg-Süd. Auch hier eine gute halbe Stunde Zeitverlust wegen Staus. In beiden Fällen ist der nur 2 Kilometer lang, aber dauert eben doch eine halbe Stunde. Fahren Sie nicht zu schnell, es blitzt nämlich unter anderem auf der A2 Richtung Berlin zwischen Allerhängersleben und dem Rastplatz Lorkberg, A36 Richtung Braunschweig, Höhe Wernigerode Nord in der Baustelleneinfahrt, A38 Richtung Göttingen zwischen Leuna und Merseburg Süd, B1 in Möser Richtung Magdeburg und in Aachen, Dessauer Landstraße aus Dessau kommend. Haben Sie mehr gerne her? Melden auch Sie, Staus und Blitzer wie immer kostenlos unter 08000 52 58 52.
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2: Gewiss, natürlich.

Christine aus meinem Team. Für Sachsen hat er heute Morgen auch schon eine Wassermelone getragen. Zum Frühstück, ne? Nachher trinken wir noch Kaffee. Und ich kann schon sagen, die Wassermelone, die war nicht klein. Die ist schon alle.

0: Ja, mit Wassermelone und Buttermilch geht's durch den Radiobocken. Gute Laune Sonntag jetzt mit Michael. Hallo Michael.
1: Hallo Marc.
0: Ich grüße dich. Woher rufst du an?
1: Aus Bad Kösen.
0: Landschaftlich wunderschön gelegen, viel Grün drumherum und so, ist einfach herrlich. Jetzt willst du natürlich mal nach Magdeburg in den Elbauenpark, ist auch schön da, aber da knallt's dann, ne?
1: Leuchtet dann auch.
0: Vor allen Dingen, es leuchtet, ja. Erstmal brauchst du leuchtende Augen, weil du gewonnen hast. Und dazwischen liegen jetzt noch 60 Sekunden, wo du dich konzentrieren musst. 5 Dinge darfst du nicht sagen in einem flüssigen Gespräch, das wir gleich führen. Und du nicht einsilbig hörst, keine langen Pausen machst. Du darfst sagen alles, was du willst, ja. Außer Ja, Nein, Schwarz, Weiß und Quark, ne?
1: Dann versuchen wir es mal.
0: Ja. Willst du nochmal tief durchatmen? Es hilft. Es hilft.
1: Ja.
0: Jetzt geht's los.
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0: Mhm. Mensch, jetzt geht das. Bad Kösen war das, ne? Du kommst aus Bad Kösen.
1: Das ist richtig.
0: Ja. Ich hatte erst gedacht Bad Düben. Nee, es war Bad Kösen. Du bist Michael. Darf ich Micha sagen?
1: Wäre ganz okay, ja.
0: Ja.
1: Ach ja, ja, alles gut.
0: Dir noch einen schönen Sonntag nach Bad Kösen. Also. Tschüss, ciao.
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1: Eine Frage, die wir hier stellen, Sonntag für Sonntag, 20 Mal in Summe, zweimal stündlich, einmal pro Halbstunde. Und jetzt kommt gerade Christine aus meinem Team für Sachsen-Anhalt mit dem nächsten ausgelosten Musikwunsch ins Studio.
2: Nur genau.
1: Sie sitzt nämlich sonst immer an der Radio-Brocken-Wunsch-Hotline von Angerstein.
2: 0345 20 44 300.
1: Jetzt einfach anrufen oder WhatsAppen.
2: Gleiche Nummer. 0345 20 44 300 und da dann am liebsten als Sprachnachricht.
1: Sie können sonst mailen an wunschhit@radiobrocken.de oder Sie schreiben mir einfach bei Instagram.
2: Petra aus Gerbisch hat dir bei Instagram geschrieben, sie wünscht sich Billy Joel. 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
6: Achtung Autofahrer, A14 Richtung Dresden, hier liegen Gegenstände auf der Fahrbahn zwischen Halle Trotha und dem Rastplatz Petersberg. Ich wiederhole das, Vorsicht bitte. A14 Richtung Dresden, hier liegen Gegenstände zwischen Halle Trotha und dem Rastplatz Petersberg. Heute Nachmittag bis zu 35 Grad, morgen bis zu 33, heute sommerlich, morgen schwül warm. Das Ganze finalisiert sich morgen Abend in Gewitteraktivitäten.
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8: Es ist 13 Uhr, ich bin Angela Kress. Guten Tag. Bei Kindern und Jugendlichen wird deutlich häufiger ADHS diagnostiziert. Das berichtet die Nachrichtenagentur AFP und beruft sich auf Zahlen der Krankenkasse DAK. 2024 bekamen demnach mehr als 200.000 junge Menschen die Diagnose, ein Plus von 16% im Vergleich zum Vorjahr. Professor Correll von der Berliner Charité geht davon aus, dass unter anderem Druck und Stress Gründe für die häufigere Diagnose sind. Nach dem Fund einer Drohne mit Sprengstoff auf dem Flughafen Leipzig will Bundesinnenminister Dobrindt mehr zur Drohnensicherheit forschen. Das Wettrüsten erfordere eigene Forschungseinheiten, sagte er der Bild am Sonntag. Und so eine soll demnach Mitte August am Testflughafen des Zentrums für Luft- und Raumfahrt errichtet werden. Das Ziel unter anderem Spitzenforschung und moderne Technik. Es ist der erste Sonntag seit Inkrafttreten der Ausnahmeregeln für Lkw-Sonntagsfahrten in mehreren Bundesländern und auf den Autobahnen in Nordrhein-Westfalen sind bereits einige Laster zu sehen, wie Reporter der dpa berichten. Hintergrund sind die niedrigen Flusspegel, bei denen Schiffe nicht mehr so viel Ladung mitnehmen können. Die Gewerkschaft Verdi sagt, dass die Ausnahme den Sonntag als Ruhetag für Lkw-Fahrende in Frage stelle. In der zweiten Fußball-Bundesliga wird der erste Spieltag abgeschlossen. Anstoß der drei Partien ist um 13.30 Uhr. Moritz Einzel berichtet.
9: Der erste FC Nürnberg orientiert sich bei seinen Ambitionen Schritt für Schritt nach oben. Der Club startet mit einem Heimspiel gegen Dynamo Dresden in die Spielzeit. Greuther Fürth hofft darauf, diesmal nicht von Abstiegssorgen geplagt zu werden. Das Kleeblatt beginnt auswärts beim Bundesliga-Absteiger FC St. Pauli. Außerdem trifft noch Energie Cottbus, einer der Aufsteiger aus der dritten Liga, auf Hannover 96.
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6: Achtung, Autofahrer A14 Richtung Dresden. Hier liegen unverändert Gegenstände. Es ist wohl ein Plastikteil, was hier liegen soll, zwischen Halle Trotha und dem Rastplatz Petersberg. Ich wiederhole das gleich nochmal. Vorsicht bitte, A14 Richtung Dresden. Gegenstände, ein Plastikteil liegt wohl zwischen Halle Trotha und dem Rastplatz Petersberg. A2 Richtung Hannover, 12 Kilometer Stop and Go zwischen Irxlim und Bornstedt in der Baustelle. Da dauert es aktuell eine gute halbe Stunde länger. Wir haben zwei defekte Fahrzeuge auf der A14 Richtung Magdeburg zwischen Halle Ost und Halle Peißen auf dem rechten Fahrstreifen. Stau haben wir auf der 38 einmal Richtung Leipzig zwischen Eisleben und Querfurt. 2 Kilometer da vor der Baustelle. Da dauert es eine gute halbe Stunde länger. Und in der Gegenrichtung A38 Richtung Göttingen zwischen Leuna und Merseburg Süd. Im Moment auch vor der Baustelle. 2 Kilometer Stau. Auch hier planen Sie mal eine gute halbe Stunde mehr Zeit ein. Es blitzt im Moment. A2 Richtung Berlin zwischen Allerengersleben und dem Rossplatz Lorkberg. A36 Baustelleneinfahrt Richtung Braunschweig, Höhe Wernigerode Nord. A38 Richtung Göttingen zwischen Leuna und Merseburg Süd. B1 in Möser Richtung Magdeburg in Aachen, Dessauer Landstraße und zwar aus Dessau kommend. Und dann hat Stress hier auch noch was.
1: Radio Brocken, es steht ein Blitzer am Ende von Heuersburg in der Nähe von Salzwedel.
2: Richtung Lüchow.
1: Liebe Grüße, Stressi.
6: Ja, Stressi, vielen Dank. Ich weiß genau, wo die stehen. Da, wo die Altpapiercontainer stehen, an der Bushaltestelle, in dieser Einbuchtung, da stehen die immer und lasern ganz oft auch. Haben Sie mehr? Gerne her. Machen Sie es einfach wie Stressi. Ja, melden Sie Staus und Blitzer wie immer kostenlos unter 08000 52 58 52 und singen Sie. Ja.

0: Ja.
1: Du bist gut genug.
0: Mhm.
1: Du bist gut genug.
0: Ja, oder anders gesagt, für Radio Brocken reicht's, ne? Also, ja.
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4: 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Okay.
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0: Hör doch mal auf, hier zu polieren, Mensch. Du musst die Platten polieren, nicht meine Platte.
1: Ah, Mensch.
0: Christina aus meinem Team, die poliert hier meine Platte. Ich bin auch so eine glänzende Radiopersönlichkeit.
1: Ach ja.
0: Kinder da. Oh, nee, du, nee. Nein, nein, wir müssen hier die ganzen Platten und die ganzen CDs müssen wir polieren. Überall sind auch so Finger drauf. Vor allen Dingen auf Sandra-CDs, ja. Das sind alles Finger
1: von... Ja, wahrscheinlich von Sven Diesto.
0: Keine Schöne Sorge, Grüße. Jetzt kommt nicht schon wieder Sandra. Die kam ja vorhin schon. Übrigens hat mir noch einer geschrieben, er sei auch irgendwie noch ein Sandra-Fan. Also es ist nicht nur Sven alleine, ja. Ich habe vorhin irgendwie behauptet, Sven wäre der letzte noch lebende Sandra-Fan. Und dann hat irgendeiner geschrieben. Das lese ich vielleicht nachher nochmal vor. Das sortieren wir alles nochmal ordentlich ein.
1: Ja, ja. Ja.
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0: Ja, also mir wäre es mal lieb, dass du das Staubtuch jetzt mal zur Seite legst da und diese komische Politur, diese Flasche da mit dem Zeug drin.
1: Brennt das eigentlich? Das,
0: nee, das ist... Es riecht ja auch ganz gut eigentlich. Mhm. Ne? Ich rieche ja nicht so gut, aber...
1: Jetzt schon.
0: Jetzt schon, ja. So, jetzt tauschen wir Lappen gegen Wunschit-Zettel. Und den können Sie erstmal auf dem Blog diktieren. Unter
1: 0345 20 44 300.
0: 0345 20 44 300. Sie können auch eine WhatsApp-Sprachnachricht. Sie können mailen. Sie können mailen an wunschit@radiobrocken.de oder Sie schreiben mir einfach bei Instagram. Wen oder was hast du denn ausgelost jetzt da?
1: Ein Siegener.
0: Ein was?
1: Ja, ich weiß es nicht genau. Anonymous aus Siegen.
0: Aus Siegen?
1: Ja. Hallo, Radio Brocken-Team. Ich grüße euch aus der Nähe von Siegen und höre euch sehr gerne. Tolle Musik. Den ganzen Tag macht weiter so. Ich wünsche mir von Udo Lindenberg Komet und grüße meinen Schatz Sabrina, Bernd, Astrid und meine kleine Emma.
0: Die Nähe von Siegen, ich glaube, das könnte Olpe sein. Olpe.
1: Olpe.
0: Olpe, ja. So. Nur so am Rande. Es ist... Rein hypothetisch. Jetzt den Musikwunsch für Anonymous.
1: Anonymous.
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0: So, jetzt kannst du hier erstmal weiter polieren hier. Polierst du hier mal weiter erst.

0: Ah, das war, warte mal, Schmidt hieß der. Wo ist denn der hier? Achso, Mike. Mike Schmidt, Christine aus meinem Team.
1: Mike Schmidt.
0: Ja, der hat geschrieben, ey, ich lebe auch noch. Ich bin auch Sandra-Fan. Hab ein Beweisfoto. Ein Polaroid von früher. Das hat er übrigens nicht hochgeladen.
1: Ach so.
0: Also Mike, das müsstest du vielleicht hochladen als Beweis. Nicht wahr? Wir können auch mal als Beweis ein Foto hochladen, dass ja, Christine ja. aus meinem Team hier wirklich meine Platte poliert.
1: Ja, genau.
0: Also, das ist jetzt kein Scheiß, ne? Wollen wir es mal hochladen?
1: Wir laden es mal hoch.
0: Also, bei Instagram kann man mal sehen, was Christine ja eigentlich tut, wenn Musik läuft. Ne? Ja. Das Wetter für uns in Sachsen-Anhalt, es ist schweißtreibend. Da muss man wirklich viel polieren. Ne? Also bis zu 35 Grad. Wir haben gerade in Kalbesaale 30, Wegeleben bei Halberstadt 31. Morgen schwülwarme 33 Grad, aber morgen, anders als heute, Gewitter zum Abend.
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0: So, was haben wir denn hier? Stop and Go auf der A2 Richtung Hannover zwischen Irxleben und Bornstedt. 11 Kilometer, hier dauert es eine gute halbe Stunde, im Baustellenbereich länger. Reifenteile auf der A9 Richtung Nürnberg zwischen Weißenfels und Darastätte Osterfeld. Immer noch ein Plastikteil auf der A14 Richtung Dresden zwischen Halle-Trotha und dem Rastplatz Petersberg. Immer noch zwei defekte Fahrzeuge auf der A14 Richtung Magdeburg zwischen Halle-Ost und Halle-Peißen auf dem rechten Fahrstreifen. Wir haben Stau auf der A38 Richtung Leipzig zwischen Eisleben und Querfurt. Und zwar vor der Baustelle. Hier dauert es gut 20 Minuten länger. In der Gegenrichtung dauert es eine halbe Stunde länger, ist aber auch eine andere Stelle. A38 Richtung Göttingen zwischen Leuna und Merseburg Süd. Vor der Baustelle 1 Kilometer mit einer guten halben Stunde Zeitverlust. Es blitzt aktuell. A2 Richtung Berlin, zwischen Allerengersleben und dem Rastplatz Lorkberg. A36 Richtung Braunschweig in Höhe Wernigerode Nord. A38 Richtung Göttingen, zwischen Leuna und Merseburg Süd. In Möse auf der B1 Richtung Landeshauptstadt, Richtung Magdeburg. B248 Höhe Heuersburg Richtung Lüchow. Und in Aachen, Dessauer Landstraße aus Dessau kommend. Haben Sie mehr? Gerne her. Wenn auch Sie, Staus und Blitzer, wie immer kostenlos unter 08000 52 58 52.
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0: Hey, ja,

Wir knallen Ihnen gleich die beste Musik für Sachsen um die Ohren von den Stranglers. Always the Sun. 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Direkt nach den Stranglers. Always the Sun. Gleich bei uns alle Farben mit Baby Goodbye.

0: Und eine schweinegeile Nummer, ne, wenn Sie mich fragen. Ja,
1: Marc, du bist ja ein super Typ. Ne? Du hast ja gute Ideen und die Musik, die ihr spielt, ist ja der, echt der Hammer. Wahnsinn. Auch deine Kommentare sind wirklich Weltklasse, aber bitte, bitte nicht, singe bitte nicht mehr. Nicht. Meine Frau, die hat so toll geschlafen hier auf der Terrasse im Garten hier. Ja, bitte singe bitte nicht mehr. Nee. Bleib so, wie du bist, aber bitte mach sie mehr.
0: Nee, Entschuldigung, meine ich mehr dann, Entschuldigung. Ja.

0: Radio Morgen, der gute Laune, Sonntag um 13.40 Uhr. In 20 Minuten ist es 2. Melanie aus Magdeburg ist jetzt dabei. Hallo Melanie.
1: Hallo Marc.
0: Hallo bei euch in der Landeshauptstadt im Elbauenpark. Ist nächsten Sonnabend richtig Krach und richtig Bambule, ne?
1: Ganz genau.
0: Ja, die Pyro Games. Ich habe 2 Tickets hier für dich liegen. Wir spielen Radio Morgen Marc Quark, das beliebteste Radiospiel Sachsen-Anhalts. Alles klar?
1: Alles klar.
0: 60 Sekunden lang nicht ja, nein, schwarz-weiß und Quark sagen, flüssig reden, nicht einsilbig werden, keine langen Pausen machen. Die Spielregeln sind ja hinlänglich bekannt. Wir sagen sie immer so oft.
1: Mühe.
0: Ja, wir sagen sie auch immer wieder, weil wir haben so viele Urlauber da gerade. Und die sagen, was ist das überhaupt für eine komische Sendung da, Alter? So was haben wir noch nie gehört. Diese Leute gibt es ja auch, ne, die sonst den Bayerischen Rundfunk hören oder sowas. Ne? Keine Ahnung. Ne? Also, ich würde mal vorschlagen, wir fangen einfach an, wir beide. Ne?
1: Das machen wir.
0: Jawohl.
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0: Hast du auch schon mal den Bayerischen Rundfunk gehört eigentlich?
1: Kann ich mich nicht dran erinnern.
0: Nee. Das ist dieser Sender mit dem... Hast du schon mal gehört vielleicht?
1: Vielleicht.
0: Ja. Es ist ja so, dass wir viele Bayern hier haben, weil die mal richtige Berge sehen wollen. Also, die gucken sich den Brocken an und überhaupt, ja.
1: Ich weiß nicht, ob das ein Berg für sie ist.
0: Naja, da können sie wenigstens einen Berg erkennen, ne? Wenn sie in Bayern sind, gucken sie ja gegen Berge, ja? Während sie bei uns ja noch eine Bergsilhouette erkennen könnten.
1: Wenn das Wetter gut ist.
0: Ja, genau. Also, wenn da oben keine schwarzen Wolken sind, ne?
1: Dann könnte das passen.
0: Ja. Da oben, da ist ja auch ein neuer Wirt. Hast du schon mitgekriegt, neuer Brockenwirt?
1: Das weiß ich nicht.
0: Nee? Also ich glaube, das habe ich wahrgenommen. Ne? Ich glaube, da ist irgendwas passiert. Und die wollen da jetzt auch Modernisierung machen. Also du müsstest auch mal hoch. Warst du schon mal oben?
1: Ich war da schon ziemlich oft.
0: Ziemlich oft, nicht? Ne?
3: Gewonnen!
1: Ich habe mich so angestrengt.
0: Warst du auch schon mal im Elbauenpark?
1: Ja, na klar.
0: Sondern bist du schon wieder da. Viel Spaß.
1: Oh, vielen Dank.
0: Ciao, tschüss. Ciao.

0: Das geht hier echt ganz schnell, denn Christine, die ist hell. Ich kann nur einmal singen, dass wir hier vor Freude springen. Oh, warte, was ist das? Ja, Entschuldigung, die Sendung ist im Schrein. Ne?
1: Ja.
0: Also, wir werden auch schon wieder hier ausgelacht. Hier. Also, wir haben ja unser Foto hochgeladen, wo du die Platten hier polierst. Also auch meine mitpolierst, die Platte. Also meine Platte wird hier. Babyöl und so, wissen Sie ja, ne? Wird alles poliert hier, das ist ja klar. Ne? Jetzt schreibt gerade Oliver Jander aus Magdeburg mir hier eine Nachricht. Wir hätten eine Vollmacke.
1: Ach was.
0: Eine Vollmacke. Ja, also ich würde sagen, wir haben eine volle Wunschbox. Ja, das haben wir auf jeden Fall. Aber du hast wieder was Schönes rausgesucht. Mhm. Wir können noch was reintun. 0345 20 44 300. Einfach mal anrufen.
1: Oder WhatsAppen am allerliebsten als Sprachnachricht.
0: 0345 20 44 300. Ansonsten gerne auch mailen. wunschhit@radiobocken.de. Oder Sie schreiben mir, da wo Oliver Jander mir auch gerade geschrieben hat. Wir haben eine Vollmacke, hat er geschrieben. Da schreiben Sie mir auf meinem Instagram-Account einfach, was Sie sich wünschen.
1: Carmen aus Jessen hat dir auch bei Instagram geschrieben. Und wir spielen jetzt für dich, Carmen, Sascha, I Feel Lonely.
0: Oh ja, das ist uns ernst. Ne?
2: Es ist mir ernst.
0: Ja.
2: Ich zähle bis drei.
0: Ja.
2: Eins, zwei, drei.

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1: Sollten Sie sich noch keine Wanne mit kaltem Wasser gemacht haben, tun Sie es noch. Aber ich warne Sie. Ich warne Sie.
2: Es blubbert in der Wanne, wenn man pupst. Ja, es blubbert in der Wanne, wenn man pupst.
1: Richtig.
2: Ja, es blubbert in der Wanne.
1: Ja, es blubbert in der Wanne, wenn Sie pupsen. Aber es ist wirklich zu empfehlen. Wir kriegen heute bis zu 35 Grad. Morgen Schwülwarme 33. Morgen ein bisschen Abkühlung am Abend durch Schauer und Gewitter. Aber nicht überall.
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5: Es ist 14 Uhr. Ich bin Moritz Einzel. Guten Tag. Nach dem Fund einer Sprengstoffdrohne am Flughafen Leipzig will sich Deutschland besser gegen gefährliche Drohnen wappnen. Bundesinnenminister Alexander Dobrindt kündigte dafür in der Bild am Sonntag ein neues Forschungszentrum an. Zoe Tassovali berichtet.
6: Es soll auch ganz schnell gehen. Schon in etwa anderthalb Wochen will Dobrindt am Testflughafen in Kochstedt in Sachsen-Anhalt starten. Dort können Experten neue Technik unter echten Bedingungen ausprobieren und gemeinsam mit den Sicherheitsbehörden weiterentwickeln. Dobrindt spricht von einem Wettrüsten bei der Drohnentechnik, bei dem Deutschland mithalten müsse.
5: Beim 8-Stunden-Tag bleiben Arbeitgeber und Gewerkschaften auf Konfrontationskurs. Der Deutsche Gewerkschaftsbund warnt, wer den 8-Stunden-Tag angreife, spiele mit dem Feuer. Er befürchtet bis zu 13-Stunden-Tage für Arbeitnehmer. Arbeitgeberpräsident Dulger sagt, die Regeln seien nicht mehr zeitgemäß. Eine EU-Richtlinie erlaubt eine wöchentliche Höchstarbeitszeit von 48 Stunden. Die Bundesregierung plant eine Arbeitszeitreform. Die genauen Details sind aber noch nicht bekannt. Eine deutliche Mehrheit der Menschen in Deutschland spricht sich gegen die Abschaffung der abschlagsfreien Rente nach 45 Versicherungsjahren aus. Rund 70% sind in einer Umfrage für die Bild am Sonntag dagegen. Die Union will das Rentenpaket als Ganzes. Es sei kein Buffet, an dem man sich nur nehme, was einem schmeckt, sagte die CDU-Politikerin Konnemann. Wer den Kompromiss jetzt zerpflücke, bekomme am Ende gar keine Reform. In Paris gibt es immer mehr Unfälle mit E-Scootern. Ab sofort gilt deshalb eine Helmpflicht. Auch reflektierende Kleidung oder Warnwesten sind Pflicht, schreibt die Nachrichtenagentur AFP. Schon seit 3 Jahren sind Leih-E-Roller in der Stadt verboten. Auch in Deutschland hat die Polizei im vergangenen Jahr mehr E-Scooter-Unfälle registriert als noch ein Jahr davor. Insgesamt fast 16.500. 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
7: Ich gepennt. Entschuldigung.
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1: A2 Richtung Hannover. 11 Kilometer Stop and Go zwischen Irxleben und Bornstedt. Hier dauert es aktuell im Baustellenbereich eine gute halbe Stunde länger. A2 ist das Richtung Hannover. Dann auf der A9 Richtung Nürnberg haben wir auch Stau. 5 Kilometer. Hier packen Sie mal eine gute Viertelstunde obendrauf zwischen Niemeck und Klein-Mazens. Auf der A14 Richtung Magdeburg zwischen Halle-Ost und Halle-Peißen. 2 defekte Fahrzeuge auf dem rechten Fahrstreifen. Und A38 Richtung Göttingen. Hier haben wir Stau zwischen Leuna und Merseburg-Süd vor der dortigen Baustelle. 1 Kilometer so lang, trotzdem dauert es hier eine gute halbe Stunde länger. Es blitzt im Moment unter anderem auf der A2 Richtung Berlin zwischen Allerengersleben und dem Rastplatz Lorkberg, A36 Baustelleneinfahrt Richtung Braunschweighöhe Wernigerode Nord, A38 Richtung Göttingen zwischen Leuna und Merseburg Süd. Außerdem in Möse auf der B1 Richtung Magdeburg, 248 Höhe Heuersburg Richtung Lüchow und in Aachen, Dessauer Landstraße aus Dessau kommend. Haben Sie mehr gerne her, melden auch Sie. Staus und Blitzer, wie immer kostenlos unter 08.052 58 52. Gute Fahrt und gute Laune. Ich halte Sie hier, auf jeden Fall bei guter.
8: 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Ich weiß auch um die Dimension der Aufgabe, die jetzt vor uns liegt. Ich begegne dem mit größtem Respekt. Und ich weiß, dass es nicht einfach werden wird.
9: Wir haben oben gute Laune, unten gute Laune. 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

Dann hören wir plötzlich die Münchner Freiheit und dann sollten Sie uns ganz schnell anrufen. 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

0: Hey, Paul Simon, you can call me Al. Al, also ich, mein Kosename ab heute. Wir laden Sie ein, also Al und ich. Al und M heißt er eigentlich, ne? Al und Mark. Wir laden Sie ein zur Landesgartenschau in Leinefelde-Worbis. Ja, wenn Sie da hin wollen, rufen Sie jetzt mal an bei uns. 0345 20 44 300. Zwei Tickets habe ich hier für Sie. Unter 0345 20 44 300.
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0: Coldplay und holländische Clocks. Oh nein, nee, Uhren, ne? Ich glaube, weiß ich jetzt gar nicht. Ich meine jetzt, wo ja in einigen Bundesländern auch die Clocks fahrenden LKW-Fahrer wieder fahren dürfen. Also sonntags. Also wo das LKW-Fahrverbot ja in einigen Ländern. Also gut. Ist jetzt auch nicht so wichtig. Hast du auch Clocks an, Carola?
1: Nein, ich habe keine Clocks an.
0: Was hast du an?
1: Ich habe Badelatschen an.
0: Badelatschen. So Flipflop. Flipflops.
1: Ja, sowas ähnliches. Sowas. Genau.
0: Ja. Flipflops. Flipflops. Ja, so, ich meine. Du musst festes Schuhwerk anziehen, wenn du dann in Leinefelde-Worbis zur Landesgartenschau fährst, ne?
1: Ja.
0: Ja, weil da musst du ein paar Meter laufen und so. Aber sehr schön, das ist alles voller Blütenzauber da, ne? Das ist schon geil.
1: Genau.
0: Hat noch offen bis zum 11. Oktober, ne? Und du kannst ja jetzt zwei Tickets ersingen.
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0: Ich gebe dir mal zwei wirklich Hits. Gebe ich dir mal vor, zwei Stück, ja? Einmal, entweder du singst, grün, grün, grün sind alle meine Daumen. Grün, grün, grün sind die Daumen, die ich hab. Oder du singst, es grünt, so grün, wenn deine Felder Worbis Blüten blühen. Das kannst du ja aussuchen.
1: Grün, ja, grün sind alle meine Daumen. Grün, ja, grün sind alle meine Daumen.
0: Ja, das reicht schon, danke.
3: Gewonnen!
0: Viel Spaß!
1: Dankeschön.
0: Alles Gute, tschüss!
1: Gleichfalls, tschüss!

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1: Hallo lieber Marc und hallo liebes Team. Ich wünsche mir von Hubert K. Engel 07, weil ich habe letztes Jahr auf der Reha meinen Engel kennengelernt und zwar im Monat Juli. Und das lief blieb damals im Radio, deswegen passte das 100%. Und ich wünsche es mir sehr, dass ihr auch das Spiel für mich

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1: Du musst halt schon ein bisschen gestört sein, um diesen Job zu machen, weil du hast hier keinerlei Struktur. Das ändert sich hier im Minutentakt. Du musst halt hart einen an der Waffel haben, um das hier positiv und mit Leidenschaft machen zu können.
2: Also Marc ist cool für mich. Er hat ja eigentlich völlig einen an der Waffel und das ist gut so. Die Erde wäre ärmer ohne ihn.

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4: Ich mache FKR, also Freikörperradio. Ne? Das ist halt der Grund, warum wir kein Fernsehen machen, ne? Damit Sie hier die Wampe und so nicht sehen. Aber hier, ich bin natürlich bei der Hitze, bin ich auch splitterfasernackt hier. Und Christina aus meinem Team für Sachsen-Anhalt im Grunde auch. Fürs Foto haben wir uns natürlich ein bisschen angekleidet. Das ist ja auch, also ist ja jugendfrei, ne? Mein Instagram-Account. Und von daher haben wir uns da ein bisschen zusammengebracht. Aber ansonsten, ne, viele, ich meine, ganz ehrlich, viele sind ja auch gerade dabei, hier bei diesen 35 Grad auch zu planschen. Ne? Aber ich will sie warnen, ich will sie warnen.

0: genau. Ne? Und morgen gibt es nach 33 Grad schwülwarmem Montag ein Gewitter.
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0: Das wird zwar nicht jeden erwischen, das ist so wie mit den Staus, wird auch nicht jeden erwischen, aber es kann örtlich gewittern. Blitzen tut es auch. Zu denen kommen wir gleich, zu den Blitzern. Im Moment A2 Richtung Hannover, 11 Kilometer Stop and Go zwischen Irxleben und Bornstedt. Hier dauert es aktuell eine gute halbe Stunde länger, und zwar im dortigen Baustellenbereich. A9 Richtung Nürnberg zwischen Niemek und Kleinmarzehns, 5 Kilometer Stau. Hier dauert es trotz alledem, obwohl es 5 Kilometer sind, nur eine gute Viertelstunde länger. Wir haben 2 defekte Fahrzeuge auf der A14 Richtung Magdeburg, unverändert zwischen Halle-Ost und Halle-Peißen auf dem rechten Fahrstreifen. Und noch ein Stau auf der A38 Richtung Göttingen zwischen Leuna und Merseburg Süd vor der Baustelle. Auch hier dauert es eine gute halbe Stunde länger. Es blitzt, wie gesagt, auf der A2 Richtung Berlin zwischen Allerengersleben und dem Rastplatz Lorkberg, auf der A36 Richtung Braunschweig in der Baustelleneinfahrthöhe Wernigerode Nord, oder besser gesagt in der ersten Verschwenkung. A38 Richtung Göttingen, ein Blitzer zwischen Leuna und Merseburg Süd. A143 in Richtung Halle-Neustadt in Höhe der Abfahrt Halle-Neustadt. Es blitzt in Weißenfels auf der B87 Käthe-Kollwitz-Straße. Und B100, B183 in Bitterfeld, und zwar am Pegelturm, dort auf dem Parkplatz. Da blitzt es. Haben Sie mehr? Gerne her. Melden Sie Staus und Blitzer, wie immer kostenlos, unter 08000 52 58 52.
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Gleich bei uns Bruno Milky Way. Nee, warte mal. Ach, Mars. Gleich bei uns Bruno Mars und der nächste ausgeloste Musikwunsch.

0: Hier ist Radio Mocken, der gute Laune. Das war doch um 14.38 Uhr. In 22 Minuten ist es schon wieder 3. Jetzt ist Sven aus Helbra dabei. Hallo.
1: Hallo.
0: Hallo. Ich habe jetzt 2 Tickets für die Pyro Games in Magdeburg. Da willst du ja hin, ne?
1: Sehr gern, ja.
0: Ja, wir spielen Radio Mocken Mark Quark, das beliebteste Radiospiel Sachsen-Anhalts. Du musst dich einfach mal konzentrieren. Kriegst du hin, oder?
1: Ich hoffe, ja.
0: Ja. Ja. Ich drücke dir den Daumen. Na klar, kriegst du das hin. Mensch, das geht ja. Trotz der Wärme kriegst du es hin.
1: Ja. Ja.
0: 5 Dinge darfst du nicht sagen, nämlich ja, nein, schwarz-weiß und Quark. Du kennst das Spiel, du bist Stammhörer. Und ja, flüssig reden, keine langen Pausen machen, nicht einsilbig werden. Dann hast du schon die 2 Tickets für die Pyro Games. Alles klar?
1: Okay.
0: Fangen wir an?
1: Okay.
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0: Ja, Mensch, das geht. Also viele sagen ja, ich bin ein Knaller. Ja, ich meine, knallst du denn gern?
1: Manchmal.
0: Silvester zumindest, ne?
1: Da auch, ja.
0: Ja. Ja, rucki zucki, mein Lieber. Aber war schön.
1: Ja.
0: Hau rein, ciao, tschüss.
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4: 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Ich möchte nicht unhöflich erscheinen, aber ich wäre jetzt ganz gern allein.

0: Sie jetzt dran?
1: Ich weiß nicht. Hallo? Nein, ich glaube nicht. Ist da irgendwas mit der Technik?
0: Mich dürfen Sie da nicht fragen.
1: Wie meinen Sie?
0: Das dürfen Sie mich nicht fragen.
1: Wieso? Ich habe nur nicht verstanden, was Sie gesagt haben.
0: Ich sagte, dass Sie mich das nicht fragen dürfen.
1: Ja, das habe ich verstanden, aber davor, was Sie davor gesagt haben.
0: Nichts. Und Sie? Was hatten Sie gesagt?
1: Ich habe bloß nicht verstanden, was Sie gesagt haben.
0: Nein, zuerst, was Sie ganz zuerst gesagt haben.
1: Ob da was mit der Technik nicht in Ordnung ist.
0: Na, das dürfen Sie mich eben nicht fragen.
1: Wie bitte? Hallo? Hört mich jemand in der Regie? Hallo?
0: Da ist das Rotlicht.
1: Wo?
0: Da.
1: Wo? Ah ja.
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3: Ja, Sie hören schon, manchmal ist das ja auch eine schwierige Geburt, naja, bis wir dann den nächsten ausgelosten Musikwunsch über den Äther bekommen. Naja, aber wünschen, ne? Also wünschen können sich ja jederzeit was Schönes bei uns bei Christine aus meinem Team für Sachsen-Anhalt. 0345 20 44 300, jetzt einfach anrufen, 0345 20 44 300. Sie können unter dieser Nummer auch nach wie vor und unverändert ein WhatsApp loswerden. Christine freut sich sehr über WhatsApp-Sprachnachrichten. Sie können mailen an wunschhit@radiobocken.de oder Sie schreiben mir einfach bei Instagram. Ich weiß jetzt gar nicht, was der Andreas gemacht hat aus Sangerhausen. Der wird mal angerufen haben. Achso, jetzt rufen wir ihn an. Hallo, Andreas!
4: Marc, ich grüße dich.
3: Ich grüße dich auch. Wir haben dich gerade ausgelost. Hier, Christine hat gerade hier deinen Wunsch ins Studio gestellt. Du wünschst dir USA for Africa.
4: Genau so.
3: Ja. We are the world.
4: Genau.
3: Willst du jemanden damit grüßen oder wie? Oder?
4: Ja, alle, die zuhören.
3: Alle, die zuhören. Ja, genau. Das geht ja schnell hier mit dir, ne? Also, genau. Dann dreh mal schön laut da, ne?
4: Ja, und mach alles Gute, gut an alle FCM-Fans. Sie möchten den Kopf nicht hängen lassen, wegen gestern.
3: Ja, 6-1. Eieieiei.
4: Eieieiei.
3: Aber eines eint uns. We are the world.

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Ich möchte mal an die Münchner Freiheit erinnern. Ne? Also sobald Sie hier bei mir die Münchner Freiheit hören, sollten Sie uns ganz schnell anrufen. 0345 20 44 300. 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
9: 31 Grad haben wir gerade in Schlicksdorf, das ist bei Osterburg, und 33 sind es in Weißenfels. 35 können es heute Nachmittag örtlich noch werden. Morgen 33 Grad schwülwarm, morgen, heute nicht, morgen Gewitter. Ab Dienstag kühlt es dann erstmal wieder kurz ab.
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10: Es ist 15 Uhr. Ich bin Moritz Einzel. Guten Tag. Das Niedrigwasser bringt jetzt auch sonntags mehr Lkw auf die Straße. Mehrere Bundesländer haben das Fahrverbot für bestimmte Transporte gelockert, darunter Nordrhein-Westfalen. Der Bericht von Zoe Tassovali.
11: Auf den Straßen könnte es hier und da voller werden. Bislang sind aber keine Massen an Lkw unterwegs. Auf dem Rhein können ja viele Schiffe wegen des Niedrigwassers nur einen Bruchteil ihrer üblichen Ladung mitnehmen oder gar nicht fahren. Spediteure begrüßen deshalb die zusätzlichen Fahrten. Komplett auffangen können Straße und Schiene die fehlenden Transporte auf dem Wasser aber nicht.
10: Bei Kindern und Jugendlichen wird deutlich häufiger ADHS diagnostiziert. Das berichtet die Nachrichtenagentur AFP und beruft sich auf Zahlen der Krankenkasse DAK. 2024 bekamen demnach mehr als 200.000 junge Menschen die Diagnose. Ein Plus von 16% im Vergleich zum Vorjahr. Professor Coral von der Berliner Charité geht davon aus, dass unter anderem Druck und Stress Gründe für die häufigere Diagnose sind. Nach dem Fund einer Drohne mit Sprengstoff auf dem Flughafen Leipzig will Bundesinnenminister Dobrindt mehr zur Drohnensicherheit forschen lassen. Das Wettrüsten erfordere eigene Forschungseinheiten, sagte er der Bild am Sonntag. Und so eine soll demnach Mitte August am Testflughafen des Zentrums für Luft- und Raumfahrt errichtet werden. Das Ziel unter anderem Spitzenforschung und moderne Technik. Der Fußball-Weltverband FIFA sieht sich und seinen Präsidenten Infantino gezielten Angriffen ausgesetzt. Der Verband schrieb in einer Mitteilung, einige Akteure würden versuchen, die FIFA und ihren Präsidenten zu schwächen. Infantino steht nach dem gescheiterten Versuch, WM-Anteile an Investoren zu verkaufen, unter Druck. Vor allem die europäische UEFA kritisierte die Pläne massiv. 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
9: A2 Richtung Hannover, 10 Kilometer Stop and Go zwischen Irxleben und Allerengersleben. Hier dauert es im Baustellenbereich aktuell gut 35 Minuten länger. A9 Richtung Nürnberg zwischen Niemek und Köselitz. Packen Sie mal eine Viertelstunde oben drauf, da staut es sich nämlich auch. Unverändert Gefahr wegen zwei defekter Fahrzeuge auf der A14. Die stehen Richtung Magdeburg zwischen Halle Ost und Halle Peißen auf dem rechten Fahrstreifen. Und wir haben Stau auf der A38 Richtung Göttingen zwischen Leuna und Merseburg Süd. Dort vor der Baustelle hier dauert es im Moment auch gut 20 Minuten länger. Es blitzt aktuell. A2 Richtung Berlin zwischen Allerengersleben und dem Rastplatz Lorkberg. A36 Richtung Braunschweig in Höhe Wernigerode Nord. A38 Richtung Göttingen zwischen Leuna und Merseburg Süd. A143 Richtung Halle Neustadt in Höhe der Abfahrt Halle Neustadt. In Weißenfels Käthe-Kollwitz-Straße ist die B87 und B183 in Bitterfeld. Am Pegelturm, da auf dem Parkplatz. Haben Sie mehr? Gerne her. Melden auch Sie Staus und Blitzer wie immer kostenlos unter 08000 52 58 52.
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alle, die heute Geburtstag haben, die haben auch richtig was zu lachen. Also zumindest was zu freuen, denke ich. Die meisten kriegen ja ein paar Geschenke. Ne? Und wenn sie Glück haben, ein paar Grüße aus dem Radio. Ne?

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1: Oh Gott, oh Gott, oh Gott.
2: Hallo, liebes Radio Brockenteam. Hier ist die Maria aus Stuttgart. Ich wünsche meinem Papa aus Brot, den André, alles, alles Liebe und erdenklich Gute zum heutigen Geburtstag.
3: Ja, ich auch.
4: Hallo Marc, ich habe gerade im Radio gehört, dass jemand dich auffordert, nicht zu singen. Das mache bitte nicht. Bitte sing heute so laut und so gut du kannst für meine Tochter dein Geburtstagsständchen, denn sie wird heute 18. Wir würden uns freuen.
3: Isabel, ja?
4: Sie wird heute 18. Wir würden uns freuen.
3: Isabel, ja? Vielleicht singe ich gleich für Isabel, aber wir können ja mal gucken, wer hier noch eventuell besungen werden

0: mir bei Instagram auch noch geschrieben. Ihr macht hier alles doppelt, weil ihr denkt, doppelt und dreifach hilft und hält besser.
1: Hallo Marc, hier ist Mario.
0: Ja, hallo Mario. Ich hab schon mitgekriegt, was hier läuft. Ich hab schon mitgekriegt. Du willst auf Nummer sicher gehen, ne?
1: Ich hab natürlich alle Kanäle benutzt um diesen einen Tag heute. Sie wird 18.
0: Ja, ja, ja. Gib sie mir schnell zurück, weil ich singe jetzt für sie.
1: Ich geb dir sie zurück, ne?
0: Vielen Dank. Ja, tschüss. Isabel. Hallo? Du, Isabel, ja. Weißt, du, dein Papa, der Mario, der ist total süß, ne? Weil der hat alle Hebel in Bewegung gesetzt, nur damit ich zu deinem 18. Geburtstag heute singe, ja? Und du willst das gar nicht, ne?
2: Ach, doch schon.
0: Doch, ja, ich dachte, es ist dir vielleicht, ich habe schon gedacht, das ist dir unangenehm, ja? Weil die ganzen Freundinnen reden dann über dich, ja?
2: Ach, Quatsch.
0: Na gut, ich habe hier schon mein Klavier soweit vorbereitet. Ich würde jetzt zu deinem 18. einstellen, weil alle Kanäle hat er bedient, ja? Dann hat er alle Register gezogen, dein Papa. So wichtig war er. Kannst mal sehen, wie wichtig du ihm bist, ne? Sitzt ihr da in großer Runde oder wie?
2: Ja.
0: Ja? Wer ist noch alles da außer Papa Mario?
2: Meine Mama, meine Tante.
0: Und das war's schon.
2: Und der Rest kommt dann später noch.
0: Ach so, die kommen später. Zum Grillen, ne? Zum Grillen kommen die. Ja, so.
2: Genau.
0: Ich singe jetzt erstmal. Achtung, Isabel zum 18. Nur für dich. Besonders schön. Pass auf.

0: Die kleine Gruppe ist auch schon laut. Also feiert schön, Isabel, dir alles Gute. Ne? Und jetzt bist du mit beiden Beinen erwachsen im Leben. Mach was draus. Und wir grüßen jetzt alle gemeinsam noch alle anderen, die heute auch Geburtstag feiern. Ne?
1: Genau.
0: Genau. Tschüss.
1: Liebe Grüße.
0: Ciao.

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1: Wir machen hier extra eine Hintergrundmusik mit Trompete, ne?
2: Mhm.
1: Mit Trompete! Ja. Klingt eher wie so ein Posthorn. Ja. Ihre und eure Musikwünsche Sonntag für Sonntag hier in dieser heißen und durchaus beliebten Schicker-Sendung jetzt einfach anrufen.
2: Bei ihrem Nummern-Girl 0345 20 44 300.
1: Christine aus meinem Team für Sachsen-Anhalt nimmt ihren Musikwunsch entgegen unter 0345 20 44 300. Gerne auch als WhatsApp-Sprachnachricht. Sie liest Mails. wunschhit@radiobocken.de oder Sie schreiben mir einfach bei Instagram.
2: Julia aus Köthen hat sich für eine WhatsApp entschieden und schreibt oder fragt uns, könntet ihr bitte von Omi Cheerleader spielen?
1: Ich würde sagen, das beantworten wir mit einem ganz deutlichen...
2: Können wir!
1: Ja!

0: Es ist genau 15.30 Uhr. Das Wetter bei uns, jetzt ist es schon 15.31 Uhr. Guck mal, du, so schnell geht das. Das Wetter bei uns ist wirklich warm, warm, warm, warm, warm. 32 Grad in Lindenthal bei Gardelegen, 33 in Magdeburg, Eisleben 34, 35 könnten es noch werden. Morgen auch Schwülwarme, 33 Grad. Heute Abend passiert nichts, aber morgen Abend könnte es vereinzelt richtig knallen, also gewittern.
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0: A2 Richtung Hannover, 10 Kilometer Stop and Go zwischen Örksleben und Allerhängersleben. Da ist es an der Baustelle wirklich voll. 25 Minuten dauert es im Moment länger. A9 Richtung Nürnberg zwischen dem Rastplatz Kliekener Aue und Fockerode staut es sich auch. Wir packen sie mal im Moment gut 10 Minuten drauf. Zwei defekte Fahrzeuge immer noch nicht abgeschleppt. A14 Richtung Magdeburg zwischen Halle Ost und Halle Peißen auf dem rechten Fahrstreifen. Und die B250 ist gerade voll gesperrt worden. Und zwar in Zingst, also ist bei Nebra, ne? 250. Nach einem Unfall, Umleitungsempfehlung, Sie können über Burg Scheidungen fahren. Hat uns Melanie auch gerade mitgeteilt. Danke, Melanie. Und wir haben noch einen Feuerwehreinsatz im Harz, und zwar in Ermsleben am Mittelweg Richtung Rheinstedt in Höhe des Nettomarktes. Da brennt ein Feld. Im Moment ist zwar die Strecke da nicht gesperrt, aber es ist schwer dabei vorbeizukommen, hat uns gerade Pascal gesagt. Danke, Pascal. Also Melanie und Pascal sind wirklich unsere aktuellen Verkehrsreporter dieser Stunde, wenn man so will. Die Blitzer haben... A2 Richtung Berlin zwischen Allerhängersleben und Rastplatz Lorkberg. A36 Richtung Braunschweighöhe, Wernigerode Nord, das ist die Baustelleneinfahrt. A38 Richtung Göttingen zwischen Leuna und Merseburg Süd. A143 Richtung Halle Neustadt in der Abfahrt Halle Neustadt in Weißenfels. Auf der B87 in der Käthe-Kollwitz-Straße. Und dann nochmal in Bitterfeld B100, B183 am Pegelturm. Also da am Parkplatz. Sie wissen Bescheid und machen Sie es einfach wie Pascal, machen Sie es wie Melanie. Staus und Blitzer melden Sie wie immer kostenlos, entweder bei uns unter 08000 52 58 52 oder auf unsere Radiobrocken-App.
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0: Hey! Hallo Marc. Wir sind seit über einer Woche wieder oben an der Ostsee. Unser Urlaub im Harz vom 17. Juli bis 27. Juli war einfach wieder wunderschön. Wir grüßen an dieser Stelle unsere Gastgeber Familie Nichau im wunderschönen Hasselfelde. Euch allen noch einen wunderschönen Sonntag und bis bald mal wieder. Eure Familie Ebert aus Ribnitz-Damgarten an der Ostsee. Und auch die hören natürlich Radio Brocken, weil sie Geschmack haben. Es gibt ja Leute, die hören diese Sendung, weil sie ein Kaffeepaket gewinnen wollen. Und die warten und warten. Wann ist denn endlich soweit? Ne? Ja. Also ich würde sagen jetzt. Ne? Also, wir trinken jetzt gleich mal Kaffee zusammen. Wir haben nämlich auch Kaffeedurst hier gerade, haben wir festgestellt. Sie rufen an, bekommen einen Radio Brocken Gute Laune Sonntags Kaffeepaket. Die blaue Radio Brocken Tasse ist auch mit drin. Unter 0345 20 44 300. 0345 20 44 300. Also gleich bei uns ein Radiobrocken Gute Laune Sonntags Kaffeepaket.
2: Mmh. Oh. Und Sie spüren umgehend eine unbändige, eine Lust und oh mein Gott. Oh, entschuldigen Sie mich eine Minute.

0: Hier ist Radio Brocken. Hier ist der gute Laune Sonntag. Hier ist der Roman. Hallo.
1: Guten Morgen.
0: Sag mal, hast du Kaffeedurst oder was?
1: Ich habe Kaffeedurst, natürlich.
0: Ja. Viele sitzen ja gerade hier auch bei der Kaffeetafel. Hier ist schon wieder nachträgliche Geburtstagsgrüße gerade gekommen. Warte mal.
2: Hallo, liebes Radio Brocken-Team, hier ist Jule. Mein Mann hatte gestern seinen 45. Geburtstag und ich würde mich wahnsinnig freuen, wenn ihr ihn nochmal nachträglich gratulieren könntet.
0: Ja, also wir können ja nochmal singen hier.
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0: Ja. Du sitzt auch schon beim Kaffee, Roman, oder?
1: Ich warte, ja.
0: Ja. Ach, du wartest auf uns. Dein Kaffee wird schon kalt.
1: Ja, natürlich.
0: Ach,
1: Herr, mit
0: Eiswürfeln. Mit Eiswürfeln. Du hast Eiskaffee.
1: Genau.
0: Oh, geil. Nicht, dass ich schmelze. Ich meine, es gibt ja, wie heißt das Lied hier von der Mütterfreiheit? Herz aus Glas oder was? Nicht? Ich meine, das schmilzt dann auch dahin, nicht? Oder?

0: hier hören, ne? Vorhin haben wir schon tausendmal du gehört, nicht? Aber wenn wir das hier noch hören, das kommt jetzt irgendwann, das muss noch kommen. Ne? In den nächsten 2 Stunden 20 Minuten, dann gibt es Konzerttickets für die Münchner Freiheit im Bergtheater in Thale am 22. August. Und da gibt es auch Kaffee, Eiskaffee, ja. Und Sektchen. Und was man so hat. Ich kann ja mal aufzählen, Roman, was ich hier habe alles. Ne? Und wenn dir auffällt, was uns zu einem guten Kaffee trinken fehlt, kriegst du das Radiobock und gute Laune, so das Kaffeepaket, ne?
1: Alles klar?
0: Alles klar,
2: jo. Radio Brocken. Kaffee schwarz.
0: Wir haben heute hier, lach bitte nicht, einen Sommerstollen.
1: Okay.
0: Ich wusste nicht, dass es sowas gibt, aber Martin Meyer, unser Tontechniker, hat das beim Einkaufen entdeckt, hat er mitgebracht. Haben wir auf dem Holzbrett liegen, großes Messer dazu. Können wir da eine Scheibe abschneiden. Ich bin sehr gespannt, was das ist. Vielleicht erzähle ich das nachher nochmal. Oder wir machen mal ein Foto aus der Holz. Ich mache ja so gern Fotos hier. Weißt du? Maria aus der Hörer-Service-Redaktion, die hat Haselnuss-Sirup mitgebracht für den Kaffee. Wir trinken heißen Kaffee heute, aber gut, wir sitzen ja hier auch im Kalten, ne? Ist alles klimatisiert hier, ne? In so einem modernen Funkhaus, ist ja klar. Ne? Ja. Du schwitzt wahrscheinlich irgendwo, ne?
1: Ich schwitze nicht, ne, ich habe auch Klima.
0: Ah, auch Klima. Und dann trotzdem Eiskaffee, nicht, dass du da noch einen kalten Bauch kriegst jetzt. Ne?
1: Ah, nee.
0: Ja. Wir haben eine Platte Zuckerkuchen, wir haben Kekse, und zwar Butterkekse. Wir haben eine schwarze Thermoskanne voll mit starkem, schwarzem, heißem Kaffee. Und die Mädels sagen sich ab 4, da sagt ja jeder Mann, ab 4 gibt's Bier. Die trinken immer Aperol, Aperol Spritz oder wie das heißt, das haben sich ja auch vorbereitet. So. Was fehlt uns denn bloß?
1: Eierwaffe mit
0: einem Zuckercreme. Eierwaffe mit einem
3: Zuckercreme! Gewonnen!
0: Du hast völlig recht, wir haben überhaupt gar keine einzige Eierwaffel mit Nuss-Nougat-Creme, obwohl wir Nuss-Nougat-Creme hätten. Die haben wir nämlich noch vom Frühstück hier stehen.
1: Mhm.
0: Oh.
1: Ist lecker.
0: Ja, glaube ich dir. Glaub ich. Manche essen das noch mit Kirschen und Sahne und so. Ne?
1: Ja, geht mit Marmelade.
0: Ja. Geht ja. Du kriegst Kaffee und Tasse. Alles Liebe, alles Gute, ja. Roman. Ciao.
1: Tschüss.
0: Tschüss.

0: schon wieder. Wir kriegen so viele Nachzügler hier. Wir sind ja mit Geburtstagsgrüßen, sind wir eigentlich durch, ne?
1: Hallo, wenn heute dein Geburtstag ist, dann wünsche ich dir alles Gute. Und falls heute nicht dein Geburtstag ist, dann wünsche ich dir trotzdem alles Gute.
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0: Wieso? Das war auch ganz nett.
2: Oh, bitte halt dein Maul.
0: Nee, der war ganz freundlich, du. 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Und mit Christine aus meinem Team für Sachsen-Anhalt.
3: Nun genau, hallo.
0: Die rufen Sie an und dann sind Sie mit Ihrem Wunschhit dran.
3: Nun genau. 0345 20 44 300.
0: Ja, einfach anrufen 0345 20 44 300. Also Christine geht immer ans Telefon, ne? Dann nimmt sie ihren Wunsch entgegen, dann faltet sie den Zettel, dann schmeißt sie den in die Wunschbox und dann lost sie...
3: Dann lose ich auch wieder aus.
0: Auch wieder aus, ne? Sie ist auch die Wunsch-Glücksfee. Wen hast du denn jetzt ausgelost?
3: Patrick aus Mulde-Stausee habe ich ausgelost, der hat ja bei Instagram geschrieben.
0: Oh, und was wünscht er sich?
3: Der wünscht sich Shania Twain, Forever and For Always.

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0: der größte Gangster des Funkhauses.
1: Hallo Leute, ich hab was ganz Tolles. Ich hab einen Sommerhit geschrieben. Oh. Der Text ist mir ganz alleine eingefallen. Na. Und man kann ihn ganz schnell auswendig lernen. Na. Er geht so.
0: Ja.
1: La, la, la, la, la, la, la, la, la, la, la, la, la, la, la, la, la, la, la, la, la, la, la, la,
0: la.
1: Ich glaube, das wird ein Riesenhit.
0: Ja, das könnte.
1: Ich brauche nur noch eine Melodie dazu.
0: Ja.
1: Fällt dir eine ein?
0: Vielleicht, la, la, la, la, la, la, la, la, la, la. Hä? Wie findest du das hier? La, la, la, la. Beste Musik für Sachsen-Anhalt.

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7: Heute bis zu 35 Grad, morgen schwülwarme 33 Grad. Heute Abend könnt ihr den Grill rausruckeln für den Schweinebauch. Also nicht für den. Sondern für, also ihr wisst schon, ne, für ihr Grillgut. Morgen besteht ein Gewitterrisiko. Morgen weiß ich mal an. Und Dienstag ist ein bisschen kühler. Zur Wochenmitte wird es dann wieder etwas sommerlicher.
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8: Es ist 16 Uhr, ich bin Moritz Einzel, guten Tag. Bundesverkehrsminister Bilger erhöht den Druck auf die Führungsebene der Deutschen Bahn. Als Reaktion auf die anhaltende Pünktlichkeitskrise hat der CDU-Politiker in der Bild am Sonntag Konsequenzen bei den Vorstandsgehältern angekündigt. Es werde sich konkret auf die Bonuszahlungen von Bahnmanagern auswirken, wenn die Ziele, die der Bund vorgibt, nicht eingehalten werden, so Bilger. Der Einzelhandel ist besorgt wegen der niedrigen Pegelstände auf deutschen Flüssen. Laut dem Hauptgeschäftsführer des Branchenverbands HDE Gent werden nur wenige Einzelhandelsgüter per Schiff transportiert. Wenn aber auf Lkw und Bahn ausgewichen werde, könnten Engpässe entstehen, die dann auch der Einzelhandel zu spüren bekomme, so Gent. Die spanische Ferieninsel Mallorca ist ja traditionell sehr beliebt, auch bei deutschen Urlaubern. Am kommenden Mittwoch dürfte aber mal wirklich alles ausgebucht sein. Mallorca liegt bei der bevorstehenden Sonnenfinsternis in der Totalitätszone. Florian Klaus berichtet.
9: Mallorca erwartet einen gigantischen Touristenansturm. Um die Sicherheit zu gewährleisten, werden vermehrt spanische Militärkräfte auf der Insel unterwegs sein, hieß es von der Regionalregierung. Die Sonne wird am Abend des 12. August schon tief stehen, wenn sie in Teilen Spaniens vollständig verdeckt wird und der Blick auf die Sonnenkorona möglich ist. Von Deutschland aus wird eine tief partielle Finsternis zu beobachten sein. Da bleibt nur noch eine schmale Sonnensichel übrig. Bei einer Sonnenfinsternis schiebt sich der Neumond zwischen Sonne und Erde. In seinem Kernschatten wird es für ein paar Minuten dunkel.
8: Traumstart für den 1. FC Nürnberg in die neue Saison der 2. Fußball-Bundesliga. Der Klub hat Dynamo Dresden mit 3:0 besiegt. Bundesliga-Absteiger FC St. Pauli und Greuther Fürth trennten sich 1:1. Und Aufsteiger Energie Cottbus feierte einen 3:1 Heimsieg gegen Hannover 96. 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
7: A2 Richtung Hannover zwischen Irxleben und Allerengersleben. Unverändert 30 Minuten Stau. Unfall auf der A9 Richtung Nürnberg zwischen dem Rastplatz Kliekener Aue und Fockerode. Hier dauert es aktuell eine gute Stunde länger. Hier habe ich eine offizielle Radio Brocken Umleitungsempfehlung. Ab Coswig könnten Sie über die B187 Richtung Dessau und dann auf die B184 und B185 bei Dessau-Ost wieder zurück auf die Autobahn fahren. Wir haben noch keine Änderung, also keine Statusänderung in Sachen A14 Richtung Magdeburg. Hier stehen immer noch und unverändert 2 defekte Fahrzeuge zwischen Halle-Ost und Halle-Peißen auf dem rechten Fahrstreifen. Vorsicht bitte. Dann haben wir Rauch zwischen Kroppenstedt und Gröningen. Da brennt ein Feld, das betrifft die B81, Sichtbehinderungen wegen des Rauches. Anwohner übrigens werden gebeten, dort Fenster und Türen geschlossen zu halten. Vollsperrung der B250 in Zingst bei Nebra nach dem Unfall. Hier könnten Sie, wenn Sie denn wollen, über Burg Scheidungen ausweichen. Oder dann in Ermsleben am Mittelweg auch noch ein brennendes Feld. Die Fahrtrichtungen werden hier derzeit abwechselnd, also wechselseitig gesperrt. Dann haben wir nochmal Sichtbehinderungen wegen Rauches im Jerichoer Land zwischen Mangelsdorf und Kleinmangelsdorf. Auch da gibt es aktuell einen Feuerwehreinsatz. Und wir haben jetzt noch eine Vollsperrung im Salzlandkreis zwischen Schönebeck-Elbe und Felgeleben in der Paul-Ilhalt-Straße. Der Grund auch hier übrigens ein Feuerwehreinsatz. Es blitzt im Moment. Und glauben Sie mir, das sind noch keine Gewitter, die erwarten wir ja erst zum Morgen. A2 Richtung Berlin zwischen Allerengersleben und Rastplatz-Lorkberg. A36 Richtung Braunschweig in der Baustelleneinfahrt, eigentlich in der ersten Verschwenkung in Höhe Wernigerode-Nord. A38 Richtung Göttingen zwischen Leuna und Merseburg-Süd. Blitzer Richtung Halle-Neustadt auf der A143 und zwar in der Abfahrt Halle-Neustadt. Es blitzt B87 in Weißenfels, Käthe-Kollwitz-Straße und B100-483 in Bitterfeld am Pegelturm, also da am Parkplatz, auf dem Parkplatz. Haben Sie mehr? Gerne her. Melden Sie Staus und Blitzer wie immer kostenlos unter 08000 52 58 52 und singen Sie jetzt! Yeah.

0: Das ist ja nett, dankeschön. Ja. Also, was er hier singen will, ist, für Radio Brocken reicht's, ne?
1: Entschuldigung, wie kommt das denn? Ja. Das war jetzt ein Fehler. Also, tut mir sehr leid. Ja. Tut mir sehr leid. Ja.
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Im Sommer 2026 findet sie statt in Thüringen. Die Landesgartenschau in Leinefelde-Worbis. Ich habe hier zwei Tickets für Sie. Kriegen Sie, wenn Sie jetzt anrufen, unter 0345 20 44 300. 0345 20 44 300.

0: Dagmar? Dagmar? Conny? Sibylle? Ach, Doris. Doris. Hallo, Doris.
1: Ah, ich bin da.
0: Ja, ich hab schon gedacht, du bist Dagmar. Oder Conny. Oder Sibylle.

0: Wille. Aber du heißt ja Doris. Du kommst aus Magdeburg, ne?
1: Ja, aus Magdeburg.
0: Und du möchtest zur Landesgartenschau?
1: Da möchten wir gerne hin.
0: Ja, was heißen wir? Wer denn noch?
1: Na, mein Mann und ich.
0: Ach so, dein Mann auch, ja. Wie heißt der denn?
1: Peter.
0: Peter, ja. Peterle. Darfst du ihn Peterle nennen?
1: Nee, immer nur Peter.
0: Immer, Peterle klingt wie so ein Kater, ne? Ja.
1: Ja, ja.
0: Ja, genau. Nee, das machen wir nicht. Nee.
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0: Ja, dann ersing dir mal die zwei Tickets für Peter und dich. Pass mal auf, ich gebe dir zwei Vorschläge. Du kannst jetzt singen entweder, was singst du denn? Grün, grün, grün sind alle deine Daumen. Grün, grün, grün sind die Daumen, die du hast. Also kannst du gerne in der Ich-Form singen. Oder du singst, es grünt so grün, wenn deine Felde war, bis Blüten blühen.
1: Ich sing lieber, grün so grün sind alle meine Daumen. 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
3: Gewonnen!
0: Also Doris hat es total toll gemacht, will ich mal sagen an der Stelle.
1: Na dann ist ja gut.
0: Ja. Grüßt Peter schön, ne? Und macht euch mal einen schönen Tag da in Leinefelde Worbis.
1: Das werden wir tun, danke.
0: Alles Gute, tschüss. Ciao. Ja, so klingt er. Der Radio hat einen gute Laune Sonntag.
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der Jörg. Jörg aus Gentin hat mir gerade bei Instagram geschrieben, er möchte gern mal die Hintergrundmusik hören, die ich da heute den ganzen Tag hier bei der Verlosung der Tickets für die Landesgartenschau verwendet habe. Also, ja, Jörg, also, kann man ja mal.

0: Jörg, das geht stundenlang so weiter, ne? Lucifer. Wenn Sie sich auch mal was wünschen wollen, machen Sie es für Jörg, schreiben Sie mir einfach bei Instagram. Oder aber Sie schicken einfach eine Mail, wunschhit@radiobrocken.de. Ja? Sie können auch anrufen, 0345 20 44 300. Sie können unter der gleichen Nummer eine WhatsApp schicken, 0345 20 44 300. Und natürlich auch eine WhatsApp-Sprachnachricht.
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2: Hallo Marc, hier ist Jana und ich wünsche mir für meinen Sweetie Zuckerro My Love. Bei diesem Lied haben wir vor genau 13 Jahren geheiratet und ich möchte ihm gern sagen, dass ich ihn immer noch ganz doll liebe. Allen einen schönen Sonntag

33 Grad kriegen wir morgen schwülwarm, morgen Abend knallt's. Und zwar so richtig. Da soll's gewittern. Nicht verbreitet, nicht überall. Es werden nicht alle davon betroffen sein, aber es gibt ein sehr hohes Gewitterrisiko. Heute hingegen den ganzen Abend noch Sonne satt bis zum Sonnenuntergang. Tageshöchstwerte heute 35 Grad. Wir haben in Wolmirstedt gerade 33 Grad, aber bei Wernigerode 33, Eisleben 34. Dienstag wird's ein bisschen kühler. Viele wollen sich da hier ein bisschen abkühlen gerade, nicht? Und sitzen da in irgendeiner Badewanne rum. Ich will sie nur warnen, nicht?

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1: A2 Richtung Hannover, da hätte man gerne Wanne, aber ich hoffe, Sie haben eine Klimaanlage. Es dauert da immer noch 40 Minuten länger gerade. A2 Richtung Hannover, zwischen Irxleben und Allerengersleben immer noch Stau. Baustellenbereich ist da auch, ne? Dann haben wir Unfall A9 Richtung Nürnberg zwischen dem Rastplatz Kliekener Aue und Fockerode. Hier dauert es aktuell eine Stunde länger. Hier habe ich eine Umleitungsempfehlung, die lohnt sich auch. Ab Kostichhöhe über die B187 Richtung Dessau und dann auf die 184 und B185 bei Dessau Ost kämen Sie dann wieder zurück auf die A9. So, wir haben jede Menge Feuerwehreinsätze gerade auch wegen Bränden. Es brennt zwischen Kroppenstedt und Gröningen. Ein Feld brennt da, deshalb gibt es Sichtbehinderungen auf der B81. Anwohner werden gebeten, Fenster und Türen geschlossen zu halten. Das gilt auch für Anwohner in Gernrode, Hauptstraße Richtung Harzgerode. Hier gibt es einen Waldbrand und deshalb gibt es hier auch Verkehrsbehinderungen. Türen und Fenster geschlossen halten, ist klar. Und es gibt Sichtbehinderungen in diesem Bereich, auch im Harz in Ermsleben am Mittelweg in Höhe des dortigen Discounters. Auch hier brennt ein Feld. Im Moment werden sie hier wechselseitig an diesen Löscharbeiten vorbeigeleitet. Und wir haben noch einen Feuerwehreinsatz zwischen Schönebeck, Elbe und Felgeleben in der Paul-Illhardt-Straße. Außerdem haben wir noch eine Vollsperrung der B250 zwischen Zingst und Nebra, also Unstrut. Nach einem Verkehrsunfall, hier gibt es im Moment eine offizielle Umleitungsempfehlung über Burgscheidungen. Könnten Sie ausweichen? Da, wo es flutscht, wünschen wir eine gute Fahrt, aber fahren Sie nicht zu schnell, denn es blitzt auch auf der A2 Richtung Berlin. Unverändert zwischen Allerengersleben und dem Rastplatz Lockberg. A36 Richtung Braunschweig in Höhe der Baustelle. Erste Verschwenkung, Höhe Wernigerode Nord. A38 Richtung Göttingen zwischen Leuna und Merseburg Süd. B183 in Bitterfeld. Das sind zwei Bundesstraßen, ist genau da am Pegelturm, Sie wissen schon, ne? Da am Parkplatz. B87 in Weißenfels, Käthe-Kollwitz-Straße und dann noch auf der A143 Richtung Halle-Neustadt in Höhe der Abfahrt Halle-Neustadt, da blitzt es auch. Haben Sie mehr? Gerne her. Melden Sie Staus und Blitzer wie immer kostenlos unter 08000 52 58 52.
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2: Das flippt ganz schön aus.
3: Mein Gott, ist mir heiß.
4: Klappe.
5: Genau.
1: Ja, ich hab's versprochen. Und versprochen ist versprochen, das wissen Sie. Natürlich gibt's noch Tickets für die Pyro Games im Elbauenpark in Magdeburg am kommenden Sonnabend.
6: Das ist ja irre.
1: Ist total irre, eine Wahnsinnsveranstaltung, da müssen Sie hin. Zwei Tickets habe ich hier für Sie, wenn Sie jetzt anrufen und mit mir Radio Brocken Marc Quark spielen unter 0345 20 44 300. Ich sage nochmal die Nummer 0345 20 44 300. 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
3: Halt die Klappe. Mach Musik.
1: Ja, Entschuldigung.

0: Radio Morgen, der gute Laune Sonntag jetzt mit Stefan aus Magdeburg. Hallo Stefan.
1: Ja, hallo Marc.
0: Die Pyro Games sind nächsten Sonntag bei euch in der Stadt, im Elbaum Park.
1: Jawohl, wie jedes Jahr.
0: Ja, warst du da schon mal?
1: Eigentlich immer.
0: Ach so, ja, dann weißt du ja, was ihr erwartet. Brauche ich jetzt gar keine Werbung dafür machen, ne?
1: Ja, kannst du ruhig ein bisschen.
0: Das ist schon geil. Also, das ein Schlagwort. Geil. Ja, stimmt?
1: Geil, ja.
0: Geil, ja. Stimmt. Das ist schon geil. Also, wir spielen um 2 Tickets. Radio Rocken mal Quark. 60 Sekunden lang nicht ja, nein, schwarz-weiß und Quark sagen, flüssig reden, nicht einsilbig werden, keine langen Pausen machen. Du bist der Stammhörer, Stefan, du kennst dich auch aus ein bisschen, ne?
1: Na, ein bisschen, ja.
0: Ja, ein bisschen schon. Also, trotz der Hitze, volle Konzentration, nochmal tief einatmen, das hilft. Mach's einfach. Genau, ja, nochmal, genau. Und dann geht's los.
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0: Hast du denn eigentlich das 6-1 schon gut verdaut von gestern?
1: Sowas schaue ich nicht.
0: Interessiert dich gar nicht. Du interessierst dich gar nicht für Fußball?
1: Eher nicht.
0: Aber die haben nicht. Ja, die haben ja so weiß-schwarze Bälle haben die ja, ne?
1: Waren die nicht grün?
0: Nee, grün ist der Rasen, das bringt sie durcheinander. Ne? Ich merke schon, dass der Fußball du hast gar keine Ahnung von Fußball. Du interessierst dich eher für Knallerei und sowas, ne?
1: Etwas mehr.
0: Hast du ein Faible für Sprengstoff? Bist du Terrorist oder so? Nö.
1: Nein, sowas nicht.
0: Nein, nein. Nein, nein, nein, nein, nein! Der Junge hat immer ein bisschen Schwarzpulver im Keller, ne? Ich weiß auch Bescheid. Ja.
1: Jawohl,
0: ich wünsche dir was. Ciao, tschüss.
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3: Gewiss, natürlich.

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1: Ja! Ihre Musikwünsche hier in dieser heiteren und durchaus beliebten Schäger-Sendung Sonntag für Sonntag 20 Stück. Zwei pro Stunde, einer pro Halbstunde. Und jetzt kommt der drittvorletzte der heutigen
2: Sendung. Zielgerade.
1: Ja, komm in die Zielgerade. Unsere Wunsch-Hotline von Angerstein.
2: 0345 20 44 300.
1: Jetzt einfach noch schnell anrufen, sich was wünschen. Oder aber Sie WhatsAppen. Christine hat am allerliebsten.
2: Sprachnachrichten.
1: Mailen können Sie an.
2: wunsch@radiobrocken.de.
1: Oder Sie schreiben mir bei Instagram. Birgit hat das auch gemacht.
2: Birgit hat das gemacht. Sie grüßt ihre 90er-Clique mit Take That, Could It Be Magic?

0: Ja.
1: Kerstin in Leipzig.
0: Ja.
1: Ohne Tickets schläfst du heute Nacht nicht ein. Die kriegst du jetzt von Radio Brocken und Angelstein.
0: Gewonnen.
1: Du hast alles richtig gemacht. Münchner Freiheit gehört und angerufen, ne?
0: Dankeschön.
1: Alles Gute. Tschüss, schönen Sonntag noch.
0: Dankeschön.
1: Er war in Salzgitter gerade auf der Bühne. Kamrad, jetzt mit Be Mine.

Für alle, die jetzt keine Tickets gewonnen haben für die Münchner Freiheit, nicht traurig sein. Es gibt noch Tickets an der Abendkasse als auch im Vorverkauf. Das Konzert der Münchner Freiheit ist in Thale im Bergtheater am Samstag, dem 22. August. Natürlich präsentiert von uns von Radio Brocken. Eine Stunde haben wir noch, also don't go, ne? Wir hören uns gleich wieder nach den 17 Uhr Nachrichten.

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10: Das Wetter heute Abend, es ist tatsächlich weitestgehend sonnig, gibt ein paar Quellwolken, es ist trocken, es ist warm, das bleibt es auch. Morgen spülwarme 33 Grad, das mündet dann in Gewitteraktivitäten am Abend, ab Dienstag ein Tuck kühler. Es kühlt also nach den Gewittern ab.
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12: Es ist 17 Uhr. Ich bin Moritz Einzel. Guten Tag. Der neue Verkehrsminister Bilger erhöht den Druck auf die Führungsebene der Deutschen Bahn. Als Reaktion auf die anhaltende Krise bei der Pünktlichkeit hat er in der Bild am Sonntag Konsequenzen angekündigt. Es werde sich konkret auf die Bonuszahlungen von Bahnmanagern auswirken, wenn die Ziele, die der Bund vorgebe, nicht eingehalten würden, so Bilger. Im Koalitionsstreit um die Abschaffung der abschlagsfreien Frührente nach 45 Beitragsjahren nähern sich Union und SPD an. Nach den Sozialdemokraten plädiert jetzt auch Unionsfraktionschef Frei für eine soziale Abfederung. Den Funke-Zeitungen sagte Frei, eine Härtefallregelung bei der Abschaffung der Rente mit 63 sei in jedem Fall angezeigt. Es ist der erste Sonntag seit Inkrafttreten der Ausnahmeregeln für Lkw-Sonntagsfahrten in mehreren Bundesländern, unter anderem in Nordrhein-Westfalen. Hintergrund sind die niedrigen Flusspegel, bei denen Schiffe nicht mehr so viel Ladung mitnehmen können. Die Gewerkschaft Verdi sagt, dass die Ausnahme den Sonntag als Ruhetag für Lkw-Fahrer in Frage stelle. Energie Cottbus hat nach 12 Jahren eine erfolgreiche Rückkehr in die zweite Fußball-Bundesliga gefeiert. Der Traditionsclub aus der Lausitz besiegte Hannover 96 mit 3:1. Danach sah es jedoch erstmal nicht aus. Trainer Pele Wollitz bei Sky.
13: Wenn wir über die erste Halbzeit reden, beziehungsweise ab der 16. Minute, dann ist dieses Ergebnis, wenn man dieses Spiel sieht, eigentlich ein, ja, ich will nicht sagen Wunder, aber sehr überraschend. Wir haben von der 16. bis zu 45 Minuten nicht stattgefunden.
12: Einen Traumstart feierte der erste FC Nürnberg mit einem 3:0-Sieg gegen Dynamo Dresden. Bundesliga-Absteiger FC St. Pauli und Greuther Fürth trennten sich 1:1 unentschieden. 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
10: Ja, es ist nicht so schön. Auf den Straßen A2 Richtung Hannover immer noch Stau. Hier dauert es eine gute halbe Stunde länger zwischen Irxleben und Allerengersleben. A9 Richtung Nürnberg zwischen Köselitz und Vockerode auch Unfall. Hier packen wir mal aktuell 25 Minuten oben drauf. Wir haben eine Vollsperrung der B250 zwischen Zingst und Nebra nach dem Unfall. Hier könnten Sie über Burg Scheidungen ausweichen. Es gibt einige Feuerwehreinsätze. B81, Sichtbehinderungen durch Rauch zwischen Koppenstedt und Gröningen. Da brennt ein Feld. In Gernrode brennt es auch. Hauptstraße Richtung Harzgerode. Da ist ein Waldbrand. Im Moment auch dort. Ja, Sichtbehinderungen, auch Verkehrsbehinderungen. Anwohner werden in beiden Fällen gebeten, Fenster und Türen geschlossen zu halten. Und auch ein Feuerwehreinsatz noch im Salzlandkreis zwischen Schönebeck und Felgeleben in der Paul-Ilhardt-Straße. Auch hier gibt es im Moment Behinderungen. Es blitzt aktuell. A2 Richtung Berlin zwischen Allerhängersleben und dem Rastatt-Lorkberg, A36 Richtung Braunschweig, Höhe Wernigerode Nord in der ersten Baustellenverschwenkung. Da dürfen Sie 60 fahren. A38 Richtung Göttingen zwischen Leuna und Merseburg Süd. In Weißenfels, Käthe-Kollwitz-Straße ist die B87. Dann Ortsumgehung Stendal, B188, B189. Und zwar direkt in der Überleitung zur B189 Richtung Buchholz. Und zwischen Schwanebeck und Groß-Quenstedt auf der 245 blitzt es auch noch. Haben Sie mehr? Gerne her. Melden Sie Staus und Blitzer gerne auch Umbauten oder Abbauten. Auf jeden Fall immer kostenlos unter 08052 58 52.
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10: 2, 9, 7, 8, 9, 10. Hier haben wir wieder irgendeine Mailbox. Weil wir hatten noch einen Nachzügler bekommen. Ja, wir kriegen ja immer Nachzügler hier für alle Rubriken dieser Sendung. Ne? Für Hörer, die irgendwann dann wach werden, so mitten in der Sendung. Oh! So zum Beispiel hier liebe Grüße von Sandra, Thomas und Lilly. Und sie haben mir geschrieben: Hallo Marc, vielleicht könntest du heute unseren Opa Richard zum Geburtstag gratulieren. Unter seiner Nummer, die gerade eben die Mailbox anzeigt. Das ist ein Riesenfan von mir, schreiben die. Und Radio Brocken läuft bei ihm den ganzen Tag. Er ist gerade auf dem Campingplatz in Seeburg und hat, das nehme ich jetzt mal an, den Grill an und keine Funkverbindung. Opa Richard, wenn du uns hörst, alles Gute zum Geburtstag, Opa.

Ja, mach ich doch. Ich mach's ja versprochen. Sie wissen, was ich verspreche, halte ich auch. Versprochen ist versprochen, wird auch nicht gebrochen. Es gibt noch Tickets für die Pyro Games im Elbauenpark in Magdeburg, Radebeuken-Marquag. 2 Tickets warten hier auf Sie. 0345 20 44 300, jetzt einfach anrufen. 0345 20 44 300 und dann sind Sie nächsten Sonnabend in Magdeburg im Elbauenpark. 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

Coldplay Feels Like I'm Falling in Love. Gleich bei uns Corey Hart, Sunglasses at Night und der vorletzte ausgeloste Musikwunsch.

0: Radio Morgen gute Laune Sonntag um 17.17 Uhr. Das ist absolute Schnapszeit. Ich habe aber noch nichts getrunken. Martina, du? Nee.
1: Ja, hallo?
0: Hallo, hast du schon was getrunken? Nee.
1: Nein.
0: Hast du schon was getrunken? Also ich meine, Wasser und so muss man ja genug trinken bei der Hitze, ne?
1: Das tue ich.
0: Ja, Alkohol hast du noch nicht getrunken heute.
1: Ich trinke keinen Alkohol, nee, am Tage.
0: Ja, ich mag ja nur, weil 17.17 ist ja gerade Schnapszeit, deswegen frage ich. Weißt du? Ja, ist das so. Also, auch nüchtern muss man zu den Pyro Games in Magdeburg. Ist ja von Möser nicht so weit, ne?
1: Das lässt sich alles einrichten.
0: Das lässt sich, glaube ich, richtig einrichten, ja. Zwei Tickets warten hier auf dich, liebe Martina. Du musst jetzt noch 60 Sekunden stark sein, dich konzentrieren, mit mir ein flüssiges Gespräch führen, keine langen Pausen machen, nicht einsilbig werden. Und du darfst bitte bei Radebocken mal Quark 5 Dinge nicht sagen, nämlich ja, nein, schwarz, weiß und Quark. Aber Martina, du bist ja Stammhörerin, du kennst dich ja aus, ne?
1: Ich versuche mein Bestes.
0: Ja, du übst schon, ich merke das schon. Nochmal tief durchatmen. Und jetzt geht's los.
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0: Menschenskinder. Hattest du einen schönen Sonntag heute?
1: Sehr arbeitsreich war der.
0: Was hast du denn gemacht heute den ganzen Tag?
1: Im Garten gebuddelt.
0: Im Garten gebuddelt? Hast du einen grünen Daumen oder was?
1: Eher weniger.
0: Ich meine, im Garten, also buddeln kann man nicht. Stoppt doch alles da. Ist doch alles furztrocken.

0: oder nicht?
1: So ist das. Seit ja. Tagen und Wochen.
0: Ja, genau. Ne? Also im Grunde bist du da nur mit der Gießkanne mal rumflitzen oder wie muss ich mir das vorstellen?
1: Ne, die Gießkanne nimmt mein Mann.
0: Ah, weil der ist stark wie Marc.
1: So ist es.
0: Ja. Habt ihr eine grüne Gießkanne oder eine schwarze?
1: Eine gelbe.
0: Eine gelbe Gießkanne. Gelb wie die Post?
1: So kann man das sagen.
0: Ja. Und was habt ihr für Blumen? Auch gelbe? Sonnenblumen oder was?
1: Blaue Blumen habe ich viele.
0: Nein, so Mondzeugs oder was?
1: Mond ist eher rot.
0: Aha. Nicht weiß.
1: Auf gar keinen Fall.
2: Gewonnen!
0: Eieieiei, du hast dich gut geschlagen, Martina.
3: Danke.
0: Dann nimmst du jetzt mal deinen Mann, ne? Sagst hier, lass die gelbe Kanne Kanne sein. Jetzt fahren wir mal bunte Lichter gucken. Alles Gute, ciao, tschüss.
3: Danke.

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1: Ja, Peggy, ne? Peggy und Björn, die werden ganz, ganz herzlich gegrüßt.
2: Na genau.
1: Und zwar von Kai. Kai ist auch mal wieder dabei. Kai aus Dessau. Ja, Kai aus Dessau. Und er grüßt Peggy und Björn mit seinem ganz persönlichen Musikwunsch. Und auch Sie können sich ja hier in dieser heiteren und durchaus beliebten Stegreif-Sendung jederzeit was Schönes wünschen.
2: Rufen Sie durch 0345 20 44 300.
1: 0345 20 44 300. Einfach anrufen.
2: Oder WhatsApp. Gleiche Nummer 0345 20 44 300.
1: Christine freut sich am allermeisten auf und über
2: Sprachnachrichten.
1: Sie liest aber auch Mails. wunschhit@radiobrocken.de oder sie guckt eben bei mir bei Insta, wo auch Kai aus Dessau hingeschrieben hat. Er wünscht sich jetzt The Script und Hall of Fame.

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1: Richard macht ja Party und ist nicht ans Telefon gegangen.
2: Hallo Marc, hier ist die Ehefrau von Richard Daniel. Er hat die Geburtstagsgrüße im Radio gehört, aber wie das so ist, Geburtstagskinder können leider nicht immer ans Handy gehen, weil sehr viele Gratulanten anrufen.
1: Ja.
2: Trotzdem herzlichen Dank.

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4: Heute Abend bleibt es trocken bei bis zu 35 Grad. Bernburg meldet gerade 34, Sandersleben-Hesche 33. Morgen haben wir einen schwülwarmen Tag, 33 Grad die Höchstwerte. Es geht sonnig los, aber dann zieht es vom Südharz her peu à peu zu. Am Nachmittag und Abend steigt dann das Gewitterrisiko. Danach ab Dienstag ein bisschen kühler.
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4: A2 Richtung Hannover, zwischen Irxleben und Allerengersleben. Dauert es eine gute halbe Stunde länger, da staut es sich. Stau haben wir auch, Vollsperrung B150 zwischen Zingst und Nebra. Nach dem Unfall, hier gibt es eine Umleitungsempfehlung über Burgscheidungen. Und wir haben noch eine Vollsperrung im Salzlandkreis zwischen Schöneberg-Elbe und Felgeleben. In der Paul-Illert-Straße gibt es einen Feuerwehreinsatz. Anwohner werden gebeten, Fenster und Türen geschlossen zu halten. Das betrifft auch Anwohner der B81. Auch da gibt es einen Feldbrand zwischen Kroppenstedt und Gröningen. Es gibt in allen Fällen Sichtbehinderungen wegen des Rauches. Und auch in Gernrode, Hauptstraße Richtung Harzgerode, ein Waldbrand. Auch hier gibt es Verkehrsbehinderungen. Wir haben einen defekten Bahnübergang zwischen Aschersleben und Mehringen. Vorsicht bitte in diesem Bereich. Es blitzt auf der A2 Richtung Berlin zwischen Allerengersleben und dem Rastplatz Lorkberg, A36 Richtung Braunschweighöhe Wernigerode Nord, A38 Richtung Göttingen zwischen Leuna und Merseburg Süd, B87 in Weißenfels, Käthe-Kollwitz-Straße, dann Ortsumgehung Stendal in der Überleitung zur B189 Richtung Buchholz und ein noch zwischen Schwanebeck und Groß-Quenstedt auf der B245. 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
1: Jetzt kommt der letzte. Der letzte ausgeloste Musikwunsch.
2: Der allerletzte.
1: Der heutigen, heiteren und durchaus beliebten Stegreif-Sendung.
2: Genau.
1: Ja. Die Gelegenheit für Sie jetzt nochmal schnell anzurufen für einen Wunschhit am nächsten Sonntag.
2: Richtig, genau. 0345 20 44 300.
1: Einfach anrufen 0345 20 44 300. Sie können diese Nummer auch nehmen, um zu WhatsAppen.
2: Am allerliebsten als Sprachnachricht 0345 20 44 300.
1: Mailen Sie gerne auch an wunschhit@radiobrocken.de. Oder Sie schreiben mir einfach bei Instagram. Aber am allerliebsten hat Christine aus meinem Team. Was hast du am allerliebsten?
2: Sprachnachrichten.
1: Ja.
3: Hallo, liebes Radio Brocken-Team. Ich bin Tobias und würde mich sehr über meinen Wunschhit freuen. Elton John, I'm Still Standing. Wir sind gerade aus Halberstadt gekommen, weil wir uns da übers Wochenende die wunderschöne Altstadt angeschaut haben. Wir hören immer euer Radio, weil es Lust und Laune auf langen Autofahrten bringt. Danke!
1: Na dann, dann ist er jetzt auch dran. Tobias, hier ist Sir Elton John.

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1: Oh, hallo, schöne Frau.
2: Hallo. Okay.
1: Du, sag mal, kann ich deine Nummer haben?
2: Nee, aber du kannst meine IBAN haben.

0: Wenn ich nochmal darf, komme ich nächste Woche wieder. Du auch?
1: Nur genau.
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1: Es ist 18 Uhr, ich bin Moritz Einzel, guten Abend. Der Bund der Steuerzahler hat den Entwurf von Bundesfinanzminister Klingbeil für die geplante Steuerreform scharf kritisiert. Präsident Holznagel sagte der Augsburger Allgemeinen, statt Entlastungen seien in der Mehrzahl Belastungen enthalten. Kritisch sieht der Bund der Steuerzahler vor allem, dass derzeit kein Ausgleich für die sogenannte kalte Progression geplant ist. In mehreren Bundesländern dürfen Lkw heute auf die Straße, trotz des Sonntagsfahrverbots. Niedersachsen, Nordrhein-Westfalen, Rheinland-Pfalz und das Saarland haben die Regelung vorübergehend gelockert, um den Güterverkehr aufrechtzuerhalten. Sie wollen damit die Folgen des Niedrigwassers auf den Flüssen abmildern. Der Waldbrand am Gardasee ist unter Kontrolle. Nach Behördenangaben hat sich nach Löscharbeiten mit Flugzeugen und Hubschraubern die Lage entspannt. Etwa 250 Menschen waren evakuiert worden, unter ihnen auch Touristen. Inzwischen konnten sie alle zurück in ihre Häuser und Wohnungen. In der zweiten Fußball-Bundesliga hat Energie Cottbus nach 12 Jahren eine erfolgreiche Rückkehr gefeiert. Der Traditionsclub aus der Lausitz besiegte am ersten Spieltag Hannover 96 mit 3:1. Hannovers Trainer Christian Tietz haderte mit dem Ergebnis bei Sky.
2: Also Fußball kann ein sehr grausames Spiel sein. Und was wir heute leider gemacht haben, das muss zur Halbzeit schon mit 7 Toren entschieden sein. Muss man leider so ehrlich sagen. Wir waren so klar überlegen, wir hatten so viele klare Einschussmöglichkeiten.
1: Einen klasse Start legte der erste FC Nürnberg hin. Die Franken gewannen 3:0 gegen Dynamo Dresden. Der fränkische Rivale Greuther Fürth spielte beim Bundesliga-Absteiger FC St. Pauli 1:1. 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
5: Es ist 19 Uhr. Ich bin Moritz Einzel. Guten Abend. Kritik vom Bund der Steuerzahler an der geplanten Steuerreform. Präsident Holznagel hat der Augsburger Allgemeinen gesagt, der Entwurf von Finanzminister Klingbeil lese sich leider wie eine Giftliste. Es seien in der Mehrzahl Belastungen geplant. Der Bund der Steuerzahler findet es vor allem nicht richtig, dass es derzeit keine Pläne gibt, die kalte Progression auszugleichen. Eine deutliche Mehrheit der Menschen in Deutschland ist gegen die Abschaffung der sogenannten Rente mit 63. Laut einer Umfrage der Bild am Sonntag sind 68% der Befragten dagegen. Mehr als die Hälfte der Befragten will demnach selbst von der abschlagsfreien Frührente Gebrauch machen. Die beiden EU-Partner Italien und Spanien kontrollieren jetzt wieder gegenseitig ihre Grenzen. Auf Anweisung der linken Regierung in Madrid schauen auch die spanischen Behörden darauf, wer aus Italien ins Land kommt. Italiens Rechtsregierung geht schon seit Beginn des Monats so vor. Auslöser war die Migrationskrise in der spanischen Exklave Ceuta. Bundesliga-Absteiger FC St. Pauli ist mit einer Punkteteilung in die neue Saison in der zweiten Fußball-Bundesliga gestartet. Die Kiezkicker kamen gegen Greuther Fürth nicht über ein 1:1 hinaus. St. Pauli-Trainer Marcel Rapp.
6: Grundsätzlich bin ich total zufrieden, wie die Mannschaft aufgetreten ist. Die wollte in 90 Minuten, wollte nach vorne spielen, wollte ein Tor machen, ist dran geblieben. Auch die Jungs, die reingekommen sind, haben alles reingehauen. Und von dem her sind wir, glaube ich, auf dem richtigen Weg. Aber das Ergebnis ist nicht so, wie wir uns das vorgestellt haben. Aber auch gegen eine gute Mannschaft, die sehr gut verteidigt hat.
5: Einen klasse Start legte der erste FC Nürnberg hin, 3:0 gegen Dynamo Dresden. Und Energie Cottbus feierte zur Zweitligarückkehr nach 12 Jahren einen 3:1-Sieg gegen Hannover 96. 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
1: Es ist 20 Uhr. Ich bin Moritz Einzel. Guten Abend. Linken-Chef Pantisano schließt nicht aus, in Sachsen-Anhalt einen CDU-Ministerpräsidenten zu unterstützen. Im ZDF hat Pantisano gesagt, die Linke habe in den vergangenen Jahren gezeigt, dass sie Verantwortung für dieses Land übernehme. Das gelte vor allem, wenn es darum gehe, eine AfD-Regierung zu verhindern. In Sachsen-Anhalt ist am 6. September Landtagswahl. Umfragen zufolge könnte die AfD mehr als 40% der Stimmen erreichen. Israel hat den Fahrplan des Gaza-Friedensrats zurückgewiesen. Ministerpräsident Netanyahu sagte, die Armee werde nicht aus dem Gazastreifen abziehen, bis die Hamas komplett entwaffnet sei. Der Fahrplan des Friedensrats sieht vor, dass die Hamas ihre Waffen unter internationaler Aufsicht abgibt und Israel anschließend abrückt. Die Waffen sollen aber unter palästinensischer Kontrolle bleiben. Arbeitgeberpräsident Dulger macht Druck bezüglich einer Reform des Arbeitszeitgesetzes. Er sagte, die Spielräume der europäischen Arbeitszeitrichtlinie würden fast überall genutzt, nur nicht in Deutschland. Die EU sieht eine wöchentliche Höchstarbeitszeit von 48 Stunden vor. Energie Cottbus ist nach 12 Jahren zurück in der zweiten Fußball-Bundesliga und hat einen super Einstand gehabt. Ein 3:1 am ersten Spieltag zu Hause gegen Hannover 96. Ein glücklicher Erfolg findet Cottbus-Trainer Pele Wollitz.
2: Trotzdem sage ich, dieses Spiel darf eigentlich nur eine Mannschaft gewinnen. Und das ist Hannover gewesen. Sie hat das bis zu dem 2:1 aus meiner Sicht für den ersten Spieltag, was ich so jetzt quer gesehen habe, sehr, sehr gut gemacht.
1: Außerdem spielten Nürnberg Dresden 3:0 und St. Pauli gegen Fürth 1:1. Und die niederländische Radsportlerin Demi Vollering hat die Tour de France der Frauen gewonnen. Auf der finalen Etappe in Nizza war sie die Beste und sicherte sich knapp den Gesamtsieg. Die deutsche Julia Niederbayer wurde Gesamtvierte und holte sich das weiße Trikot als beste Nachwuchsfahrerin. 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
5: Es ist 21 Uhr, ich bin Moritz Einzel. Guten Abend. Mit einer Aussage über angeblich faschistische Politik der CDU hatte Linken-Chef Pantisano bei den Christdemokraten für große Empörung gesorgt. Jetzt kann er sich vorstellen, dass die Linke in Sachsen-Anhalt einen CDU-Ministerpräsidenten unterstützt. Pantisano im ZDF.
6: Es ist nicht eine Aussage von mir, die dazu führt, ob man dann verhindert, dass die AfD an die Macht kommt oder nicht. Das wäre sehr vermessen und sehr kleinlich. Ich finde, da sind wir alles erwachsene Menschen, die die Verantwortung wahrnehmen müssten für dieses Land. Es geht darum, zu verhindern, dass eine rechtsextreme Partei an die Macht kommt.
5: In Sachsen-Anhalt wird am 6. September ein neuer Landtag gewählt. Die AfD könnte laut Umfragen mehr als 40% der Stimmen erreichen. Der neue Verkehrsminister Bilger erhöht den Druck auf die Führungsebene der Deutschen Bahn. Als Reaktion auf die anhaltende Krise bei der Pünktlichkeit hat er in der Bild am Sonntag Konsequenzen angekündigt. Es werde sich konkret auf die Bonuszahlungen von Bahnmanagern auswirken, wenn die Ziele, die der Bund vorgebe, nicht eingehalten würden, so Bilger. Kritik vom Bund der Steuerzahler an der geplanten Steuerreform. Präsident Holznagel hat der Augsburger Allgemeinen gesagt, der Entwurf von Finanzminister Klingbeil lese sich leider wie eine Giftliste. Der Bund der Steuerzahler findet es vor allem nicht richtig, dass es derzeit keine Pläne gibt, die kalte Progression auszugleichen. Bei der Tour de France der Frauen hat die niederländische Radsportlerin Demi Vollering den Gesamtsieg geholt. Sie gewann auch die Schlussetappe in Nizza und fuhr am Ende einen Gesamtvorsprung von mehr als einer Minute gegenüber der zweitplatzierten Kasia Niewiadoma heraus. Die deutsche Hoffnungsträgerin Julia Niedermeier belegte insgesamt Platz 4 und gewann das weiße Trikot als beste Nachwuchsfahrerin. 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
1: Thomas Ruf ist Kriminalhauptkommissar von der 6. Berliner Mordkommission. Die Berliner Mordkommission hat eine Aufklärungsquote von über 90%. Aber er kommt in seinem Berufsalltag auch mit solchen Fällen in Berührung, bei denen sehr lange ermittelt werden muss. Und er weiß, dass es manchmal auch nach vielen Jahren engagierter, leidenschaftlicher Arbeit von Seiten der Ermittler nicht immer alle Antworten geben wird. Er wird uns heute von einem seiner ungewöhnlichsten Fälle erzählen. Als er mir diesen Fall vorschlug, war ich sofort fasziniert und ich hoffe, es geht Ihnen und euch genauso. Herzlich willkommen, Herr Ruf.
2: Wunderschönen guten Tag, lieber Herr Di Grazia.
1: Schön, dass Sie wieder bei uns im Podcast sind und auch letztes Jahr waren Sie bei uns beim Crime Day, kam sehr, sehr, sehr gut an. Kann ich Ihnen nur mal zurückspielen. Ich hoffe, dass es heute genauso sein wird. Herr Ruf, der Beginn dieses Falles ging eigentlich los mit einem anderen Fall, nämlich mit dem die Polizei 2012 zu tun hatte, nämlich mit einem Anschlag auf einen Hells Angels-Chef hier in Berlin mit Namen André S. Erzählen Sie uns doch bitte erstmal etwas zu diesem Fall, bevor wir dann zu dem Fall kommen, den wir heute eigentlich behandeln wollen.
2: Genau. Wie Sie es schon angeschnitten hatten, müssen wir uns jetzt auf unserer Zeitleiste erstmal in die Vergangenheit bewegen, nämlich genauer gesagt in den Juni 2012. Was war passiert? Der von Ihnen benannte André S. verließ also zu dieser Zeit seine Geschäftsanschrift und wurde also in einem Hinterhalt unmittelbar durch einen zunächst unbekannten Täter angegriffen und durch eine Vielzahl von Schüssen schwerst verletzt. Es bestand für ihn eine ganze Zeit lang höchste Lebensgefahr, aber dank ärztlicher Kunst konnte das Leben letztendlich gerettet werden. Die ersten Tatumstände zu dieser Tat sprachen also ganz eindeutig für eine geplante und zielgerichtete Tat. Der erst unbekannte Täter konnte sich also zunächst vom Tatort entfernen. Bereits damals zeigte sich, das ist jetzt schon eine Weile her, 2012, aber es zeigte sich damals schon so ein gewisser Wandlungsprozess von den, sag ich mal, klassischen kriminalistischen Spuren, wie Fingerabdruckspuren zum Beispiel, hin zu den digitalen Spuren. Und hier insbesondere, was uns bei der Aufklärung des Falles sehr geholfen hat, war die Auswertung des Funkzellendatenbestandes. Das heißt, wir erheben natürlich dann bei solchen Delikten den Bestand der Funkzellen, um zu sehen, was gibt es dort um die Tatzeit für eine Kommunikation möglicherweise. Und wir hatten in dem Fall auch tatsächlich das Glück, eine wechselseitige Kommunikation zwischen zwei Anschlüssen am Tatort zur tatrelevanten Zeit feststellen zu können. Und es ist für uns im Grunde genommen so eine ganz kleine Spur, so ein ganz dünner Faden, den man natürlich erstmal aufnimmt und den man sozusagen dann hinterhergeht. Wir haben dann auch am Wohnort des Opfers uns die Funkzelle angeguckt, haben festgestellt, auch da sind diese beiden Anschlüsse aktiv gewesen. Und so konnte man also im Schluss darauf gehen, dass also auch das Opfer systematisch ausgespäht wurde und geguckt wurde, wann können wir dann möglicherweise am günstigsten zur Tat kommen und wo können wir das letztendlich tun. Zum Tathintergrund kann ich vielleicht ganz kurz noch ergänzen, dass es sich dann herausgestellt hat, dass es also zwischen dem Opfer, also dem aktuellen Präsident des Hells Angels Chapter von Berlin und einem ehemaligen Präsidenten, dass es da also Rivalitäten gab um die Vorherrschaft in diesem Chapter. Und das wird oder hat für uns sozusagen den Tathintergrund dargestellt. Und dann sind wir im Grunde genommen voll eingestiegen und haben dann über langhaltende Ermittlungen, wie zum Beispiel Telekommunikationsüberwachung und weitere Maßnahmen, konnten wir einen Nachweis zu einer Kettenanstiftung führen. Das heißt, der ehemalige Präsident hat über einen Mittelsmann aus der russischen OK-Szene einen Kontakt zum eigentlichen Täter hergestellt, der dann letztendlich die Tat auch ausgeführt hat. Es gab dann auch eine Anklage, es gab einen richtigen Prozess vorm Landgericht und der führte letztendlich dazu, dass der Anstifter als auch der Mittelsmann aus der russischen OK-Szene zu langjährigen Haftstrafen verurteilt werden konnte, und zwar wegen versuchten Mordes. Der eigentliche Täter ist gleich nach der Tat wieder zurück in die Ukraine, da stammte er her Und da keine Auslieferung stattgefunden hat, konnte man also gegen ihn den Prozess noch nicht führen. Natürlich ist ja klar, wenn so ein Delikt in so einem Milieu stattfindet, dann hat sowas natürlich auch unmittelbare Auswirkungen auf die Sicherheitslage der Stadt. Und da ist die Polizei natürlich extrem gefordert. Wir selbst als Mordkommission standen auch ziemlich unter Druck, die Tat möglichst schnell aufzuklären, um letztendlich zu gucken, was ist da eigentlich passiert. Gibt es möglicherweise Folgedinge, die für die Stadt nicht schön sind? Und insofern waren wir glücklich, dass wir dann so weit vordringen konnten und dort sozusagen die Situation aufklären konnten. Natürlich, wenn sowas stattgefunden hat, dann ist auch immer die Presse mit dabei. Und so war das im Grunde genommen, diese Berichterstattung zu dem gesamten Fall, insbesondere dann zu der Festnahme und zum Prozess, das führte uns jetzt eigentlich zu dem eigentlichen Fall, über den wir heute sprechen wollen.
1: Nämlich, dass bei der Aufklärung ergab es sich für Sie, dass sich ein Zeuge bei Ihnen gemeldet hat und von einem Zahnarzt erzählte, also von einer Person, die überhaupt nichts mit diesem Fall zu tun hatte, den Sie da gerade ermittelten. Und das ist eine ganz merkwürdige Geschichte. Erzählen Sie doch erstmal, was dieser Zeuge Ihnen berichtet hat und was löste das bei Ihnen und Ihren Kolleginnen und Kollegen aus, als Sie diese sehr, sehr bizarre Geschichte gehört haben?
2: Für wahr, das war also wirklich eines Fotos, das in der Presse veröffentlicht wurde. Das brachte die ganze Situation ins Rollen, dass also der Zeuge dieses Foto gesehen hatte und sich sozusagen an eine Begebenheit aus seiner eigenen Vergangenheit, aus seiner erlebten Vergangenheit erinnerte und in Verbindung damit, dass er also feststellte, oh Mann, die Person beschäftigt sich also tatsächlich offensichtlich mit Schwerstkriminalität bis hin zu Tötungsdelikten oder versuchten Tötungsdelikten. Das hatte ihn also veranlasst, Kontakt mit der Polizei aufzunehmen und uns da von dieser Geschichte halt zu erzählen. Ein bisschen zum Hintergrund des Zeugen selber. Das ist also ein ehemaliger Amateurboxer aus der ehemaligen DDR gewesen, der also vielfältige Kontakte in bestimmte Szenebereiche hatte. Also sagen wir mal Türsteher, bisschen Rotlichtmilieu, überall so eben einfach Kontakte pflegte und von daher auch Informationen bekam. Und der meldete sich also bei uns, oder besser gesagt erstmal beim Kollegen, und berichtete also Folgendes, dass er eine Zeit lang in Brandenburg in einem Gutshaus gelebt hat, dort bei einem Bekannten, für den er im Grunde genommen ja persönliche Sicherheit garantieren sollte. Im Grunde genommen so eine Art Leibwächter, könnte man eigentlich sagen. Ne? Und zwischen seinem Bekannten und dem nunmehr festgenommenen Mittelsmann aus der russischen OK-Szene, den ich ja im Eingang erwähnte, da sei es in diesem Gutshaus also zu einem Treffen gekommen. Und das war ganz offensichtlich von Unstimmigkeiten geprägt zwischen den beiden. Er war sozusagen als Zeuge anwesend. Das führte also so weit, dass der Mittelsmann seinem Bekannten vorgeworfen hatte, dass er also für die Drecksarbeit gut genug gewesen sei. Und in diesem Zusammenhang ist dem Zeugen dann aufgefallen, ja, in diesem Gutshaus, da gibt's in dem Souterrain eine Zahnarztpraxis, total komplett eingerichtet, nur es wurde dort nie ein einziger Patient behandelt. Und das veranlasste ihn natürlich dann auch mal zu fragen, ja, sag mal, was ist denn das eigentlich, warum ist hier eine Zahnarztpraxis, steht völlig leer, was hat das damit auf sich? Sein Bekannter hielt sich in diesen Erklärungen dazu relativ knapp. Er meinte, ja, es gab da mal einen Zahnarzt, der sollte hier Patienten behandeln, aber der ist mit mehreren 100.000 D-Mark abgehauen. Und wo der letztendlich abgeblieben ist, weiß ich nicht. Wir hatten mal einen tollen Plan. Wir wollten also in diesem Gutshaus, in der Zahnarztpraxis, wollten wir Patienten behandeln. Und gleichzeitig wollten wir diesen Patienten dann auch die Möglichkeit bieten, in einem angemieteten Betriebsferienheim unweit der Praxis im Grunde genommen ein Bordell zu errichten und dann sozusagen den Patienten vom Zahnarztstuhl eine Station weiterzureichen, um dort gegebenenfalls wirtschaftlichen Gewinn abwerfen zu können.
1: Herr Hof, nochmal. Eine Zahnarztpraxis und ein Bordell machen gemeinsame Geschäfte?
2: So war der Plan. Aber es kam nie dazu. Das war letztendlich das Ominöse, dass der Bekannte von unserem Hinweisgeber, von unserem Zeugen, diese ganze Situation im Grunde genommen als abgeschlossen und eben überhaupt nicht weiter beleuchten wollte. Also auch zur Persönlichkeit des Zahnarztes gelang es unserem Zeugen nicht, irgendwelche näheren Informationen zu gelangen. Also entschloss er sich so ein bisschen in der Dorfgemeinschaft, sich mal umzuhören, ob er da vielleicht ein paar Informationen erlangen könnte. Das war jetzt allerdings auch so ein bisschen spärlich, aber immerhin hatte man ihm dort so berichtet, naja, klar, den Zahnarzt, den hat man hier auch schon ab und zu mal gesehen, aber zuletzt war der wirkte verunsichert. Der war also mehr oder weniger so ein bisschen runtergekommen, wirkte teilweise auch ein bisschen alkoholisiert, wirkte so ziellos, auch mittellos und hat also in Gesprächen manchmal so angeschnitten, dass er auch eingesperrt wurde. Das ist so die Informationslage, die unser Zeuge aus der Situation noch mitgenommen hat. Aber er konnte dort nicht weiter vordringen. Sein Bekannter hat ihn dort abblitzen lassen mit weiteren Informationen. Und nun hielt er es für angemessen, diesen Sachverhalt einfach mal der Polizei mitzuteilen. Nach dem Motto, tja, ich weiß nicht, was aus diesem Zahnarzt geworden ist. Vielleicht lebt er woanders, vielleicht ist er auch tot. Ich erinnere nur an die Aussage, dass da irgendeine Drecksarbeit letztendlich vollzogen wurde. Damit weiß man ja letztendlich auch noch nicht, was ist dann tatsächlich mit Drecksarbeit gemeint. Aber könnte man natürlich auch auf ein mögliches Tötungsdelikt, könnte man das auch beziehen.
1: Hatte der Zeuge denn Ihnen einen Namen genannt? Hatten Sie Anhaltspunkte, dass Sie in seine Biografie eintauchen konnten?
2: Ja, also er konnte uns zumindest sagen, dass es sehr wahrscheinlich ein Zahnarzt gewesen ist. Und er konnte uns einen Vornamen und einen Familiennamen nennen. Aus Gründen des Identitätsschutzes sage ich den Vornamen, der hieß Jochen und der Nachname B. Also wir können uns im Laufe der Aufnahme sozusagen auf Zahnarzt Jochen B. einigen. Und das waren unsere drei, sage ich mal, Anknüpfungspunkte, um jetzt überhaupt erstmal zu gucken, wird denn so ein Jochen B. überhaupt vermisst? Und wenn ja, durch wen? Und wie ergibt sich letztendlich seine Lebensgeschichte? Und da muss man natürlich sagen, in so einer Situation haben wir eine sehr gute Unterstützung von der Vermisstenstelle im Landeskriminalamt erhalten, die sich auch bei uns im Haus in der Keithstraße befindet, die jetzt sozusagen anhand der Parameter, ungefähres Alter, Familienname und eine Profession im Grunde genommen angefangen hat zu recherchieren. Und tatsächlich ist es ihnen gelungen, einen Jochen B. mit einer ehemaligen kassenärztlichen Zulassung als Zahnarzt hier in Berlin im passenden Alterssegment zu identifizieren. Und nicht nur das, sondern auch sein familiäres Umfeld eigentlich komplett uns darzulegen, was dazu alles gehört.
1: Das heißt, es gab schon eine Vermisstenmeldung?
2: Eben leider nicht. Das war das Merkwürdige an der ganzen Geschichte, dass es zu ihm überhaupt keine Vermisstenmeldung gab, dass wir aber anhand unserer Recherchen feststellen konnten, dass er vermutlich so Ende der 90er Jahre aus Berlin vermutlich nach Brandenburg verzogen war, ohne dass es hierzu irgendwelchen offiziellen oder melderechtlichen Nachweise gab, aber dass zumindest über die Abklärung seiner Familie klar war, wir wussten, wer ist der Vater, wir wussten, wer ist die Mutter, wir wussten von der Schwester, es gab zwei Halbbrüder, es gab aus der zweiten Ehe seines Vaters, es gab eine Stiefmutter, eine erste und eine zweite Ehefrau, jeweils mit einem Sohn. Also wir hatten natürlich jetzt Anknüpfungspunkte, an denen wir jetzt erstmal nachforschen wollten und mussten. Warum gibt es zu ihm keine Vermisstenmeldung? Das war also ganz, ganz merkwürdig natürlich.
1: Herr Ruf, nur damit wir zeitlich unsere Zuhörer und Zuhörerinnen mitnehmen. Ja. Wir reden jetzt von 2012, starten Sie diese Ermittlung, richtig?
2: Richtig, genau. Mhm. So starten wir die Ermittlung und bewegen uns also mit der Zeit nach hinten. Wir wissen also nur, es gab einen Jochen B., der hatte mal eine kassenärztliche Zulassung in Berlin und dann verliert sich einfach seine Spur. Und anhand einer Strafanzeige, die also durch die zweite Ehefrau gestellt wurde, gegen ihren Ehemann, also gegen Jochen B., aus dem Juli 1999. Da war für uns klar, okay, da gab es schon im Grunde genommen eine Tendenz, dass zwischen den Ehepartnern irgendwas nicht stimmte. Hintergrund der Anzeige waren einfach ausbleibende Unterhaltszahlungen für das gemeinsame Kind. Und aus der Historie zu diesem Vorgang konnte man also erkennen, dass die Bemühungen, den Jochen B. irgendwo anzutreffen, immer ins Leere gingen. Also spätestens schon im Juli 1999 gelang es den Strafverfolgungsbehörden nicht mehr so richtig, ihn zu verorten, um zu wissen, wo ist er denn?
1: Das bedeutet, für Sie war spätestens Juli 1999 der Zeitpunkt, wo er wirklich verschwunden war.
2: Genau, wo er sich im Grunde genommen mehr oder weniger unsichtbar gemacht hat. Das war für uns so dieser erste Eckpunkt, von dem man ausgehen konnte.
1: Was haben Sie denn, Sie haben jetzt gesagt, der Mann hatte zwei Ehen geführt, zwei Söhne. Was haben Sie über ihn als Mensch herausgefunden? Was haben Sie über ihn als Zahnarzt herausgefunden im Zuge der ganzen Ermittlungen?
2: Also vielleicht noch mal kurz zum Zeugen, zum Ursprungszeugen. Er hatte uns also auch gesagt, dass er eben davon ausgeht, dass der Ende 99, Anfang 2000 eben nach Brandenburg gezogen war und in diesem Gutshaus mehr oder weniger seinen Lebensmittelpunkt hatte. Und er benannte Gott sei Dank auch noch eine weitere Person, die ebenfalls in diesem Gutshaus gelebt hat. Und die hatte den tatsächlich auch persönlich kennengelernt, diesen Jochen B., was unser Ursprungshinweisgeber eben nicht hatte. Er hat das nur vom Hörensagen uns berichtet, dass der dort gelebt haben soll, aber er konnte uns eine Person benennen, die jetzt tatsächlich einen Kontakt zu Jochen B. in seinem letzten Lebensumfeld gehabt hat. Den haben wir uns natürlich auch herangeholt und haben den auch natürlich ausführlich vernommen. Und da bot sich für uns schon so ein gewisses Bild, wie sein letzter Lebensbereich sich dargestellt hat. Denn der Zeuge konnte berichten, dass Jochen B. sich schon zu dieser Zeit, wo er es auch selbst miterlebt hat, in einem starken Abhängigkeitsverhältnis zu dem oben benannten Bekannten, der dort lebte, befand. Das war also ganz offensichtlich, er konnte das auch beispielhaft unterlegen, dass er also davon berichtete, dass Jochen B. eine Arbeitsunfähigkeit für von der Versicherung erhebliche Geldsummen erhalten in Form von Schecks.

0: Und der hat ihm von diesen Schecks im Grunde genommen nur einen Bruchteil dessen, was sie wert waren, zur Verfügung gestellt. Also das zeigte auf jeden Fall schon, da ist irgendwas schief, da ist irgendwas im Busch. Dann kam im Grunde genommen noch eine weitere Information dazu, dass man also auch den Jochen B. mit schmutzigen Machenschaften gefügig gemacht hat oder zumindest in Gewissensnöte gebracht hat. Er berichtete davon, dass es dann einen Geburtstag von Jochen B. gegeben hat. Anlässlich des Geburtstages hat man also eine Prostituierte bestellt, hat sie gezielt an Jochen B. herangespielt und dann hat man halt den Kontakt zu der Prostituierten heimlich gefilmt. Und dann vermutlich dann eben auch gegen ihn eingesetzt als Druckmittel. Das sind also Dinge gewesen, die uns ja stutzig gemacht haben.
1: Sie haben vorhin davon gesprochen, Herr Ruf, von einem Abhängigkeitsverhältnis. Das klingt ja sehr nach Erpressung.
0: Ja, das war zu dem Zeitpunkt noch nicht so richtig klar, was hat dieses Verhältnis untereinander eigentlich begründet und wie war die Konstellation zwischen den beiden Parteien, also des Bekannten, der dort lebte, und von dem Jochen B. als solchem, ob man das jetzt schon Erpressung nennen konnte oder ob es letztendlich eine Mischung aus einem begründeten Abhängigkeitsverhältnis, was auf der einen Seite freiwillig, aber auf der anderen Seite vielleicht auch unfreiwillig sich ausgestaltet hat, das war für uns im Augenblick noch nicht so richtig abschätzbar. Abschätzbar war aber nur, es gab halt keine Vermisstenanzeige und er war ganz offensichtlich eben nicht mehr da. Und dann haben wir dann nochmal auf Ihre Frage eingehend, dann haben wir natürlich geguckt und haben angefangen, bei den Familienmitgliedern mit Befragung und Vernehmung uns ein Bild von der Situation, von der gesamten Lebensgeschichte von Jochen B. zu machen und das hat also auch sehr gut geklappt.
1: Dieses Bild, was dann dabei entstand,
0: Ja.
1: das waren zwei Ehen,
0: Richtig.
1: zwei Söhne,
0: Ja.
1: eine Zahnarztausbildung, eine Zahnarztpraxis.
0: Ja.
1: Haben Sie denn darüber hinaus sich ein Bild machen können, was er für ein Mensch war?
0: Ja, das konnten wir sehr gut machen. Vielleicht noch mal kurz zurückkehrend dazu, dass keine Vermisstenmeldung stattfindet. Wir befinden uns also hier in einem, sage ich mal, wirklich gut bürgerlichen Milieu, wo es total ungewöhnlich ist, dass wenn ein Mensch im Grunde genommen einfach irgendwann nicht mehr da ist, dass keiner eine Vermisstenmeldung eben bei der Polizei erstattet. Aber zur Auflösung kann man letztendlich sagen, so spielt manchmal wirklich das Leben. Die zweite Ehefrau hat also letztendlich ein Stück weit, ja, aus ihrer Historie ist die davon ausgegangen, naja, ich war ja jetzt bei der Polizei und habe eine Strafanzeige gestellt. Und sie dachte, damit müsste das doch eigentlich erledigt sein. Aber das ist natürlich nicht so. Wenn ich auf der einen Seite eine Strafanzeige gebe und die wird verfolgt, es wird ermittelt, dann bedeutet das natürlich nicht, dass es automatisch eine Vermisstenmeldung ist. Das ist nochmal eine extra Situation. Und sie ist davon gar nicht ausgegangen, dass das notwendig wäre. Und alle anderen aus der Familie haben gedacht, na ja, sie war ja bei der Polizei, also sie wird ja alles dafür getan haben, dass die Polizei sich jetzt im Hinblick auf, dass der Jochen B. eigentlich so aus seinem Lebensumfeld entschwunden ist, dass sie sich darum kümmert. Und das ist aber leider nicht geschehen, ne?
1: Erklären Sie noch mal den Unterschied. Ich vermute mal, dass diese Frau nicht die einzige ist, die vielleicht so denkt. Also ich stelle eine Strafanzeige, die Polizei muss doch jetzt ermitteln, die muss ihn
0: Genau,
1: suchen,
0: richtig.
1: weil der hat ja was gegen Gesetze verstoßen.
0: Genau.
1: Und im Zuge dessen werden sie ihn auch suchen, weil wir vermissen ihn ja auch.
0: Aber
1: Und das andere ist eine Vermisstenanzeige.
0: richtig, genau, da muss man noch mal klar unterscheiden. Das sind ja auch unterschiedliche Zuständigkeiten. Wenn ich jetzt eine Strafanzeige, hier ging es ja letztendlich um ausbleibende Unterhaltszahlung. Das ist natürlich ein Delikt, was sehr häufig vorkommt. Das heißt, die Ermittlungstiefe, die kann letztendlich nicht bis ins Letzte gehen. Und insofern ist das Notwendige getan worden, zu gucken, wo können wir den Jochen B. als Beschuldigten möglicherweise lokalisieren. Und wenn das nicht gelingt, dann geht es natürlich nur bis zu einem gewissen Maße. Das heißt, die Polizei wird von sich aus, solange jetzt eine Vermisstenmeldung nicht besteht, die wird von sich aus jetzt nicht davon ausgehen müssen, dann ist dem vielleicht irgendwas zugestoßen oder, sondern dann ist einfach der Aufenthalt momentan nicht zu ermitteln. Dann wird das Verfahren an die Staatsanwaltschaft mit dem Ergebnis abgegeben. Und ich denke mal, hier ist es zu einer vorläufigen Einstellung gekommen des Verfahrens und dann hat sich das erstmal erledigt. Dass aber die Polizei in Hinblick auf, hier ist ein Erwachsener längere Zeit aus seinem Lebensbereich verschwunden.

0: Das passiert nur dann, wenn eben eine offizielle Vermisstenanzeige aufgegeben wird. Also wenn wirklich jemand hinkommt und sagt bei der Polizei, hören Sie mal zu, mein Ehepartner oder mein Lebenspartner, wie auch immer, der ist nicht mehr da. Ich weiß nicht, wo er ist, aber ich habe bestimmte Lebenssituationen mit ihm und der müsste sich eigentlich melden. Ich weiß nicht, kümmern Sie sich mal bitte drum. Und genau das ist nicht passiert.
1: Und das bedeutet auch, eine Vermisstenanzeige führt zu umfangreicheren Ermittlungen,
0: genau.
1: Die auch nicht so schnell eingestellt werden wie vielleicht bei einer Strafanzeige.
0: Ganz genau. Ganz genau.
1: Weil der Verdacht im Raum steht, dass jemand vielleicht umgebracht worden ist.
0: Das muss nicht unbedingt so sein. Das muss man immer noch an den Einzelfällen und an also einem Einzelfall abwägen. Natürlich gehört zu einer Vermisstenanzeige natürlich eine gründliche Analyse. Was liegt denn eigentlich vor? Wie waren die Lebensgewohnheiten? Wenn man hier eben das Umfeld sich anguckt, dass ein Zahnarzt eben aus seinem Lebensbereich verschwindet, dann wäre das bei einer entsprechenden Anzeige schon auch so gewesen, dass man dahinter fragt hat, auch wenn es ein Erwachsener ist. Ne? Aber hier hat sich das eben auch über die gesamten Vernehmungen aus seinem familiären Umfeld, es hat sich auch erklärt, warum diese Situation eben nicht so entstanden ist, weil es eben nicht so ein abruptes Vermisstsein ist, so ein abruptes gucke Ihnen jetzt noch in die Augen und bin in den nächsten 5 Minuten weg. Das hat hier nicht so stattgefunden. Die zweite Ehefrau hat das in ihrer Vernehmung sehr eindrücklich geschildert, wie sich die gesamte Situation ihrer Ehe letztendlich dargestellt hat und dass ihr Mann sich im Grunde genommen Stück für Stück aus der Beziehung, aus der Verantwortung, aus der Ehe zurückgezogen hat und für sie eigentlich gar nicht mehr erreichbar war und sich das im Grunde genommen wie ein schleichender Prozess, dass im Grunde genommen ihr Ehemann aus einem scharfen Bild immer unschärfer wurde, bis er irgendwann gar nicht mehr da war. Und dann kam natürlich hinzu, dass der Jochen B. in seiner Familie, auch bei seiner zweiten Frau, erhebliche finanzielle Schäden hinterlassen hat. Also eigentlich muss man sagen, einen Scherbenhaufen hinterlassen hat. Er hatte das Grundstück mit bebautem Haus im Wert von über 300.000 D-Mark verkauft, ohne dass die Angehörigen davon auch nur ein Pfennig erhalten hatten. Er hatte die Pflege seiner Mutter übernommen, die musste ins Pflegeheim und man hat dann im Nachgang leider festgestellt, dass er auch die Pflegegeldanteile nicht mehr bezahlt hatte, sodass also seine Mutter dann irgendwann im Pflegeheim verstarb, aber eben noch enorme Kosten aufgelaufen waren, für die jetzt die weiteren Angehörigen haftbar gemacht werden sollten. Und auch bei der Ehefrau entstand auf dem gemeinsamen Konto erheblicher finanzieller Schaden, sodass sich auch ein Stück weit Wut und Entsetzen über sein Verhalten ihr selber, gegenüber dem Sohn. Er war 14 Jahre, als er seinen Vater das letzte Mal gesehen hat. Das hat sich so ein bisschen gepaart mit der Situation, dass man auch Angst hatte, wer weiß, in welche Kreise ist denn er geraten. Und ich möchte daran auch gar nicht mehr. Ich möchte es einfach nur vergessen. Ich möchte einfach nur versuchen, die Finanzen auf die Reihe zu kriegen, das Leben wieder aufnehmen zu können. Und dann möchte ich es eigentlich nur vergessen.
1: Konnte die Ehefrau Ihnen denn schon davon berichten, dass dieser ominöse Bekannte damals schon in dem Leben des Zahnarztes eingedrungen war?
0: Ja, das konnte sie berichten. Sozusagen eigentlich auch diejenige, die Situation, die sich da begründet hat zwischen den beiden, dass sie das schon damals kritisch beleuchtet hat, weil sie diesen Habitus des ominösen Bekannten sofort als sehr verdächtig identifiziert hat und überhaupt nicht verstanden hat, dass ihr Mann in irgendeiner Art und Weise dort Geschäftsbeziehungen oder was auch immer für Beziehungen aufnahm. Darüber hat er sie total im Dunkeln gelassen. Aber die Persönlichkeit, das Auftreten, alles in Summe hat, so wie sie es auch sagte, zu ihrem Lebenskreis eigentlich überhaupt nicht gepasst. Ja, vielleicht auch noch mal ganz einprägsam in so einer Situation sind natürlich die Eltern von einer vermissten Person. Wir haben den Vater dann ausfindig gemacht und haben den auch aufgesucht, ja auch gerade eben einfach, um Persönlichkeitseinschätzungen herbeizuholen. Wir müssen ja so ein Stück weit eben erklären oder uns eben auch erklären, mit wem haben wir es hier zu tun und was hat ihn umgeben? Wie ist er denn im Grunde genommen mehr oder weniger aus seinem Umfeld? Wie ist er denn verschwunden? Wem hat er möglicherweise noch irgendwas gesagt? Und der Vater beschrieb ihn, also das kann ich noch heute sehr gut erinnern, er beschrieb ihn, mein Sohn, das war ein guter Zahnarzt, aber ja, so ein ruhiges, naives Wesen und ein Hang zur Leichtfertigkeit und Leichtgläubigkeit. Das hat er so ein bisschen mit eingeschoben. Und da war für uns schon so ein bisschen deutlich, wenn wir hier zwei Persönlichkeiten haben und sich so ein Abhängigkeitsverhältnis begründet, dann wird es vielleicht mit Versprechung, Verlockung zu tun haben. Und wenn dann eben ein Charakter leichtgläubig ist und sich dann auf sowas einlässt, dann wird es halt ganz schwer, sich aus so einer Beziehung auch wieder zu lösen. Denn sonst vom gesamten familiären Umfeld, was wir dann im Grunde genommen ja auch ausschließen konnten, dass aus dieser Ecke möglicherweise etwas mit dem Verschwinden in Verbindung steht, das passte überhaupt nicht. Das waren völlig verschiedene Welten. Auf der einen Seite wirklich eine gut bürgerliche Situation und Sozialisation und auf der anderen Seite dann einfach so ein Herausdriften aus diesem Lebensbereich von Jochen B. Der Vater berichtete davon, dass er zu seinem Sohn 1998 den letzten Kontakt hatte. Er wollte also zu seinem Sohn in die zahnärztliche Behandlung, aber sein Sohn hat dann einfach abgesagt. Der hat gesagt, ich habe jetzt keine Zeit. Und der Vater hat natürlich gefragt, ja, was ist denn los? Näheren Grund hat er nie erfahren. Er meinte so lapidar zu seinem Vater, ich möchte nicht, dass ich dich damit hereinziehe. Das war's.
1: Also Sie gehen davon aus, dass er bewusst den Kontakt zu seiner Familie und sprich jetzt auch hier zu seinem Vater immer mehr und mehr abgebrochen hat, um vielleicht auch die Familie zu schützen und damit sie dann nicht mit reingezogen wird in diese schmutzigen Geschäfte, wo er womöglich drinsteckte?
0: Genau, das steht zu vermuten, dass das vielleicht aus so einem Schutzmechanismus eben auch funktionierte, weil er ja selber auch mitbekommen hat, vielleicht mit welcher Klientel hat er sich eingelassen und natürlich sicherlich auch einem Schamgefühl letztendlich, weil sein Vater war ein hochgestellter Funktionär im DTSB und ja, er wusste natürlich, er hat mit seinem Verhalten letztendlich in der ganzen Familie einen Scherbenhaufen hinterlassen und ein Chaos hinterlassen, was ihm keiner zugetraut hätte, aufgrund seiner Profession schon ganz alleine. Ja. Und aber grundsätzlich gebe ich Ihnen völlig recht, auch das könnte wirklich so ein Hintergrund gewesen sein, dass er ihm auch nichts weiter erzählt hat und auch nicht um Hilfe gebeten hat. Das ist ja auch ein entscheidender Punkt. Ne? Wenn mir das Wasser bis zum Halse steht, kann ich ja auch versuchen, vielleicht irgendwie noch mal eine Brücke zur Familie zu bauen. Das ist aber letztendlich nie passiert. Für uns war das im Grunde genommen rein jetzt mal vom kriminalistischen Ansatz zu wissen, okay, er wird nicht vermisst, aber jetzt gibt es ja die Möglichkeit zu gucken, gibt es vielleicht in dem Bereich unbekannte Tote, die aufgefunden worden sind, die wir aber noch nicht zuordnen konnten. Ne? Dafür bräuchte man natürlich Vergleichsmaterial. Und da spielte natürlich der Zeitablauf uns erheblich gegen die Karten, dass er also im Grunde genommen DNA vom Geschädigten, der hatten wir nicht. Und insofern ganz schwer. Es gibt ja eine bundesdeutsche Datenbank, die gespiesen wird für vermisste und tote Personen. Und dort werden dann also DNA-Muster und vor allen Dingen Zahnstatus eingegeben. Ein Zahnstatus ist bei einem Menschen ein wirklich sehr gutes Identifizierungsmerkmal. Aber Ironie der gesamten Geschichte hier auch, es ist ein Zahnarzt und der Zahnarzt lässt sich durch einen anderen Zahnarzt behandeln. Aber der Zahnarzt hält es natürlich nicht für nötig, über diese Behandlung einen Zahnstatus zu erheben. Sodass wir trotz aller Mühen und es nicht vollbracht haben, einen richtigen Zahnstatus von unserem vermissten Zahnarzt zu besorgen.
1: Was bei vielen anderen Menschen sehr, sehr leicht gewesen
0: ist. Sehr leicht gewesen. Da geht man zum Zahnarzt und hat einen kompletten erhobenen Zahnstatus und kann den abgleichen mit den Datenbeständen in der Datenbank. Und hätte man da einen Treffer, dann wären wir sofort auf ihn gestoßen. Aber so ist das nun mal in unserem Ermittlungsgeschäft. Nicht immer hat man das Glück, hatten wir nicht. Also konnten wir nur letztendlich jetzt mit den Vergleichs-DNA der Angehörigen, also seiner Schwester und seines Vaters arbeiten, um gegebenenfalls sozusagen um die Ecke gedacht, vielleicht irgendwann mal dazu kommen, aus dieser Datenbank einen Treffer zu erzielen. Fakt war aber, es gab keinen unbekannten Toten. Letztendlich der Schluss für uns, Sollte Jochen B. tot sein, dann ist er bislang noch nicht gefunden.
1: Lassen Sie uns doch bitte noch einmal zu einem Punkt zurückgehen, Herr Ruf. Nämlich, was wussten Sie, was hatten Sie zu diesem Zeitpunkt über diesen ominösen Bekannten herausgefunden? Weil er taucht ja überall auf in diesem Leben des Zahnarztes. Er spielt eine entscheidende Rolle, bei dem wir Geld überall sich beschafft, was er anscheinend ja nicht für sich selbst ausgegeben hat. Er bricht mit seiner Familie, er bricht mit seinen Eltern. Aber was für eine Figur war das denn?
0: Ja, das war eine Figur, die, also wann wir sagen, eine, ich würde es beschreiben als eine schillernde Figur, sehr großspurig auftretend. Also das konnten wir in allen Bereichen konnten wir das feststellen, dass er also sehr großspurig aufgetreten ist. Aber wie das Wesen eines Betrügers nun mal angelegt ist, ein Betrüger erkennt instinktiv Bedürfnislinien seines Gegenübers. Und wenn er das entdeckt hat und wenn er das detektiert hat, dann kann er sich perfekt darauf einstellen. Und hier in dem konkreten Fall war es so, dass er den Jochen B. vorspiegelte, er macht mit ihm das richtige große Geld. Das alles, was er bis jetzt in seinem Leben erreicht hat, alles schön und gut. Aber mit ihm zusammen, mit seinen Ideen, die er letztendlich mit ihm gemeinsam entwirft, kommt er an das ganz große Geld.
1: Und was für Versprechungen waren das?
0: Das waren Versprechungen, die eigentlich so nie richtig klar wurden, weil Jochen B. von den Versprechungen nicht selber geredet hat gegenüber seiner Familie. Das hat er leider Gottes im Dunkeln gelassen. Aber vom Eindruck, den uns also die zweite Ehefrau geschildert hat, war es im Grunde genommen so, du machst ganz große Karriere, ich bringe dich ganz groß raus und du verdienst ein Heidengeld.
1: Als Zahnarzt.
0: Als Zahnarzt oder wie auch immer. Das blieb für uns auch noch oder bleibt bis heute letztendlich im Dunkeln, mit welchen konkreten Versprechungen oder auch mit welcher konkreten Methodik es diesem ominösen Menschen gelungen ist, Jochen B. mehr und mehr in seine Fänge zu bekommen.
1: Diese ominöse Bekannte soll mit wirklich abgedrehten Ideen gekommen sein für die Zahnarztpraxis. Das habe ich zumindest in einem Blog mal gelesen über das Verschwinden dieses Zahnarztes. Welche waren das denn?
0: Also beispielhaft, das schilderte uns die zweite Ehefrau, weil das hat ihr der Jochen B. tatsächlich auch gegenüber so geäußert. Dazu gehörte also, dass der Jochen B. in seiner Zahnarztpraxis zu der Auffassung gelangt war, er müsse mal das irgendwie ein bisschen verändern. Er müsste das mal alles ein bisschen neu durchdenken. Und im Laufe dieser Prüfung hat er also zu seiner zweiten Ehefrau dann gesagt, naja, ich überlege mal, ob sich das letztendlich für unser Geschäft oder für meine Praxis, ob sich das nicht positiv auswirkt, wenn sich meine Zahnarzthelferin, wenn die also ihren Dienst oben ohne betreiben würden. Ne? Also das muss man sich mal vorstellen. Seine zweite Ehefrau hat ihn nur sprachlos angeguckt und stammelte, bist du eigentlich noch bei Trost? Man muss sich das ja mal vorstellen. Ne? Also ihr geht schon gerne zum Zahnarzt, aber jeder war schon beim Zahnarzt und muss zum Zahnarzt und ist eine Persönlichkeit, die aus dieser Ecke eigentlich überhaupt keine Erfahrung mitbringt und kommt plötzlich mit solchen völlig undenkbaren Ideen daher. Das zeichnet so ein Stück weit aus unserer Sicht, wie weit letztendlich schon der Einfluss dieses Betrügers um ihn herum gediegen war, dass er es im Grunde genommen tatsächlich für in Erwägung gezogen hat, seine Praxis vielleicht in diese Richtung aufzuziehen. Ne? Das passte dann auch so ein Stück weit ins Bild. Wir haben dann die entsprechenden Angestellten, Zahnarzthelferinnen, die konnten wir also ermitteln und natürlich auch befragen. Alles auch ganz grundsolide Menschen, die aber eben einfach gemerkt haben, dass sich der Jochen B. mehr und mehr aus diesem Zahnarzt Betrieb zurückgezogen hat. Das ging also so weit, dass er dann plötzlich mittags seinen Mantel anzog, verschwand und nicht mehr wiederkam. Aber die Patienten waren ja da, die ihre Termine hatten und die Zahnarzthelferinnen standen da und mussten händeringend den Leuten irgendwie klar machen, dass der Herr Doktor heute eben nicht mehr da ist. Und war natürlich, denke ich mal, für sie eine extrem schwere Situation. Aber natürlich spürbar, dieser ganze Betrieb, das eigentlich die Lebensgrundlage von Herrn B., die hat ihn überhaupt nicht mehr interessiert. Dann kamen also auch Frauen in die Praxis, die sich also ohne sich irgendwo anzumelden, einfach gleich durch ins Behandlungszimmer gegangen sind. Das waren aber keine Patientinnen. Die Zahnarzthelferinnen waren ja lebenserfahrene Frauen. Die meinten eben zu mir, naja, das waren eben alles Frauen, die nach ihrem Äußeren definitiv in die Prostituierten-Szene gehörten, aber das waren halt keine Patienten.
1: Da liegt doch der Verdacht nahe, dass dieser Betrüger auch aus dieser Szene kam.
0: Genau. Das wurde uns auch so von dem ersten, also vom Zeugen, vom Hinweisgeber so gespiegelt, dass dieser Betrüger genau in diesem Bereich im Grunde genommen eine riesige Affinität aufwies und sehr, sehr viele Kontakte unterhielt.
1: Aber nicht selbst in dem, sag ich mal, Prostituiertengeschäft tätig war, sondern eher also in der Szene.
0: Sich in der Szene bewegte und sich dort gerne bewegte, ohne jetzt so diese traditionellen Rollen in dem Prostituiertengewerbe auszufüllen.
1: Die Familie bekam ja stückweise das mit, diese Veränderung, diese Abhängigkeit des Zahnarztes zu diesem Bekannten.
0: Ja.
1: Konnte die Familie da nicht eingreifen? Konnte die Familie nichts dagegen tun?
0: Ja, das ist auch eine sehr schwierige Geschichte gewesen. Natürlich ist es für so einen Betrüger überlebenswichtig, dass er sein Opfer eben im Grunde genommen von seinem sicheren Umfeld isoliert. Denn natürlich ist ja klar, er kann nicht jedem so gute Geschichten auftischen, dass ihn alle mögen. Und gerade wenn es jetzt in so einem gutbürgerlichen Bereich ist, da erweckt man natürlich Zweifel, da erweckt man Nachfragen. Und um diese zu umgehen, ist das für einen Betrüger lebensnotwendig, das eigentliche Opfer eben aus dieser Situation im Grunde genommen herauszulösen. Also aus seinem sicheren sozialen Umfeld herauszulösen, mit Versprechungen, mit Geschichten, mit Intrigen, schafft er es also und hat es auch hier geschafft, denjenigen zu isolieren und immun zu machen gegen Warnhinweise, gegen Aufforderung, doch wieder zu Vernunft zu kommen. Ja, das hat er einfach ignoriert und das zeigt im Grunde genommen das klassische Bild. Ne? Dieses Herauslösen aus einem sicheren Bereich in eine Abhängigkeit bringen, eine Isolation, die auch natürlich in Brandenburg dort in der dörflichen Gemeinschaft perfekt aufrechtzuerhalten ist. Da kennt ihn keiner. Er ist im Grunde genommen auch da in einer isolierten Position und ist demjenigen mehr oder weniger ein Stück weit hilflos ausgeliefert, trotz aller Bildung.
1: Hat die Ehefrau ihn konfrontiert mit all dem und wie hat der Zahnarzt dann reagiert?
0: Sie hat ihn natürlich konfrontiert, logischerweise. Er hat sich zurückgezogen. Er ist dann einfach aus der Wohnung gegangen. Er hat sich der Konfrontation letztendlich nicht gestellt. Er hat sich einfach aus diesem Leben, wie man sagen, verdünnisiert. Es ging sogar so weit, dass er gegenüber seiner zweiten Ehefrau die Vaterschaft seines Sohnes anzweifelte in einem Brief an sie. Und das zeigte einfach, er hat da eben gebrochen, ohne letztendlich diese warnenden Hinweise entweder für voll zu nehmen oder zu können.
1: Stimmt es, dass er zu der zweiten Ehefrau gesagt haben soll, als er damit konfrontierte, dass er sich verändert, dass er zu stark unter dem Einfluss dieses Bekannten steht, soll er sinngemäß gesagt haben, ich will alles hinter mir lassen, ein neues Leben beginnen?
0: Ja, das berichtete seine Ehefrau auch sein Sohn, der mit 14 da schon zu einer, finde ich, damals zu einer guten Reflexion gelangt ist, was das Verhalten seines Vaters anbelangte, der so das in den Kontext letztendlich auch der Wendezeit gesetzt hat, ne? Dass sein Vater das im Grunde genommen alles, was vorher war, eben ein Stück hinter sich lassen wollte, also man kann fast sagen, abschneiden wollte, als wäre das nicht gewesen. Und von jetzt auf gleich ein ganz neues Leben zu beginnen. Ne? Und mit allem anderen, was davor war, im Grunde genommen den Bruch herbeizuführen. Eigentlich eine sehr ungewöhnliche und bedrückende emotionale Situation für diejenigen, die sehr lange Zeit mit ihm verbracht haben.
1: Wann verliert sich denn die Spur für die Familie? Ist das der Sommer 1999 oder haben die...
0: Da beginnt es im Grunde sich immer weiter, dass dieses Bild immer unschärfer wird. Und Ende 99, Anfang 2000 brechen alle Linien ab und es besteht gar kein Kontakt mehr zu ihm.
1: Und Sie haben keine Telefonnummer, Sie haben nichts, wo Sie
0: nichts,
1: erreichen
0: nichts,
1: können?
0: Nichts.
1: Kein irgendeinen Ansatz, einen Brief zu schreiben, eine Adresse?
0: Kein, sie hatten überhaupt nichts. Er war sozusagen für sie wie vom Erdboden verschlungen. Jetzt muss man in der Situation auch dann natürlich, wenn dann alles realisiert wird in so einer Familie, was für ein finanzieller Schaden entstanden ist, welche Herausforderungen plötzlich dann anstehen, um das Leben weiterzuleben. Und das ist, das überlagert alles. Und das überlagert sicherlich auch das Stück weit das Interesse oder die Neugierde. Was ist denn jetzt aus ihm geworden? Was macht er denn jetzt aktuell? Irgendwann schaltet man einfach ab und sagt, ich muss mich auf mich, auf meine Familie konzentrieren. Und was mit Jochen B. geschehen ist, ich würde es vielleicht gerne wissen, vielleicht auch lieber nicht. Aber es interessiert mich jetzt im Augenblick auch einfach nicht mehr. Und irgendwann ist man über diesen Punkt hinweg, dass man vielleicht jeden Tag daran denkt. Dann denkt man vielleicht nur noch mal eine Woche dran oder jeden Monat und irgendwann vielleicht nur noch mal im Jahr. Ne? Und letztendlich sind wir mit unseren Ermittlungen, wir sind mit der Tür ins Haus gefallen und haben alles noch mal hochgeholt, um uns selbst ja eben dieses Bild machen zu können, mit wem haben wir es denn zu tun, mit, als vermissten Person? Ne? Was hat ihn ausgezeichnet?
1: Wir reden jetzt die ganze Zeit eigentlich darüber, dass wir annehmen, dass ihm etwas passiert ist. Ich habe jetzt mal darüber nachgedacht, wenn ich jetzt an seiner Stelle gewesen wäre. Ich habe mit der Familie nicht unbedingt mehr das beste Verhältnis. Ich bin in eine Situation geraten, wo mich jemand erpresst, vermutlich, wo zumindest ich in seine Abhängigkeit geraten bin. Könnte es denn nicht sein, dass er entschieden hat, er flüchtet aus allem, also er flüchtet vor seiner Familie, Unterhaltszahlung, er flüchtet vor diesem Bekannten, der ihm so viele Versprechungen gemacht hat, die sich alle nicht als wahr erweisen, die ihm sogar viel, viel Geld kosten und vielleicht dann zu der Überlegung kommt, ich verschwinde und baue mir woanders eine neue Identität auf.
0: Das ist grundsätzlich natürlich denkbar. Aber man muss die Lebensgeschichte, die Lebenssituation, sein Zustand, das muss man natürlich auch in die Waagschale legen und muss sich sagen, okay, selbst vorausgesetzt, er würde diesen Entschluss fassen. Er ist ja letztendlich isoliert, er ist finanziell am Boden. Er hat keine Grundlage mehr überhaupt, Geld zu generieren auf legalem Wege. Er ist aber jetzt kein Krimineller, der irgendwo einbricht oder irgendwelche anderen Sachen macht, um an Geld zu kommen. Er ist sprachlimitiert. Also er kann natürlich irgendwo versuchen, im deutschsprachigen Raum unterzukommen, aber schon jenseits von diesem Raum wird es schwer für ihn, weil er ja die gesamte sprachliche Problematik dann letztendlich mit sich bringt. Ne? Und in seinem Alterssegment ist es jetzt auch nicht so, dass man irgendwo anders plötzlich eine Sprache von jetzt auf gleich lernt. Und was ein ganz erheblicher Punkt ist, sie brauchen ja für so eine neue Identität, sie brauchen ja eine glaubhafte Geschichte, die sie letztendlich aufbauen müssen und die sie ja dann, auch wenn sie irgendwo vielleicht arbeiten, die müssen sie auch irgendwo unterlegen. Sie brauchen Personalpapiere, sie brauchen Abschlusszeugnisse. All solche Dinge, die muss ich ja irgendwie organisieren. Und da fehlt mir persönlich so ein bisschen der Glaube daran, dass er über diese Möglichkeiten verfügte, obwohl er natürlich schon in diesem Kreis von Personen sich aufgehalten hat, wo es vielleicht grundsätzlich denkbar wäre, dass man da sagt, na Mensch, könntest du mir vielleicht einen Ausweis machen oder so. Das würde ich jetzt nicht völlig ausschließen, aber in der Gesamtabwägung, was mein Bauchgefühl anbelangt, das traue ich ihm nicht zu.
1: Ich gehe mal davon aus, Herr Ruf, dass Sie recht haben. Ich wollte nur die andere Seite mal aufzeigen, weil Absolut. Ich habe mir gerade vorgestellt, vielleicht war das für ihn die einzige Rettung, um aus allem da rauszukommen. Aber wie gesagt, ich glaube, Sie haben recht, dass es eher in die andere Richtung gehen muss. Denn, und das ist, glaube ich, ein ganz entscheidender Hinweis, dass es doch vermutlich so ist, dass er verschwunden ist, weil er umgebracht wurde, getötet wurde. Auf den Konten war ganz, ganz, ganz, ganz viel Geld weg.
0: Genau.
1: Und konnten Sie dann aufklären, wohin sein Vermögen gegangen ist? An den Fremden, an diesen Betrügen?
0: Davon gehen wir momentan aus. Das Ganze lief natürlich jetzt nicht über schöne, nachvollziehbare Überweisungsmomente, sondern das lief natürlich wahrscheinlich alles über Bargeld oder über Schecks, wie ich es ja eingangs auch schon erwähnte, sodass eine direkte Nachweisführung letztendlich gar nicht mehr möglich war. Wir hatten letztendlich nur die erheblichen Werte, die plötzlich eben weg waren, für keinen mehr greifbar. Und aber letztendlich als letzten Sachwalter des Vermögens einfach Jochen B. Und insofern lag es ja auf der Hand. Und dafür lebt ja auch der Betrüger letztendlich, dass er sein Opfer Stück für Stück aus dieser Abhängigkeit immer wieder dazu bringt, Geld irgendwie zur Verfügung zu stellen. Und deswegen waren letztendlich alle nachher eben finanziell sehr stark geschädigt.
1: Es ging ja nicht nur, wenn ich das jetzt richtig einordne, nicht nur darum, dass er Geld abgehoben hat von den Konten und vermutlich an diesen Bekannten gegeben hat, sondern es ging auch darum, dass dieser Bekannte Rechtsgeschäfte tätigen durfte und unterschreiben durfte im Namen des Zahnarztes. Genau. Das haben Sie ja dann auch ermittelt.
0: Das konnten wir also ermitteln durch die Aussagen der Zeugen. Ja, er hat sich von Jochen B. im Grunde genommen die Identität geborgt, hat dort Rechtsgeschäfte mit abgeschlossen und das natürlich in weiterer betrügerischer Absicht. Und wenn die Opfer dann sich sozusagen, wenn sie wach geworden sind, dann war eben Jochen B. ihr Ansprechpartner, der aber nur Strohmann war und der eigentliche Verursacher im Grunde genommen mit einer anderen Identität gar nicht greifbar war. Auch ein typisches Bild wie ein Betrüger mit wechselnden Identitäten, wo keiner so richtig weiß, na, wer ist das denn jetzt eigentlich wirklich, sich im Hintergrund hält, seine Opfer schädigt, aber im Grunde genommen dann nach dem Namen gefragt sagt, ja, na, das ist Jochen B. Aber Jochen, wenn sie denn Jochen B. sagen, nee, der ist es aber nicht. Das ist ein ganz anderer. Also insofern eben eine perfide Methode, aber Jochen B. hat das im Grunde genommen perfekt abgebildet. Auch das ist ja eine Situation, wenn ich merke, dass in meinem Namen Rechtsgeschäfte abgeschlossen werden, aus denen möglicherweise dann Schadensersatzerforderungen gestellt werden, da sehe ich ja schleunigst zu, dass ich da rauskomme, weil das kostet mich ja ein Riesengeld, ein Riesenvermögen, Reputation, Zwangsvollstreckung etc. Da sehe ich doch natürlich zu, dass ich aus solchen Situationen so schnell wie möglich rauskomme. Aber das ist eben hier nicht geschehen. Er ist schlammfromm, so wie wir es ermitteln konnten, tatsächlich auch noch zu Zivilprozessen erschienen, in denen er im Grunde genommen gar nichts gemacht hatte, sondern letztendlich derjenige, der in seinem Namen dunkle Geschäfte abgeschlossen hat.
1: Würde ich jetzt als Außenstehender immer, nicht als Ermittler, darf ich nicht als Ermittler, aber als Außenstehender würde ich doch sagen, das riecht ja so nach einem Verbrechen, also nach Erpressung, nach Abhängigkeiten, die ihn einfach dazu gezwungen haben, das so zu tun.
0: Ja, natürlich. Das ist ja auch der Punkt, warum wir überhaupt als Mordkommission ja davon ausgegangen sind, dass was Schlimmes passiert. Und man muss dem ganzen Kind ja auch einen Namen geben. Wir ermitteln ja jetzt nicht als Mordkommission, wenn wir nicht davon ausgehen würden, wir gehen nach dem, in der Gesamtabwägung von dem Stand, gehen wir eher davon aus, dass ein Verbrechen vorliegen dürfte. Nur wir müssen halt immer im Konjunktiv leben, weil uns der Beweis fehlt. Der Beweis wäre hier natürlich ganz klar, ein Leichnam, ein gefundener Leichnam, der uns tatsächlich auch nach dieser abgelaufenen Zeit etwas darüber erzählen könnte, wie er dann zum Leichnam wurde. Auch das ist ja nach so einem Zeitablauf von jetzt fast über 20 Jahren schon sehr schwer. Wenn man sich also jetzt eine Obduktion vorstellt, wenn man tatsächlich etwas finden würde und dann zur Frage, was war denn jetzt tatsächlich todesursächlich? Das wird schon sehr schwer. Aber gleichwohl, man hätte vielleicht einen Ansatzpunkt, um zu dieser Frage ja einfach Gewissheit zu erlangen. Haben wir es hier tatsächlich mit dem Verbrechen zu tun? Es gibt ja alternative Szenarien, die man eben auch als Ermittler bedenken muss. Dazu zählt im Grunde genommen auch ein suizidales Geschehen. Der Jochen B. kann auch irgendwann in seiner Verzweiflung zu dem Schluss gelangt sein, was soll ich hier eigentlich noch? Es ist alles kaputt, die Brücken zur Familie sind abgebrochen und er nimmt sich das Leben. Genauso gut ist aber auch ein gesundheitlicher Defekt denkbar, ein natürliches Versterben. Und natürlich ist das in dem Milieu, in dem er sich aufgehalten, dann untunlich, wenn man der Polizei erklären muss, ja, jetzt hier liegt eine Leiche und so richtig wissen wir auch nicht, wer es ist und wir wollen es auch gar nicht richtig sagen. Und das ist dann im
1: lässt
0: Grunde,
1: man sie lieber verschwinden, dann lässt bevor man lieber die Polizei
0: so
1: im Hause hat.
0: So ist es. Auch diese Szenarien, sage ich mal, darf man nicht völlig außer Acht lassen. Mein, sage ich mal, subjektives Bauchgefühl geht schon aufgrund der Gesamtsituation, wie Sie sie auch dargestellt haben, das geht schon wirklich eher in die Richtung, hier dürfte es zu einem Verbrechen gekommen sein.
1: Glauben Sie, dass es zu einem Verbrechen gekommen ist, weil der Zahnarzt sich irgendwann dagegen gewehrt hat oder weil es überhaupt kein Geld mehr da auf dem Konten gab und er nutzlos wurde für diesen Betrüger?
0: Das ist genau eine entscheidende Frage in der Abwägung. Es ist ja tatsächlich wirklich so, irgendwann ist das Opfer ausgepresst wie eine Zitrone und auch der Betrüger erkennt, bei allem, was er jetzt noch vielleicht an Druckmöglichkeiten aufbaut, es kommt kein Geld. So. Und jetzt ist die Ideenfindung auch abgeschlossen. Was kann man dann vielleicht noch mit ihm machen? Wo könnte man mit ihm noch Geld generieren? Also eigentlich stellt sich dann irgendwann heraus, er bringt uns nichts mehr. Er liegt uns eigentlich auf der Tasche, weil er muss ja ernährt werden. Er selber kann nichts mehr generieren. Also er liegt uns auf der Tasche. Und wie gehen wir jetzt damit um? Gleichzeitig hat er über die lange Zeit des gemeinsamen Wirkens hat er schon einen tiefen Einblick in meine Methodik. Wie arbeite ich? Welche Schäden habe ich verursacht? Wen habe ich ins Unglück gestürzt? Und all diese Dinge könnten ja auch, wenn er noch lebt, irgendwann belastend sein. Wenn er nämlich selber zur Polizei geht und sagt, ja, ich würde da gerne mal ein paar Dinge benennen, die wären dann letztendlich für so einen Betrüger äußerst unangenehm, ne? Und da könnte sich der Kreis natürlich schon schließen, dass man vielleicht zu dem Entschluss gelangt ist, der nervt hier einfach und der stört und er muss einfach weg. Ne? Und da könnte wiederum die Ursprungssituation mit einspielen, Drecksarbeit, dass man das vielleicht selber lieber nicht gemacht hat, sondern sich dann eben auch wieder eines gedungenen Täters bedient hat, der im Grunde genommen so ein Delikt dann letztendlich begeht und für die Entsorgung sucht. Und dann kann man seinen Geschäften letztendlich ungestört wieder nachgehen. Zumal, wie Sie ja dann vielleicht auch selber mitbekommen haben, es vermisst ihn ja keiner. Es stellt ja keiner irgendwelche Fragen. Ja. Auf der anderen Seite birgt natürlich so ein Vorgehen, so ein Delikt auch ein extremes Risiko. Wird der Leichnam nämlich schnell entdeckt, dann hat die Polizei relativ schnell eine Identität und hat vielleicht eben auch dazu eben die passenden Geschichten. Und dann wird's eng. Und dann drohen natürlich riesig große Haftstrafen. Also auch das darf man jetzt nicht ganz aus der Abwägung letztendlich herauslassen.
1: Oder man ist sich sicher, dass man die Leiche auf keinen Fall finden wird.
0: Das ist natürlich auch eben eine Möglichkeit, die sich gerade dort auch in dieser, sage ich mal, ländlichen Idylle, die dort herrscht, das kann man sich vorstellen. Wer ortsbezogen ist, der kennt also auch bestimmt Möglichkeiten, einen Leichnam wirklich dauerhaft verschwinden zu lassen. Die Möglichkeit besteht. Wir wissen es leider noch nicht.
1: Herr Ruf, wenn man das jetzt alles gehört hat, diese wirklich sehr, sehr, sehr merkwürdige Geschichte, ich gehe mal davon aus, dass Sie einiges im Laufe der Ermittlungen zusammengetragen haben, was diesen ominösen Bekannten betrifft. Gehe aber auch genauso davon aus, dass es nicht reicht, um gegen diese Person vorzugehen. Und das heißt, Sie haben Indizien, aber keine Beweise und stehen da ziemlich, sage ich mal, nach so vieler Arbeit, die Sie da investiert haben, mit keinem Ergebnis.
0: Ja, man kann das also genau so auf den Punkt bringen. Es fehlen uns tatsächlich, obwohl einige Indizien wirklich gut zusammengetragen sind und auch ein schlüssiges Bild ergeben, aber es fehlen uns eben einfach durchgreifende Beweise. Und dazu gehört insbesondere natürlich ein Leichnam. Weil das ist die Hauptfrage. Im Augenblick spricht einiges dafür, dass ein Verbrechen vorliegt, dass Jochen B. tatsächlich nicht mehr am Leben ist. Aber ich kann es nicht beweisen. Es kann genauso gut sein, als Alternativszenario, er ist tatsächlich glücklich irgendwo abgetaucht, ja, und dümpelt auf irgendeiner Yacht, auf irgendeinem schönen italienischen See. Auch das ist letztendlich von uns nicht ins Gegenteil zu beweisen. Insofern reichen diese Indizien im Augenblick nicht aus, um daraus jetzt auch eine handfeste Anklage zu erstellen und diese aufzubauen. Das reicht der Justiz nachvollziehbarerweise im Augenblick noch nicht. Denkbar wäre natürlich auch, dass man nochmal einen Zeugen gewinnen könnte, der aus dem näheren Umfeld dieser ominösen Person, dieses Betrügers stammte, der also auch nochmal diese ganze Situation miterlebt hat und vielleicht eben einfach auch nochmal eine ganz entscheidende Aussage dazu machen könnte, was denn tatsächlich passiert ist.
1: Wie geht man als Ermittler um, wenn man in eine Situation hineinkommt? Die muss ja frustrierend sein. Und viele der Stern Crime Hörerinnen und Hörer kennen Sie aus einer anderen Folge von Spurensuche, wo Sie mit meiner Kollegin Silke Müller über einen anderen Fall gesprochen haben, der auch wahnsinnig lange Ermittlungsarbeit von Ihnen abverlangt hat, über viele, viele Jahre, aber den Sie am Ende auflösen und aufklären konnten. Wie gehen Sie jetzt mit so einem Fall um?
0: Ja, also zum Ersten kann man vielleicht sagen, dass zum Glück solche Konstellationen, dass man viel Arbeit investiert, auch so einiges aufklärt, aber eben einfach nicht zum eigentlichen Ziel einer endgültigen Aufklärung gelangt. Das passiert Gott sei Dank relativ selten. Zumeist führt unsere Arbeit ja wirklich dazu, dass wir eine Tat vollständig aufklären können und die Justiz also auch ein gerechtes Urteil sprechen kann. Kristallisiert sich jetzt aber heraus, dass es von der Beweislage einfach nicht ausreicht, ne? Dann nehme ich und wir grundsätzlich, die in dem Milieu arbeiten, dann nehmen wir das professionell auf, ne? Dann ist es halt jetzt erstmal so. Aber eins ist klar, wir bleiben eben dran. Auch in dem Fall ist ja jetzt aufgrund unserer Ermittlungen konnten wir letztendlich tatsächlich auch feststellen, dass sich sein letztes Lebenszeichen in Brandenburg auf das Jahr 2001 festlegen lässt. Aber mit diesem eigentlichen...
1: Also das heißt, bis 2001...
0: können wir sein Leben dort auch nachvollziehen. Mhm. Anhand unserer Ermittlungen ist uns das gelungen. Wir haben dort also umfassend in dem Bereich, wo er zuletzt gelebt hat, wir haben umfangreiche Zeugenvernehmungen gemacht und konnten anhand von behördlichen Aufzeichnungen das wirklich tatsächlich dingfest machen. Also ein schönes Indiz, ja, aber gleichzeitig ist damit auch klar gewesen, ja, wenn er zuletzt 2001 lebend gesehen wurde, dann ist jetzt eine Verjährung eingetreten. An der kommt man soweit erstmal
1: nicht vorbei. Erklären Sie noch mal bitte ganz kurz für alle, was eine Verjährung ist.
0: Also im Grunde genommen kann man das so erklären, dass die Delikte unterteilt sind oder eingeteilt sind in bestimmte Verjährungsfristen. Ne? Also der Totschlag unterliegt also auch der Verjährung und das Verfahren läuft jetzt sozusagen erstmal als Totschlag. Und da sieht das Gesetz also eine Verjährungsfrist von 20 Jahren vor. Hätte man jetzt Indizien, die ein Mord möglicherweise oder die Verwirklichung eines Mordmerkmals ins Licht treten lassen, dann hätte man keine Verjährungsfrist. Aber hier haben wir nun mal einen Totschlag und der verjährt nach 20 Jahren. Das heißt, das Verfahren ist eigentlich seit 2021 verjährt. Und da unsere Beweislage so dürftig ist, ist das erstmal ein Fakt. Der hindert uns aber letztendlich nicht daran, eben die Situation immer im Auge zu behalten, um letztendlich diese Frage zu klären, was ist tatsächlich passiert. Egal, wie es dann letztendlich juristisch zu bewerten ist, ob man aufgrund eingetretener Verjährung dann eben zu keiner Verurteilung gelangen könnte. Aber die grundsätzliche Frage, die Klärung, was ist mit Jochen B. nach 2001 passiert, die werden wir immer auf dem Schirm behalten. Und das ist unsere Motivation, die geht uns nicht ab und dadurch kann man eben solche Konstellationen, wie wir sie hier haben, dadurch kann man sie auch wirklich gut akzeptieren.
1: Wir haben ja ganz, ganz, ganz viele Stern-Crime-Stammhörer und Hörerinnen. Für die, die jetzt nicht so regelmäßig unseren Podcast hören und aber auch überhaupt True-Crime-Podcast nicht so regelmäßig hören, vielleicht nochmal ganz, ganz kurz den Unterschied zwischen Totschlag und Mord.
0: Da bewegen wir uns jetzt auf juristischem, schwierigem Terrain. Dann die Einschätzung oder die Definition, das ist umstritten. Da gibt es unterschiedliche Auffassungen zu. Die einen sehen sozusagen in dem Totschlag sozusagen das Grunddelikt, wenn ein Mensch getötet wird, und sehen in den Mordmerkmalen, die in § 211 des Strafgesetzbuches hinterlegt sind, sehen dort eine Qualifizierung des Totschlages. Andere Rechtsauffassungen sagen aber nein, das sind zwei eigenständige Tatbestände, die das Gesetz vorsieht. Der Unterschied besteht im Grunde genommen in der Strafandrohung. Während beim Totschlag im Grunde genommen eine Mindeststrafe von 5 Jahren im Raume steht, ist es beim Mord gibt es eine zwingende Rechtsfolge und die ist eindeutig. Die ist lebenslanges Gefängnis. Und insofern, das ist eigentlich der wichtigste Hauptunterschied. Und im Mord, im Paragraph 211, sind eben einzelne Fallkasuistiken dargestellt, die ein Tötungsdelikt als solches, wenn man es so sagen darf, zum Mord machen oder auch, wenn man einer Rechtsauffassung folgt, zum Mord qualifizieren. Also zum Beispiel der Klassiker zur Verdeckung einer Straftat oder aus besonders niedrigen Beweggründen. Das sind diese Fallkasuistiken, die sozusagen ein Tötungsdelikt zu einem Mord machen.
1: Vielen Dank nochmal für diese Belehrung, Herr Ruf. Hatten Sie Kontakt zu den Familien des Zahnarztes, Herr Ruf? Wie geht es denen?
0: Ja, selbstverständlich haben wir den Kontakt zur Familie nicht abreißen lassen. Leider Gottes ist der Vater von Jochen B., der ist während unserer Ermittlungen leider Gottes verstorben. Und ja, das beschäftigt einen schon ein Stück weit, weil man sich natürlich, wenn man denjenigen auch persönlich kennengelernt hat und man versetzt sich in die Lage desjenigen. Und es wäre ihm ein Bedürfnis zu gewesen, egal wie das Ergebnis ausgegangen wäre, aber es wäre ihm ein, glaube ich, völlig nachvollziehbares Bedürfnis zu wissen, was ist denn mit seinem Sohn geschehen? Das ist auch ein Antrieb für uns, so ein Bedürfnis letztendlich vielleicht befriedigen zu können. Und so ist es für uns, das bleibt hängen, dass man ja so eine Wunde, die ist für seinen Vater nie zugegangen. Er ist also verstorben, ohne letztendlich zu wissen, was mit seinem Jungen passiert ist. Und das schmerzt. Also das kriegt man nicht so schnell aus dem Kopf. Auch die Schwester hat ja ihren Bruder über lange Jahre begleitet. Und die Reaktion, das war auf diese Situation, sich damit auseinandersetzen zu müssen, dass ein Familienmitglied möglicherweise umgebracht wurde. Das ist nochmal eine andere Dimension, als wenn jemand vielleicht einfach nur nicht da ist. Aber wenn jetzt die Polizei kommt und bestimmte Dinge bespricht, aus denen man auch schließen müsste oder könnte, vielleicht ist ihm tatsächlich was Schlimmes passiert. Das löst nochmal eine ganz andere emotionale Ebene auf. Und man ist ja dann mit dabei, wenn die Betroffenen letztendlich die gemeinsam glücklichen Momente nochmal durchleben und da auch auf emotional reagieren. Das ist also eine sehr, sehr schwierige Konstellation, insbesondere weil hier auch für uns nicht die Möglichkeit bestand, Klarheit zu verschaffen. Bis jetzt jedenfalls noch nicht. Also muss man sich überlegen, wie gehen wir denn jetzt mit den Angehörigen, was machen wir, wie gehen wir damit um, damit die Menschen ja das irgendwie akzeptieren, wie die Situation ist, damit sie mit der Ungewissheit im wahrsten Sinne des Wortes lernen zu leben. Und da entwickelt man im Grunde genommen über die Berufserfahrung, auch unter die Zuhilfenahme von Psychologen, kann man also eine Konzeption entwickeln, die wir also auch mit der Schwester besprochen haben, wie man jetzt, bis wir vielleicht irgendwann mal in der Lage wären, eine Klärung herbeizuführen, wie sie sich sozusagen diese Situation am besten erklärt und so, wie es für sie am besten ist. Das haben wir zusammen entwickelt und entworfen und ich glaube, bis hierhin haben wir auch das erfolgreich gestalten können, dass die Angehörigen die Situation akzeptieren, so wie sie ist.
1: Herr Ruf, wenn ich Sie jetzt frage, glauben Sie, dass Sie diesen Fall noch lösen werden, bin ich mir ziemlich sicher, dass Sie antworten werden, ja, weil Sie sind so hartnäckig und ich glaube, das muss man auch dann sagen, diesen Glauben muss man dann auch in sich haben. Deswegen frage ich Sie lieber, was lässt Sie denn glauben, dass Sie diesen Fall noch lösen?
0: Ja, das ist in unserem Geschäft ist es ja so, man sagt in unserer Branche, sagt man, also es gibt nichts, was es nicht gibt. Und man sagt eben auch, der Glaube, der soll eigentlich in der Kirche bleiben. Ich lebe eher nach dieser Erfahrung und nach diesem, jeden Tag, den ich noch im Dienst bin und der beginnt, der beinhaltet eine Chance. Der beinhaltet die Chance, dass irgendetwas passiert, dass irgendjemand sich dieser Situation erinnert, so wie der Zeuge damals 2012 aufgrund eines Fotos gesagt hat, da war was. Und auf sowas hoffe ich letztendlich. Und der Fall lebt ein Stück weit natürlich in einem. Und in dem Augenblick, wo irgendwo etwas raschelt, dann sind wir da. Und dann werden wir diese Situation versuchen eben aufzulösen. Und vielleicht ist es dann eben einfach genau dieses kleine fehlende Puzzleteil noch. Insbesondere, wie gesagt, wird der Leichnam gefunden, dann sieht die Situation für uns auch vom Beweiswert schon wesentlich besser aus.
1: Herr Ruf, wir hoffen natürlich mit Ihnen, dass Sie diesen Fall noch aufklären können. Und ich sage herzlichen Dank. Es war wie immer ganz, ganz toll, dass Sie bei Stern Crime Spurensuche waren. Danke.
0: Ich danke Ihnen, Herr Degrat, sehr.
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0: Kein Lüftchen weht. Es ist zum Aus der Haut fahren. Wie lange soll das noch so weitergehen?
1: George?
0: Ich bin hier.
1: Ah. Und? Immer noch Flaute?
0: Leider ja. Außerdem nimmt wieder dieser feine Nebel von da hinten Kurs auf uns. Genau wie in den vergangenen Nächten auch.
1: Eigenartig. So viele Jahrzehnte kreuze ich schon auf den Weltmeeren. Aber so ein Phänomen habe ich noch nie mit eigenen Augen gesehen.
0: Unheimlich ist das. Vor allem auch die Kälte, die der Dunst stets mit sich führt.
1: Und das in diesen Breiten. Da kannst du deinen Kindern und Enkelkindern noch von erzählen. Die Nebelwand hat das Zeug zu einem Klassiker im Repertoire des Seemanns ganz. Fehlt nur noch, dass das Schiff des fliegenden Holländers mit seinen blutroten Segeln plötzlich daraus auftaucht.
0: Nein, danke. Bitte zumindest nicht während meiner Wache.
1: Nur allzu verständlich.
0: Haben Phil und der Junge sich schon hingelegt?
1: Haben sie. Ich wollte nur noch mal schnell nach dir schauen, bevor auch ich mich in meine Koje zurückziehe.
0: Nett von dir.
1: Unfug. Du bist doch fast wie ein Sohn für mich. Brauchst du noch was, Junge?
0: Nein, danke. Ich habe alles hier oben. Auch eine Decke, wenn mir gleich die Gänsehaut wieder den Nacken hochkriecht, sobald der Nebel die Bark vollständig eingehüllt hat.
1: Dann ist es ja gut. Tja, bleibt mir nur noch zu wünschen, dass dir kein Geisterschiff erscheinen wird.
2: Schließ mich in dein Nachtgebet ein.
1: Das werde ich. Kannst dich drauf verlassen. Nacht.
0: Nacht. Der fliegende Holländer. Das wär's ja noch. Verdammter Nebel. Gut, dass ich die Decke habe.
3: Hoffentlich schlafe ich nicht ein.
4: Es war eine dunkle, sternlose Nacht, ehe der über das Wasser gleitende, dunstartige Nebelschwaden uns eingehüllt hatte. Ich war damals noch jung an Jahren und verfügte über nicht viel Erfahrung in der Seefahrerei. Was wir in jener Nacht erlebten, werde ich mein Lebtag nicht vergessen. Man schrieb das Jahr 1850. Wir lagen unfreiwillig bereits seit gut einer Woche im Nordpazifik fest. Unsere genaue Position weiß ich nicht zu sagen, denn die Sonne war seit der ermüdenden Woche, in der uns die Flaute fest in ihren Klauen hielt und so an der Weiterfahrt hinderte, oftmals von einem feinen Dunst umgeben gewesen. Tagsüber schwebte er meist oberhalb der Mastspitze unserer kleinen, mit 4 Mann Besatzung fahrenden Bark, riss in der Dämmerung dann für gewöhnlich leicht auf, um uns bei Einbruch der Dunkelheit im Verein mit zeitlich auf uns zuschwebenden Nebelschwaden gänzlich in einen dichten Schleier zu hüllen. Zu unserem Missfallen war dann von der uns umgebenden See kaum mehr etwas zu sehen.
0: Was war das? Da ist doch was. Verdammt, es war ja zu befürchten. Der Nebel ist schon zu dicht. Aber da ist was.
5: Peter! Schiff Ahoi! Schiff Ahoi!
0: Schiff Ahoi!
5: Gott sei's gedankt. Also ist da doch jemand.
0: Ja! Wer seid ihr? Und was wollt ihr?
5: Habt keine Angst. Ich tue euch nichts. Bin bloß ein sehr kranker Mann, der eurer Hilfe bedarf.
0: Ich habe keine Angst. Wie kommt ihr bloß darauf?
5: Eure Stimme zitterte.
0: Warum rudert ihr nicht längsseits aus den Nebelschwaden heraus und legt an?
5: Das ist ausgeschlossen. Es wäre viel zu gefährlich. Ich...
0: Ja?
5: Begnügt euch damit, dass es nicht geht.
0: Die Gründe würden mich schon interessieren.
5: Das glaube ich euch. Aber ich werde euch nichts darüber verraten. Es wäre nicht recht. Seid froh, wenn ihr nicht wisst, was uns widerfahren ist.
0: Seid, Seid ihr der leuchtende Punkt im Nebel?
5: Der bin ich. Das ist unsere letzte verbliebene Schiffslaterne. Über das Leuchten eurer Laterne habe ich euch erspäht und ruderte aufs Geratewohl darauf zu. Ich hoffte, barmherzige Menschen zu finden.
0: Ihr habt einen gefunden. Rudert näher.
5: Das will ich. Aber nur noch ein bisschen.
0: Na, warte. Mich hältst du nicht so leicht zum Narren. Hey, Will!
6: Ja?
0: Komm schnell an Deck. Aber leise. Da ist einer.
6: Ein was?
0: Das weiß ich noch nicht. Sitzt offenbar in einem Ruderboot. Beeil dich.
6: Bin schon unterwegs.
0: So. Nur noch die Lampe. Und gleich wird das Geheimnis des Fremden gelüftet sein. Wie weit seid ihr?
5: Schon recht nah. Noch näher traue ich mich nicht.
0: Ach was? Kommt! Bloß noch ein kleines Stück. Dann müssen wir uns nicht so anschreien.
5: Also gut. Der Nebel bietet ja Gottlob einen gewissen Schutz.
0: Genau! Habt keine Furcht!
1: So, da bin ich.
0: Psst, nicht so laut.
1: Ja, schon gut. Was gibt's denn nun, Junge?
0: Siehst du das Licht da? Und hörst du das unheimliche Stöhnen?
1: Allerdings. Was ist das?
0: Genau das gilt es herauszufinden. Offenbar ein sehr kranker Mensch, der recht scheu ist und sich gerne geheimnisvoll gibt.
1: So was.
0: Wie weit seid ihr?
5: Hart am Ziel.
0: Na dann.
1: Was hast du vor?
0: Er ist jetzt nah genug, dass hoffentlich der Laternenschein seinen Weg durch den Dunst findet, wenn ich ihn jetzt auf ihn richten werde. So!
5: Ihr Teufel! Habt mich betrogen!
1: Du meine Güte!
0: Was war das?
1: Ich habe keine Ahnung. Es ging alles zu schnell, war auch nur schemenhaft zu sehen.
0: Ist das ein Mensch gewesen?
1: Ich kann es nicht mit Bestimmtheit sagen, wirklich nicht.
0: Wartet! So wartet doch!
5: Niemals!
1: Boot Ahoi! Wartet, Freund!
5: Ich kann euch nicht trauen! Das wird mir eine Lehre sein!
0: Es tut mir leid! Verzeiht!
1: Es kommt nicht wieder vor! Wir versprechen es! Es war dumm von dem Jungen!
0: Ja!
5: Schwört ihr, sowas nicht noch einmal zu versuchen?
1: Wir schwören!
0: Habt keine Furcht!
1: Was ist denn jetzt?
0: Keine Ahnung. Hallo da draußen?
5: Ich bin noch da, verborgen im Schutz des Nebels.
1: Kommt wieder näher, Freund.
5: Aber nehmt die Laterne weg.
0: Ja, doch. So, sie ist weg.
5: Also schön. Ich werde versuchen, euch zu vertrauen.
0: Na also.
1: Habt keine Furcht. Es ist nichts an Bord, von dem eine Gefahr für euch ausgehen würde.
5: Ich wünschte, dass ich das auch von meinem Boot sagen könnte.
0: Was soll das heißen?
5: Das soll heißen, dass ihr besser damit fahrt, mich nicht zu sehen und mich auch nicht zu berühren.
1: Ja?
5: Ach, nichts.
0: Was ist denn bloß los mit euch?
5: Es ist nur, weil...
0: Weil was? So redet doch schon!
1: Sei mal einen Augenblick ruhig, mein Junge, wenn's auch noch so schwer fällt. Lass mich den mal antakeln. Das werde ich gleich haben. Du wirst sehen.
0: Na schön. Versuch nur dein Glück.
1: Das werde ich. Ihr müsst verstehen, Mister, dass das für uns eine merkwürdige und vor allem keineswegs alltägliche Sache ist. Ihr taucht da einfach so mir nichts, dir nichts aus den gesegneten Fluten des Pazifik auf und treibt dann so ein seltsames Spielchen mit uns. Woher sollen wir denn wissen, dass ihr nichts auf dem Kerbholz habt? Ihr sagt zwar, ihr wärt allein, aber wer garantiert uns schon, dass das auch stimmt? Kann man es uns da verdenken, dass wir uns zu unserer eigenen Sicherheit rasch ein Bild von der Besatzung eures Ruderbootes machen wollten?
5: Ich verdenke euch gar nichts. Aber lasst bloß die Laterne unten.
0: Ja doch, wir pflegen unsere Versprechen zu halten.
1: Psst, George. Nicht.
0: Bitte, dann mach eben du weiter.
1: Der ist harmlos, glaub mir. Hier. Wir wollen doch nur mal kurz zu euch rüberschielen. Nichts wie ungut.
5: So. Näher komme ich nicht.
1: Zwingt euch zu nichts. Ihr bestimmt, wie nah ihr kommt. Ihr allein und niemand sonst. Aber verratet uns doch bitte wenigstens eines. Warum scheut ihr das Licht in der Art?
5: Darauf könnt ihr keine Antwort von mir erwarten.
1: So? Das Licht in der Art.
5: Darauf könnt ihr keine...

0: ihr für uns unsichtbar bleiben werdet.
1: Dann bringt die Laterne bitte weg.
0: Schön. Das ist sicher die richtige Entscheidung.
2: Spinnst du, Will?
1: Nun geh schon, bring die Laterne weg.
2: Ist das dein Ernst?
1: Gewiss.
2: Und wenn das ein Schiffbrüchiger ist, den die Einsamkeit auf dem Ozean dem Wahnsinn in die Arme getrieben hat?
0: So ein Unsinn. Außerdem sind wir zu zweit und er ist allein. Mit dem würden wir schon fertig, wenn er frech wird. Das ist er aber nicht. Er scheint ernstlich krank zu sein. Nun geh schon.
2: Meinetwegen.
0: Der Junge bringt jetzt die Laterne weg. Sein Name ist George. Ich heiße Will.
1: Man nennt mich John.
0: Freut mich, John. Wie weit seid ihr?
1: Angekommen.
0: Gut.
2: Da bin ich wieder.
1: Hättet ihr etwas Proviant übrig, den ihr mir geben könntet?
0: Natürlich! Glaubt ihr, wir würden einen auf dem Ozean treibenden Landsmann und seine Gattin dem Hungertod überlassen?
1: So gerne ich es möchte. Es ist leider zu gefährlich, euch für eure Großherzigkeit zu bezahlen.
0: Was meint ihr mit gefährlich?
1: Dass die Gefahr besteht, dass der Fluch auf euch übergeht, wenn ihr Geld aus meiner Hand empfangt.
0: Ihr braucht uns sowieso nichts zu geben.
2: Wir wollen kein Geld für eine Selbstverständlichkeit.
1: Ihr seid sehr gütig, alle beide. Möge Gott euch belohnen für eure gute Tat.
2: Die Lady, sie ist an Land, sagtet ihr. Ist es so nah?
1: Nein, es ist eine ganze Strecke. Ist auch nur eine kleine Insel.
0: Welche Insel?
1: Ihren Namen kenne ich nicht. Sie war nicht immer unsere Heimat, wie ihr sicher an meiner Sprache hört.
0: Ihr seid Engländer, wie wir.
1: Ganz recht.
2: Sollen wir nicht ein Boot zu Wasser lassen? Und ihr bringt eure Lady mit hierher. Ihr könntet mit uns in die Heimat zurückkehren.
1: Gott bewahre! Nein! Was sprecht ihr da aus? Wenn ihr wüsstet, was... Ihr würdet mir niemals solch einen Vorschlag unterbreiten. Zumindest nicht, wenn ihr noch bei klarem Verstand wärt.
0: Wenn so schreckliche Gefahr von euch ausgeht, was treibt euch dennoch hierher?
1: Weil ich es nicht mehr ertragen konnte, ihrem Todeskampf zuzusehen. So begab ich mich heute Nacht in diesem Boot aufs offene Meer hinaus, um im weiten Umkreis der Insel womöglich einen Fisch zu angeln, der ihren gröbsten Hunger stillen und ihren Leiden kurzzeitig Linderung verschaffen könnte. Dabei wurde ich auf eure Bark aufmerksam. Ich komme in höchster Not. Das müsst ihr mir glauben. Bitte.
0: Wir glauben euch. Wartet nur einen kurzen Augenblick. Wir werden euch sofort etwas Proviant zusammenpacken.
1: Ich danke euch.
0: Komm, George. Hilf mir.
2: Ja. Es dauerte nur wenige Minuten, bis Will und ich etwas Proviant in eine Holzkiste gepackt hatten und damit wieder an Deck zurückgekommen waren.
0: Seid ihr noch da unten?
1: Ich bin noch da.
2: Gut, wir haben alles in eine Kiste gepackt.
0: Sollen wir sie zu euch hinunterlassen?
1: Das wäre wohl am besten, ja.
0: Schnappt ihr die Seile da, George?
2: Ja, hier.
0: Knote du hier an der Seite? Ich mach das andere Ende an der gegenüberliegenden fest.
2: Ist gut. So, bin fertig.
0: Ja, ich auch. Also los.
2: Bereit da unten?
1: Bereit.
0: Na, schön. Nicht gerade leicht. Ich könnte ein bisschen Hilfe gebrauchen, Junge.
2: Gern.
0: Seht ihr die Kiste kommen?
1: Ich glaube, ja. Ja. Jetzt! Nur noch ein kleines Stückchen! Ah, so, ich hab sie. Ah, wie großzügig ihr seid. Ich kann euch nicht genug danken.
0: Ist gern geschehen, wirklich.
2: Knotet die Seile von den Griffen, dann ziehen wir sie wieder hoch.
1: Das geht nicht.
2: Was soll das heißen?
1: Ich darf die Seile unter keinen Umständen berühren. Ihr müsst sie zu mir runterwerfen.
2: Was aber?
0: Warum denn das?
1: Zu eurem eigenen Schutz. Bitte. Vertraut mir.

0: Mädels.
1: Du willst doch nicht etwa...
0: Natürlich will ich. Vorsicht! Hier kommen die Seile.
1: Ach, hab sie! Nochmals mein tiefst empfundener Dank. Lebt wohl!
2: Wartet!
0: Ihr könnt doch nicht so einfach wieder...
1: Ich muss, wenn ich meine Liebste noch lebend vorfinden will.
2: Was sagt man dazu?
0: Ganz schön schnell auf und davon, nachdem er hatte, was er wollte.
2: Das kann man wohl sagen. Der Schein seiner Laterne ist bereits von der Nebelbank verschluckt worden.
0: Was für eine eigenartige Geschichte.
2: Tja, wer hätte gedacht, dass wir heute Nacht noch so etwas erleben?
0: Ich ganz bestimmt nicht.
2: Bleib doch auf Wache mit mir. Mein Gefühl sagt mir, dass dieser John noch einmal wiederkommen wird. Er ist jetzt nur so schnell verschwunden, weil er die Nahrung offenbar wirklich dringend nötig hatte.
0: Und seine Gattin wohl noch etwas dringender.
2: Ja, er klang zumindest ehrlich besorgt.
0: Es ist mit Abstand die seltsamste Sache, die ich, seit ich zur See fahre, je an der Leine hatte.
2: Kann ich mir vorstellen.
3: So verrann die Zeit. Ohne viel zu reden saßen Will und ich an Deck nebeneinander, starrten Löcher in die Dunstschleier des Nebels und hingen unseren Gedanken an die merkwürdige Begegnung mit diesem John nach.

0: Die dritte Stunde, da wir so da saßen, war bereits fast verstrichen, als uns das Geräusch von Ruderschlägen aus der nämlichen Richtung, in die der unheimliche Fremde davongerudert war, aufhorchen ließ.
1: Will, hör nur, er kommt zurück.
2: Ja, wie du vermutet hattest.
1: Horch, die Ruderschläge kommen jetzt kräftiger und auch zügiger als vorhin.
2: Der Proviant hat ihm offenbar gut getan.
3: Heda! Schiff, ahoi!
2: Seid ihr's, Freund John?
3: Ich bin's! Verzeiht, dass ich euch vorhin so übereilt verlassen musste, aber es herrschte wahrlich große Not an Land.
2: Kamt ihr noch zur rechten Zeit?
3: Ja! Meine Gattin lässt euch grüßen und von Herzen danken. Sie will im Himmel von eurer guten Tat sprechen. Schon sehr bald wird es soweit sein, dass sie Gelegenheit dazu haben wird. Oh. Wir haben nach dem Genuss der Gaben, die eure Güte uns beschert hat, lange miteinander gesprochen.
2: Bitte beschämt uns nicht mit dem Übermaß an Dankbarkeit für das bisschen Schiffszwieback und...
3: Spielt eure Großzügigkeit bitte nicht herunter, Freund Will. Ach. Wir haben darüber gesprochen, was uns...
2: Ja?
3: ...befallen hat. Eigentlich hatten wir vorgehabt, aus dieser Welt zu scheiden, ohne jemandem etwas davon zu erzählen, was Grauenhaftes in unser Leben getreten ist. Aha. Doch die Begegnung mit euch ließ für uns alles in einem anderen Licht erscheinen. Die Ereignisse dieser Nacht gehorchen einem höheren Gesetz. Womöglich ist es Gottes Ratschluss, dass wir uns hier in den Weiten des Ozeans trafen, ehe es zu spät für uns ist und der Tod uns die Lippen für immer versiegelt. Es ist offenbar Gottes Wille, dass ich euch alles erzähle, was sich zugetragen hat. Davon ist auch Vivian überzeugt. Wenn ihr mir Gehör schenken wollt, dann will ich berichten, was uns widerfuhr seit dem Untergang der Albatros.
2: Der Albatros?
1: Ich habe von ihr gehört. Vor rund einem halben Jahr verließ sie den Hafen von Newcastle mit Kurs auf Frisco. Ja. Seither hat man nichts mehr von ihr vernommen.
3: Und das wird man auch nicht mehr. Sie ruht auf dem Grunde des Ozeans. Gott, wie ich es bedauere, dass wir nicht dieses Schicksal mit ihr teilen durften. Was wäre uns alles erspart geblieben?
2: So sprecht euch in Ruhe alles von der Seele, lieber Freund.
1: Wir schenken euch gerne Gehör.
2: Ja.
3: Das ehrt euch. Womöglich kommt sie euch unglaubwürdig vor, meine Geschichte. Aber ich schwöre euch, es hat sich alles genau so zugetragen.
0: Und so begann die Stimme in der Nacht aus dem Schutz des Nebels heraus mit ihrer großen Erzählung.
3: Als sich die Albatros ein paar Grad nördlich des Äquators befand, wurde sie des Nachts von einem furchtbaren Sturm überrascht, der ihr die Masten knickte.

0: Ich auch.
1: Wir sind alle in Gottes Hand. Er allein entscheidet über unser Schicksal. Uns bleibt nichts anderes übrig, als zu beten und zu hoffen, dass das Schiff diese Nacht übersteht.
2: Gut, lass uns beten.

0: Das Schiff und alle, die auf ihm fuhren, überstanden die Nacht. Einigermaßen erleichtert ging ich des Morgens an Deck. Die Verwüstung, die ich dort sah, war immens. Dass es so schlimm war, damit hatte ich nicht gerechnet. Und mit dem, was der Kapitän mir anvertraute, schon gar nicht. Ich ging sofort zurück zu unserer Kabine und fragte mich auf dem Weg, wie ich Vivian alles so schonend wie möglich beibringen sollte.
1: Da bist du ja schon wieder.
2: Ja, da bin ich wieder.
1: Ich bin noch gar nicht fertig, hier alles wieder in den rechten Platz zu räumen.
2: Die Mühe hättest du dir sparen können.
1: Was soll das heißen?
2: Ich habe gerade mit dem Kapitän gesprochen. Er...
1: Ja? Was sagt der Kapitän?
2: Tja.
1: Ach, mach's bitte nicht so spannend, John.
2: Die Albatros ist durch den Sturm doch schwerer beschädigt worden, als wir gedacht haben.
1: Ich verstehe. Hat man denn schon mit den Reparaturen begonnen?
2: Das dürfte vergebliche Liebesmüh sein. Das Leck ist so groß, dass es wohl keine Hoffnung mehr gibt.
1: Was?
2: Ja. Oh. Leider ist es so. Das Schiff ist leckgeschlagen und wird sinken. Langsam zwar, aber es wird sinken.
1: Großer Gott, mitten auf dem Pazifik geraten wir in Seenot.
2: Leider ist dem so.
1: Was sollen wir jetzt bloß tun?
2: Der Kapitän bittet uns, nur das Nötigste einzupacken und dann so schnell es geht zu den Rettungsbooten zu kommen.
1: Aber es gibt wenigstens Rettungsboote.
2: Ja, ihre Anzahl ist zwar nicht sehr groß, das heißt, es wird ganz schön eng werden. Aber es besteht Hoffnung, dass wir einigermaßen unbeschadet aus der ganzen Sache herauskommen. Aber mitnehmen können wir kaum etwas.
1: Ach, das schert mich nicht. Hauptsache, wir können unser Leben retten. Hofft der Kapitän darauf, dass uns ein vorbeifahrendes Schiff aufnimmt?
2: Entweder das, oder dass wir zu einer Insel gelangen. Es soll wohl im Umkreis kleinere, allerdings unbewohnte Eilande geben.
1: Ach, ich bin bereit, alles zu ertragen, wenn wir nur zusammenbleiben können.
2: Das werden wir. Komm, lass uns schnell packen.
1: Ja, wir sollten keine Zeit verlieren. Hier, dein Koffer.
2: Danke.
0: Wir beeilten uns wirklich. Wobei es nicht ganz einfach war, wichtige von unwichtigen Dingen zu trennen. Das wird aber nur der verstehen, der jemals in einer vergleichbaren Situation war. Letztlich bahnten wir uns, jeder mit einem kleinen Koffer in der Hand, den Weg durch das Gerümpel, das überall im Gang verstreut lag, nach oben an Deck.
1: Du lieber Gott, wie es hier aussieht! Dass es so schlimm ist, habe ich nicht erwartet.
2: So langsam merkt man auch die Schlagseite schon, die das Schiff bekommt.
1: Ja. Wo geht es zu den Booten?
2: Da hinten liegen sie.
1: Wo sind denn alle?
2: Keine Ahnung. Vermutlich werden sie schon schwer damit beschäftigt sein, die Rettungsboote zu Wasser zu lassen.
1: Das kann ich nur hoffen.
2: Komm.
1: Ja.
2: Sei bitte vorsichtig. Hier liegen allerhand Stolperfallen herum.
1: Ich bin vorsichtig, danke.
2: Vivian!
1: Ja, ich hab's gesehen. Keine Sorge. Nicht einen der Masten hat der Sturm ungeknickt zurückgelassen.
2: Ja.
1: Was für ein Bild des Jammers.
2: Wie still es jetzt hier ist, nicht?
1: Ja, du hast recht. Seltsam.
2: So, gleich müssten wir die anderen schon sehen können.
1: Schlag das Segel beiseite.
2: Bin schon dabei. So, aber...
1: John!
2: Das darf doch nicht wahr sein.
1: Wo sind sie denn bloß hin?
2: Wie soll ich das wissen? Der Kapitän hat mir gesagt, dass wir hier hinkommen sollen. Ausdrücklich.
1: Da hinten! Sie rudern auf den Horizont zu.
2: Das gibt's doch gar nicht. Diese Schweine!
1: Wollen sie uns hier unserem Schicksal überlassen?
2: Hey, komm zurück! Sofort umkehren!
1: Nehmt uns mit! Hey! Keine Reaktion. Sie scheinen uns nicht zu hören.
2: Oder sie tun zumindest so. Diese verdammten...
1: Oh, John, bitte. Versündige dich nicht.
2: Ist doch wahr. Sie überlassen uns hier unserem Schicksal bloß, weil sie Angst um ihr eigenes Leben haben.
1: Ich kann es Ihnen nicht verdenken.
0: Ach, wenn wir hier heil rauskommen sollten, werde ich ihn melden, diesen feinen Kapitän. Der wird kein Schiff mehr führen, dafür sorge ich dann schon.
1: Und was wird jetzt aus uns?
0: Na, etwas Zeit bleibt uns ja noch.
1: Aber es gibt doch kein Boot mehr, das uns tragen könnte.
0: Dann werden wir eben rasch ein Floß bauen. Genug Holz liegt ja hier rum. Und Taue und Stricke sowieso.
1: Du hast recht. Eine sehr gute Idee. Lass uns sofort mit dem Bau beginnen.
0: Darum werde ich mich kümmern. Lauf du schnell in die Kombüse und das Vorratslager, ehe da alles voller Wasser gelaufen ist. Wir brauchen Trinkwasser, Schiffszwieback und was du sonst noch finden kannst.
1: Ja, gut.
0: Pack alles ein, was du findest. Wer weiß, wie viele Tage wir auf dem Floß verbringen müssen.
1: Ja.
0: Hab keine Angst.
1: Hab ich nicht. Nicht, wenn du bei mir bist.
0: Ich liebe dich.
1: Ich dich auch.
0: Beeil dich!
1: Gewiss!
0: Gottlob sank das Schiff nur sehr langsam, sodass uns genügend Zeit blieb, das Floß zu bauen und es mit allem zu beladen, was wir finden konnten. Ich hatte sogar noch die Gelegenheit gehabt, aus dem Segeltuch und einer der abgeknickten Mastspitzen ein improvisiertes Segel zu konstruieren. Dieses sollte uns nicht nur als Antrieb, sondern vor allem als Schutz vor der sengenden Sonne in diesen Breiten dienen. Einige unzerrissene Segel legten wir zusammen und nahmen sie mit. Als die Albatros bereits gefährlich Schlagseite bekommen hatte, ließen wir unser Rettungsfloß zu Wasser. Und ich ruderte es rasch von dem Wrack weg, damit der Sog des nahenden Untergangs uns nicht mit in die Tiefe reißen konnte. Und?
1: Jetzt ist es vollends untergegangen, das schöne Schiff. Nur die an der Wasseroberfläche treibenden Gegenstände erinnern noch daran, dass es einmal die Weltmeere durchkreuzt hat.
0: Dann kann ich wohl aufhören zu rudern.
1: Ja, die Gefahr ist erstmal gebannt. Möchtest du etwas trinken?
0: Gerne. Gieß mir bitte etwas ein.
1: Ja.
0: Danke.
1: Jetzt sind wir hier ganz allein. Ein trostloses Gefühl, nicht?
0: Das kann ich nicht leugnen. Was ist das?
1: Was meinst du?
0: Spürst du es nicht? Wir sind in eine Strömung geraten.
1: Ja, du hast recht. Das Segel ist gänzlich ungebläht. Daran liegt es also nicht.
0: Gebe Gott, dass uns die Strömung einem Eiland zutreibt, ehe unsere Wasservorräte zur Neige gehen.
1: Ich glaube fest daran, dass wir gerettet werden.
0: Was bleibt uns jetzt auch anderes übrig? Den ganzen restlichen Tag, den wir auf dem Floß verbrachten, beobachteten wir den merkwürdigen Sog, der uns einem ungewissen Ziel zutrieb. Einem Ziel, das uns, so hofften wir, unserer Rettung ein Stück näher bringen würde. Als die Dunkelheit über uns hereinzubrechen begann, war zu unserer grenzenlosen Enttäuschung noch immer kein Land in Sicht.
1: Nebel zieht auf. Sieh nur, dort.
0: Seltsam. Na, für heute Nacht kann uns das eigentlich egal sein.
1: Sie bringen eine unangenehme Kälte mit, diese Nebelschwaden.
0: Stimmt. Kommen wir. Wir kriechen unter die Decke. Es wird Zeit, dass wir versuchen, etwas Schlaf zu finden.
1: Ja, du hast recht. Ich bin schrecklich müde. Oh, John.
0: Jetzt können wir sowieso nichts mehr sehen. Da kann man dann genauso gut auch die Augen schließen.
1: Stimmt. Gute Nacht.
0: Gute Nacht.

0: Unsere Hoffnung, dass die Morgensonne die uns dicht einhüllende Nebelschwaden wieder vertreiben würde, erfüllte sich nicht. Nicht am nächsten Morgen und auch an den folgenden 3 Tagen und Nächten nicht.
1: Dieser Nebel ist mir unheimlich. Er hält uns fest im Griff seiner eiskalten Faust.
0: Es ist nur ein Nebel, nichts weiter.
1: Nein, das ist kein gewöhnlicher Nebel. Bestimmt nicht.
0: Ach, du steigerst dich da in etwas hinein.
1: Ich spüre genau, dass er uns nichts Gutes will.
0: Ach. Weitere 3 Tage vergingen, in denen es uns nicht gelang, aus dem Nebel herauszukommen. Obwohl ich es mit Rudern und dem Hissen des Segels versuchte. Nichts war von Erfolg gekrönt. Es war Flaute. Lediglich die merkwürdige Strömung war immer noch spürbar und trieb uns bei konstanter Geschwindigkeit unserem unausweichlichen Schicksal entgegen.
2: Vivian!
1: Ja?
2: Hör doch!
1: Brandungsgeräusche! Wellen schlagen an einen Strand.
2: Da! Da muss irgendwo Land sein.
1: Wir sind gerettet.
2: Ja, es scheint so. Oh, Vivian, hab ich es nicht gesagt?
1: Ja, hast du. Rasch, lass uns darauf zurudern.
2: Ja, komm.
1: Ja, so.
2: Bereit?
1: Ja, bereit, Herr Kapitän.
2: Dann los. Heute Abend will ich meinen Fuß wieder auf festen Grund setzen.
1: Oh, wäre das schön.
2: Ja.
0: Aber diese Hoffnung erfüllte sich zu unserer grenzenlosen Enttäuschung nicht. So sehr wir uns auch gemeinsam in die Riemen legten und auf das Brandungsgeräusch zuhielten. Es gelang uns dennoch nicht, aus der Strömung herauszukommen, die uns erbarmungslos seitlich davon wegtrug.
1: Was sollen wir nur tun?
2: Ich weiß es nicht. Hat sich denn alles gegen uns verschworen?
1: Es scheint wirklich so zu sein.
2: Wein doch nicht.
1: Wenn die Rettung einmal so nah schien, lässt sich nur schwer daran glauben, dass doch noch irgendwann alles gut wird.
2: Tja, es dunkelt schon.
1: Wenn wir wenigstens etwas hätten sehen können. Aber dieser verdammte Nebel klebt wie Pech an uns.
2: Ja, das ist zu ärgerlich. Lass uns jetzt schlafen. Morgen ist auch noch ein Tag.
1: Ja.
0: Wir schliefen lange, bis weit in den Morgen hinein, da es gar nicht richtig hell zu werden schien. Als ich dann doch irgendwann die Augen öffnete und daraufhin staunend mein Haupt hob, wusste ich auch warum.
2: Vivian!
1: Lass mich noch schlafen. Das hat ja doch alles keinen Zweck.
2: Hat es doch? Wir sind gerettet!
1: Was?
2: Seh dich doch um! Schau nur, wo wir sind!
1: Eine Lagune?
2: Ja, Liebste! Und wo eine Lagune ist, da ist Land! Land, verstehst du?
1: Ich habe ehrlich gesagt schon nicht mehr daran geglaubt.
2: Ich weiß. Ist das nicht herrlich?
1: Ja. Aber die Nebelschwaden hängen auch hier noch in der Luft.
2: Na und? Mich stören sie jetzt nicht mehr. Das Beste scheinst du noch gar nicht gesehen zu haben.
1: Was meinst du?
2: Na, da drüben. Schau doch mal.
1: Der Rumpf eines hier gestrandeten Schiffs.
2: Ganz recht. Und wenn wir Glück haben, gibt es dort Trinkwasser und Vorräte.
1: Oh, das wäre ja wundervoll.
2: Jetzt wird alles gut.
1: Es scheint wirklich so zu sein. Komm, lass uns gleich hinrudern.
2: Das wollte ich hören.
1: Bald ist es ja nicht mehr.
2: Nein.
1: Ob dort noch jemand an Bord ist?
2: Macht jetzt erstmal nicht den Eindruck. Aber das werden wir gleich herausfinden. So.
1: Binde den Strick da am Rumpf fest.
2: Mach ich. So. Jetzt können wir nicht mehr von hier weggetrieben werden.
1: ganz schön verwittert, die Planken.
2: Nicht? Das kann man sagen. Was ist das?
1: Grau und schmierig. Wie eine pilzige Schimmelschicht.
2: Oder ein flechtenartig wachsender Pilz.
1: Eigenartig. Er hat alles hier überzogen, gleich welchen Materials es war.
2: Sowas habe ich, glaube ich, noch nie gesehen.
1: Ob wir uns irgendwie bemerkbar machen sollten?
2: Ja, du hast recht. Hallo? Schiff ahoi! Jemand an Bord? Hallo?
1: Nichts. Nicht ein einziger Laut ist zu vernehmen.
2: Da ist eine Strickleiter.
1: Stimmt. Auch überwuchert von diesem Zeug.
2: Ach, das kann man abschütteln. So.
1: Wie das riecht.
2: Nicht gerade nach Maiglöckchen-Parfum, was?
1: Nein, wirklich nicht.
2: Bleibst du hier oder willst du...
1: Ich komme natürlich mit.
2: Das dachte ich mir. Pass aber gut auf. Das Zeug macht die Taue recht glitschig.
1: Ich werde mich gut festhalten. So weit ist es ja nun auch nicht, bis an Deck hoch.
2: Na schön. Also. Geht es?
1: Ja, kein Problem.
2: So, warte, ich helfe dir an Bord.
1: Danke sehr. Danke.
2: Alles überwuchert mit diesem grauen Zeug.
1: Stellenweise liegt es regelrecht zu Klumpen aufgehäuft.
2: Hallo? Ist jemand da?
1: Es würde mich ehrlich gesagt wundern, wenn wir hier noch jemand lebend antreffen würden.
2: Was mag hier nur passiert sein?
1: Der Schoner wird ebenso wie wir in die Lagune getrieben worden sein und ist hier dann auf den Felsen gestrandet.
2: Aber wo zum Teufel ist dann die Mannschaft?
1: Vermutlich wird sie einen Weg hier rausgefunden haben und hat an Land ihre Zelte aufgeschlagen. Unheimlich hier.
2: Ja. Diese Stille. Aber es hilft nichts. Wir werden uns dennoch genauer umschauen müssen.
1: Aber bleib bitte dicht bei mir, ja?
2: Sowieso. Komm, wenn mich nicht alles täuscht, ist das da eine Tür, die unter Deck führt.
1: Schwer zu sagen durch diesen Bewuchs.
2: Ist das Zeug klebrig. Ja, hier geht's unter Deck.
1: Riecht es modrig.
2: Na, das ist nun nicht wirklich eine Überraschung, nachdem wie es hier draußen bereits aussieht.
1: Ist dir aufgefallen, dass dieses graue Zeug auch überall auf dem Felsen und an der Decke der Lagune wuchert?
2: Allerdings. Teilweise schwimmt es auch auf dem Wasser.
1: Tatsächlich. Du hast recht. Das ist mir vorhin gar nicht aufgefallen.
2: Tja.
1: Ich frage mich, ob wir unter Deck noch etwas finden, das genießbar sein wird.
2: Das werden wir nur durch Nachsehen herausfinden können.
1: Ich weiß nicht.
2: Komm, ich bin doch bei dir. Außerdem fällt durch die jetzt weit geöffnete Luke genug Licht hinein.
1: Dieser Geruch.
2: Der wird gleich rausgelüftet sein, du wirst sehen.
1: Also schön.
2: Ja. Ach, ganz schön schlüpfrig, die Stufen.
1: Das kennen wir ja jetzt schon.
2: Ich bin bloß besorgt um dich.
1: Lieb von dir.
2: Sieh mal da.
1: Hier unter Deck ist es gar nicht so schlimm mit diesem Schimmelbefall.
2: Nur an einigen wenigen Stellen.
1: Ach, das würde ich sicherlich weggeputzt kriegen.
2: Verstehe. Du willst es uns hier also gemütlich machen.
1: Lockt dich etwa nicht die Aussicht, endlich einmal wieder in einem richtigen Bett zu schlafen und von einem Tisch zu essen?
2: Natürlich tut es das.
1: Na also, dann bremst mich bitte nicht.
2: Auf den Gedanken käme ich nie.
0: Wir durchforsteten das gesamte Schiff, ohne dabei auf einen lebenden oder toten Menschen zu treffen. Dafür fanden wir reichlich Lebensmittel in exzellentem Zustand. Und auch Frischwasser war zu unserer Freude noch einiges vorhanden. Es dünstete zwar einen ungewöhnlichen Geruch aus, schmeckte aber dennoch einigermaßen. Wir entschieden uns für einen Raum, in dem Vivien dann mit größter Akribie an die gründliche Beseitigung des partiellen Schimmelbewuchses ging. Ihre Bemühungen waren rasch von Erfolg gekrönt. Da wir auch noch Lampen und reichlich Lampenöl fanden, genossen wir an unserem ersten Abend in dem gestrandeten Schoner ein köstliches Mahl in heiter, gelöster Stimmung. Wir hatten neue Hoffnung geschöpft. Wenn wir damals nur gewusst hätten, wohin wir geraten waren. Wir mussten noch viel lernen. In den folgenden 3 Tagen starteten wir noch keinerlei Versuche, das Land zu erreichen und dort nach dem Verbleib der Mannschaft des Schoners Ausschau zu halten. Zu beschäftigt waren wir damit, uns mal wieder richtig satt zu essen und unsere neue Unterkunft bewohnbar zu machen und zu erhalten. Denn das stellte sich als schwieriger heraus, als wir zunächst angenommen hatten.
1: Seltsam. Sieh nur. Hä? Genau die Stellen, die ich doch erst vorgestern so gründlich von dem grauen Belag gereinigt habe,
2: ja, sind
1: heute wieder damit überzogen.
2: Stimmt.
1: Es ist fast, als ob er über Nacht wieder nachgewachsen wäre. Auch scheint er nur noch etwas mehr Raum einzunehmen als zuvor. Sieh mal, hier zum Beispiel.
2: Es wird dir wohl nichts anderes übrig bleiben, als erneut zu Werke zu gehen.
1: Ich scheue die Arbeit keineswegs. Aber ich frage mich langsam wirklich, was das bloß für ein Teufelszeug ist.
2: Ja.
1: Diese Konsistenz. Ich kenne nichts, was damit vergleichbar wäre.
0: Ich helfe dir bei der Entfernung.
1: Oh, das ist lieb. Danke.
0: Moment mal. Da kommt mir noch eine Idee, was vielleicht helfen könnte.
1: Ja?
0: Ich habe mehrere Fässer Carbol im Lagerraum gefunden. Wenn wir das Zeug abgekratzt haben, werde ich einen Lappen damit tränken und die Stellen gründlich abwaschen.
1: Sehr gut. Wenn das nicht hilft, dann weiß ich auch nicht weiter.
0: Ich bin gleich zurück.
1: Ja. Dann mal los.
0: Es dauerte länger, ehe der Bewuchs auf den mit dem Carbol behandelten Stellen wieder nachgewachsen war. Aber nach einer Woche war es doch wieder soweit.
1: Ich verstehe das nicht. Dieser Schimmel breitet sich ungehemmt weiter aus.
0: Widerlich, dieses Zeug.
1: Ja.
0: Ob du noch mal...
1: Natürlich. Ich beginne sogleich mit der Beseitigung.
0: Danke. Es stellte sich als ein Kampf gegen Windmühlenflügel heraus. Das war aber nicht das Einzige, was merkwürdig war in den Tagen an Bord des Schoners. Bemerkenswert war vor allem, dass wir dort stets sehr tief und fest schliefen. In einer Nacht wurde ich jedoch plötzlich unerwartet geweckt.
2: Himmel! Vivien, was ist denn los?
1: Zünde die Lampe an, dann wirst du schon sehen, was los ist.
2: Und?
1: Da! Sieh nur!
2: Gott!
1: Ich habe im Schlaf hineingegriffen.
2: Das Zeug hat es in den paar Stunden geschafft, bis zur Hälfte über dein Kopfkissen zu wuchern.
1: Es ist so ekelhaft. Ich glaube, ich kann hier nicht länger bleiben, John.
2: Das verstehe ich gut. Sobald es Tag wird, packen wir hier alles zusammen, machen uns eins der Ruderboote der Schoner sauber und rudern aus der Lagune hinaus. Das Boot lässt sich besser steuern als unser Floß. Immerhin gilt es, sicher durch die Brandung zu kommen.
1: Ich bin sehr erleichtert über die Aussicht, dass wir von hier weggehen werden.
2: Komm her.
1: Oh, John.
2: Du zitterst ja.
1: Ich kann nur hoffen, dass wir an Land ein besseres Auskommen finden werden.
0: Bestimmt. In ein paar Stunden werden wir bereits klüger sein. Hm? Das Zusammenpacken unserer Habseligkeiten brachte leider noch die ein oder andere unangenehme Überraschung mit sich. Denn auch dort hatte der Pilz bereits zu wuchern begonnen. Ohne Vivien etwas zu sagen, denn ich wollte sie um nichts in der Welt noch mehr aufregen, entsorgte ich schweren Herzens einige Lieblingskleidungsstücke von ihr, von denen das graue Zeug schon übermäßig Besitz ergriffen hatte. Ohne ein Wort zu sprechen, steuerten wir aus der Lagune hinaus, die uns so viele Tage Schutz geboten hatte. Was würde uns wohl da draußen erwarten? Das Meer war aufgewühlt. Während ich ruderte, war Vivien bestrebt, unser Hab und Gut, das Trinkwasser und den Proviant so gut zu sichern, dass nichts über Bord fallen konnte. Kein leichtes Unterfangen.
2: Kannst du schon was sehen?
1: Um den Felsen bist du gut rum. Das Ufer kommt jetzt gerade erst in Sichtweite.
2: Gott sei Dank.
1: Nein! Oh, das kann doch nicht sein.
2: Was ist denn?
1: An Land ist auch alles mit diesen grässlichen Schimmelflechten überzogen.
2: Was?
1: So weit das Auge reicht. Alle Felsen, alle Bäume. Oh, John, was sollen wir tun?
2: Das gibt's doch gar nicht. Nicht ein freier Fleck ist zu sehen.
1: Doch, ein Stück vom Strand. Da ist nichts. Nichts als feiner, weißer Sand.
2: Lass uns dorthin steuern und an Land gehen.
1: Ja, weiter nach links.
2: Gut. Sag mir, wenn ich weit genug bin.
1: Ja, natürlich.

0: Es war nicht ganz einfach, das Land zu erreichen. Aber mit einigen Mühen schafften wir es. Mit vereinten Kräften wuchteten wir anschließend unser vollbeladenes Boot so weit aus dem Wasser, dass die Brandung es nicht mehr wegspülen konnte.
1: Wir haben es geschafft.
2: Merkwürdig.
1: Was meinst du?
2: Das ist gar kein Sand.
1: Nicht?
2: Nein. Fass es doch mal an.
1: Ja, du hast recht. Aber was ist es?
2: Keine Ahnung. Fest steht nur, dass dieses graue Zeug darauf offensichtlich nicht wächst.
1: Und nur das zählt für mich. Wie sehr mir dieser Schimmel zuwider ist.
2: Oh ja.
1: Wir können doch hier unser Lager aufschlagen. Die Insel bei Gelegenheit erkunden oder auf Rettung durch ein vorbeifahrendes Schiff warten.
2: Natürlich.
1: Oh, John.
2: Zumindest, falls sich jemals dieser die Insel einhüllende Nebel lichten wird.
1: Der scheint sich regelrecht festgebissen zu haben. Nur im Bereich des Ufers reißt er etwas auf.
2: Komm, lass uns jetzt die Säcke an Land bringen.
1: Ja.
2: Ach, den hier zuerst.
0: Wir richteten uns so gut es ging ein. Aus den alten Segeltüchern baute ich zwei Zelte. Eines für uns als Schlafstätte, eines als Zelt für unsere Habseligkeiten und die Lebensmittel. Die nahe Brandung sorgte mit ihrem monotonen Rauschen dafür, dass wir in der ersten Nacht glänzend schliefen.
1: Was ist denn das? John! John!
2: Was? Um Himmels Willen!
1: Sieh nur! Sieh!
2: Du meine Güte!
0: Es war am Daumen der rechten Hand von Vivian, wo der erste Fleck von dem grauen Schimmelbelag sich eines frühen Morgens zeigte.
1: Mach es weg!
2: Ja doch! Beruhige dich!
1: Kabul! Hast du von dem Kabul dabei?
2: Habe ich! Und wenn wir noch irgendetwas aus der Lagune brauchen, stellt es kein Problem, da nochmal dorthin zu rudern und es zu holen.
1: Ich habe Angst.
2: Warten wir doch erst einmal ab.
0: Der nächste Morgen brachte keine sehr erfreuliche Erkenntnis. Und?
1: Der Fleck ist wieder da.
2: Zeig mal.
1: Hier.
2: Wir werden ihn eben so lange entfernen, bis er dauerhaft verschwindet. Ich hole Carbol und Wasser.
1: Warte!
2: Ja? Was ist denn noch?
1: Was hast du da?
2: Wo?
1: Da! Im Haaransatz über dem Ohr. Oh Gott.
2: Ist es etwa auch?
1: Ja.
2: Egal. Wir kümmern uns erst um deine Hand.
1: Und dann kümmere ich mich um deine Stelle.
0: Auf einmal verspürten wir beide Angst vor etwas, das schlimmer war als der Tod. Wir erwogen, das Boot augenblicklich mit Proviant und Wasser zu beladen, die Insel für immer zu verlassen und in die ungewisse Weite des Nebels hinauszurudern. Verwarfen den Plan jedoch schnell wieder, da klar war, dass die Plage dieser Insel, was immer es auch sein mochte, bereits auf uns übergegriffen hatte. Und wir uns daher niemals wieder unter andere Menschen wagen konnten. Denn offenbar war dieser Pilzbefall in höchstem Maße ansteckend. Es wäre daher unverantwortlich gewesen, eine Rückkehr in die Zivilisation auch nur in Erwägung zu ziehen. Wir beschlossen daher zu bleiben. Gott würde schon nach seinem Willen mit uns verfahren. In seine Hände begaben wir uns. Die Säuberung unserer befallenen Stellen auf der Haut wurde zu einem allmorgendlichen Ritual. Über Nacht wuchs alles wieder nach, meist sogar noch größer als zuvor. Die Carbol-Vorräte gingen langsam zur Neige. was doppelt schlimm war, da besonders bei Vivian die Zahl der zu behandelnden Stellen täglich zunahm. So verstrich die Zeit. Aus Tagen wurden Wochen. Immer wenn wir zum Schoner in der Lagune zurückruderten, mussten wir feststellen, dass die Schimmelflechten wieder weiter gewuchert waren. Mittlerweile hatte der Schimmel alle noch an Bord verbliebenen Lebensmittel ungenießbar gemacht. Es war klar, dass wir uns schon bald einem gravierenden Problem gegenübersehen würden. Dem Hunger. Ich begann in der Lagune zu fischen. Erfolglos. Es stellte sich heraus, dass ich kein Fisch in die Nähe dieses auch auf dem Wasser treibenden grauen Belags wagte. Das gleiche Problem hatte ich beim Fischen vor dem Strand. Ich wagte daher immer öfter mit dem Boot in den Nebel einzufahren. Weit vor dem Strand gelang mir auch tatsächlich der ein oder andere Fang. Unseren Hunger vermochte diese Ausbeute aber kaum zu stillen. Als ich einmal vom Fischen zurückkam, überraschte ich Vivian dabei, wie sie sich gerade in aller Heimlichkeit im Zelt etwas in den Mund schob. Was hast du da?
1: Ich... nichts.
2: Lüg mich nicht an. Du hast dir doch gerade etwas in den Mund geschoben. Zeig her.
1: Es tut mir so leid. Ich hatte so einen schrecklichen Hunger.
2: Der Pilz. Du hast von dem Pilz gegessen.
1: Ich weiß, dass es nicht recht war. Aber
2: bist du wahnsinnig? Wie lange geht das schon so?
1: Ein paar Tage vielleicht. Es überkam mich ein unnatürliches Verlangen, davon zu kosten. Ich probierte ihn. Und er schmeckte.
2: Wie konntest du nur?
1: Ich habe Hunger schon. Furchtbaren Hunger.
2: Den habe ich auch, aber...
1: Bitte, verurteile mich nicht.
2: Versprich, dass du nie wieder davon essen wirst.
1: Ich verspreche es.
2: So kann es nicht weitergehen.
1: Was hast du vor?
2: Das, was wir womöglich schon viel zu lange aufgeschoben haben. Ich werde mich in diesem von den Schimmelflechten überzogenen Urwald mal genauer umsehen. Vielleicht finde ich dort etwas, das uns zur Nahrung dienen könnte.
1: Ich begleite dich.
2: Nein, das ist nicht erforderlich. Du wirst uns in der Zwischenzeit diese beiden mickrigen Fische zubereiten. Ich bin bald zurück.
1: Aber ich möchte...
2: Kein Aber.
0: Ich folgte dem gewundenen Pfad, der geradewegs in die von diesem grauen Zeug überwucherte Wildnis führte. Selbst der Boden war knöcheltief davon überzogen. Es war ein äußerst eigenartiges Gefühl, darauf zu laufen.
2: Ach, ekelhaft!
0: Je weiter ich landeinwärts vordrang, desto bedrückender wurde die Stille, die hier herrschte. Das Zeug schien jedes Geräusch durch seine watteartige Konsistenz gewissermaßen im Keim zu ersticken.
2: Unheimlich ist es hier. Trostlos und unheimlich.
0: Meine Ohren gierten zunehmend danach, etwas zu hören. Meine Augen sehnten sich, eine Bewegung wahrzunehmen. Aber hier in diesem unheimlichen Reich gab es weder das eine noch das andere. Meine Sinne begannen irritiert zu reagieren.
2: Was war das? Da war doch was. Hallo? Ist da jemand?
0: Da! Eine mannshohe, von klumpigen Flechten überwucherte Gestalt löste sich aus einer Gruppe. Immer es war, taumelnden Schrittes sich seinen Weg durch den Schimmel bahnend, kam das Ding auf mich zu.
2: Sind Sie...
0: Ich ging das schwung sich ein, ich stürzte, brachen die überlangen, völlig bewucherten Arme ab. Und plötzlich schien keinerlei Leben mehr darin zu sein. Das Gewicht lastete schwer auf mir.
2: Gott, was ist das? Was ist das bloß?
0: Da ich der Wucht der Bewegung nicht schnell genug hatte ausweichen können, hatte mich eine der Extremitäten im Gesicht erwischt. Gedankenverloren leckte ich mir die Lippen. Der Geschmack war keineswegs unangenehm, wie ich es eigentlich erwartet hatte. Irgendwie süßlich und alles andere als schlecht. Mein Hunger brachte mich fast um den Verstand. Ohne lange zu überlegen, begann ich wie im Rausch zu essen. Mehr und immer mehr stopfte ich mir in den Mund. In dem Moment war mir völlig gleichgültig, was ich da eigentlich in mich hineinstopfte. Ich suchte nichts als Befriedigung meines schmerzhaften Hungergefühls. Plötzlich hielt ich etwas Festes in der Hand. Es war ein metallischer Gegenstand. Ich kratzte hektisch den Schimmel davon runter.
2: Eine Uhr! Nein!
0: Ich wusste nun, was mir gerade zur Nahrung gedient hatte. Überall begannen sich nun mannshohe, furchteinflößend aussehende, völlig überwucherte Gestalten aus den Schimmelflechten zu lösen und taumelten auf mich zu.
2: Ich muss hier weg!
0: Ich zweifelte nun nicht mehr daran, was ich gerade verzehrt hatte. Ebenso wenig zweifelte ich daran, dass ich in Gestalt der Mannschaft des Schoners gerade gesehen hatte, welches Schicksal Vivien und mir unmittelbar bevorstand. Wir würden wie sie zu lebenden Leichnamen werden. Überwuchert von Kopf bis Fuß mit dieser widerwärtigen Masse. Der Prozess ließ sich offenbar verzögern. Aufzuhalten war er aber wohl nicht. Ich weinte, während ich mir die Seele aus dem Leib rannte, um so schnell es ging, zu Vivien zurückzukommen.
1: Oh, du lebst da! John! Was ist denn?
2: Wir sind verloren. Verloren. Vivien, ich habe das Entsetzlichste getan, was ein Mensch überhaupt nur tun kann. Oh Gott, ich wünschte, ich wäre tot.
1: Erzähl mir, was passiert ist. Erzähl mir alles.
0: Und das tat ich. Mit stoischer Gelassenheit und ohne mich auch nur im Mindesten zu verurteilen, lauschte Vivien meinem Bericht. Nun wussten wir also, was den Männern widerfahren war, deren Schoner in der Lagune auf Grund gelaufen war. Wir wussten somit auch, dass unser Ende ein ähnliches sein würde. Tag für Tag ergriff das pilzartige Gewächs mehr Besitz von unserer Haut. Alle Versuche, seinen Wuchern unter Kontrolle zu bringen, waren umsonst. Es wurde zudem auch immer schwieriger, der Gier nach dem weiteren Genuss dieser furchtbaren Flechten zu widerstehen. Vor einer Woche war es, da aßen wir den letzten verbliebenen Zwieback. Seitdem ernährten wir uns nur noch von den paar kümmerlichen Fischen, die ich vor der Küste fing. Heute Nacht wollte ich wieder versuchen, welche zu fangen und wurde durch euer Licht auf euch aufmerksam. Den Rest der Geschichte kennt ihr. Möge Gott euch in seiner unermesslichen Güte segnen für das, was ihr in dieser Nacht für ein paar arme, ausgestoßene Seelen getan habt.
3: Wartet! So wartet doch!
2: Ich kann nicht! Es ist zu gefährlich! Lebt wohl! Gott segne euch!
3: Lebt wohl!
4: Der Morgen dämmert bereits herauf. Der Nebel beginnt sich zu lichten.
5: Aber ihm dient er noch als Schutz.
4: Die Sonne durchbricht den Dunst mit rotem Strahl. Himmel, was ist das? Der arme Kerl.
6: Es ist unbeschreiblich, was wir sahen, als schemenhaft und nur für einen Wimpernschlag der Dunst, in dem der Fremde gerade im Begriff war zu verschwinden, erhellt ward und wir zumindest seine Silhouette zu sehen bekamen. Ist das noch ein Mensch?
4: Das hast du doch gehört. Ein Mensch, der unser vollstes Mitleid verdient hat und für den es zu beten gilt.
6: Immer leiser wurden die Ruderschläge und die Atmer, die zu uns an Bord drangen. John verschwand im sich immer mehr lichtenden Nebel und ruderte dem ihm bevorstehenden Schicksal entgegen, mit dem er, soweit dies überhaupt möglich war, seinen Frieden geschlossen hatte.

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0: Tja.
1: Darf ich dir noch Wein nachschenken, James? Du siehst nämlich aus, als ob du noch mehr vertragen könntest.
2: Stimmt. Ich hätte gern noch was. Was war das da gerade?
1: Ja, das war das, weswegen ich dich hierher gebeten habe.
2: Ich habe ehrlich gesagt nicht gedacht, dass es derart grauenhaft ist.
1: Na ja, das lässt sich brieflich auch nur schwer schildern. Oh, hier, bitte, mein Freund.
2: Ach, danke.
1: Ja, ich kann schon gar nicht mehr erzählen, wie oft ich ihn mittlerweile schon schreien gehört habe. Hoffentlich glaubst du mir jetzt, dass ich mir das nicht bloß einbilde.
2: Natürlich glaube ich dir.
1: Hört sich nicht im Entferntesten an, wie das Heulen des Windes, ne?
2: Nein, weiß Gott nicht.
1: Das hattest du ja in deinem Brief als Erklärungsansatz gegeben.
2: Ja, da hatte ich ihn ja noch nicht selbst gehört. Der Wind kann nicht die Ursache sein, so viel steht fest. Aber was ist es dann? Was kann es nur sein, Charles?
1: Es ist der Schädel. Zumindest löst er diese Schreie aus.
2: Schenk mir bitte noch was ein.
1: Gern. Das Verrückte ist, ich glaube ja nicht einmal an Geister. Sofern dieses Ding da keiner ist, zumindest. Oh, ja. Wohlbekommst.
2: Danke dir.
1: Vielleicht zaubert der Rotwein dir wieder etwas Farbe ins Gesicht. Ja, also ich kann mich nicht erinnern, dich jemals so blass um die Nase herum gesehen zu haben. Und wir haben ja nun wirklich gemeinsam auf hoher See schon so manche brenzlige Situation erlebt, ja?
2: Allerdings. Erzähl bitte weiter.
1: Nun, was auch immer es ist, dieses Ding. Fest steht, dass es mich mit dem gleichen glühenden Hass verfolgt wie zuvor schon Luke Pratt. Es schleudert ihn mir Nacht für Nacht in Form dieser haarsträubenden Schreie förmlich entgegen. Seit so vielen Jahren schon.
2: Aber warum? Es muss doch einen Grund dafür geben.
1: Oh ja. Ich fürchte, den gibt es auch. Es fällt mir nur nicht leicht, darüber zu sprechen, weißt du. Du bist der Erste, dem ich nun die volle Wahrheit anvertrauen werde. Es ist höchste Zeit. Das spüre ich genau. Es wäre schrecklich, wenn ich abtreten würde und niemand informiert wäre über die wahren Hintergründe dieser schlimmen Geschichte.
2: Deine Geheimnisse waren bei mir stets gut aufgehoben. Daran hat sich nichts geändert.
1: Das weiß ich. Und deshalb habe ich dich auch hierher gebeten. Nun, es spricht einiges dafür, dass ich für den Tod einer unschuldigen Frau verantwortlich bin.
2: Charles, was sagst du da?
1: Ja, es ist die reine Wahrheit, fürchte ich. Wenn ich an jenem verhängnisvollen Abend meinen Mund gehalten hätte, könnte Emma Pratt womöglich noch leben.
2: War sie die Frau deines...
1: Meines Cousins Luke. Der Besitzer dieses Hauses, ganz recht. Emma war eine so nette und liebenswerte Person. Ich mochte sie wirklich gern und ich hätte ihr nie ein Ende gewünscht, wie sie es durch meine Schuld vermutlich gefunden hat. Für mich waren sie und Luke immer das perfekte Paar gewesen. Er hatte sich hier in dieser Einöde eine gut gehende Praxis als Landarzt aufgebaut. Emma versorgte Haus und Hof und kümmerte sich um Charlie. Ihr einziges Kind. Der arme Kerl starb leider in jungen Jahren in Südafrika.

0: In jedem Zimmer hört man rund um die Uhr die Brandung. Es könnte alles so schön sein, die letzten verbleibenden Jahre hier zu verleben. Es ist es aber nicht, James. Und die Wurzel allen Übels war ein Tischgespräch, welches Emma, Luke und ich hier an einem stürmischen Novemberabend des Jahres 1892 führten. Obwohl die Fenster und Schlaglesen geschlossen waren, drang das Heulen des Windes und das Tosen des Meeres in nahezu unverminderter Heftigkeit in den Raum hinein. Ich hatte wie immer tags zuvor telegrafiert, dass ich mal wieder Landgang hatte und natürlich luden mich die beiden daraufhin sogleich hierher zum Abendessen ein. Auch heute noch, nach so vielen Jahren, frage ich mich, warum ich damals nicht bemerkt hatte, dass aus der großen Liebe der beiden zwischenzeitlich abgrundtiefer Hass geworden war. Hätte ich damals etwas davon geahnt, dann hätte ich doch nie im Leben... Ja. Aber es ist wohl müßig, darüber zu sinnieren. Ich kann es ja doch nicht mehr ändern, so gern ich es auch möchte. Aggression lag an diesem Abend in der Luft. Ich schenkte diesem Umstand nur wenig Beachtung, denn Emma und Luke hatten sich von Anfang an ihrer Ehe immer gern in aller Öffentlichkeit gestritten. Das gehörte bei ihnen einfach dazu und man hatte sich daran gewöhnt. Das machte es so schwer, die Veränderung zu bemerken. Zugegebenerweise war das servierte Essen an diesem Abend nun leider wirklich nahezu ungenießbar gewesen.
1: Ruhig, Bumble.
2: Noch etwas Wein, Charles?
0: Oh ja, sehr gerne, ja, ja.
2: Bitte.
0: Ich danke dir.
2: Emma, du auch?
1: Nein, danke.
2: Das wundert mich, ehrlich gesagt.
1: Wie meinst du das?
2: Na, dass du dein Essen runterkriegst, ohne kräftig mit Wein nachhelfen zu müssen.
3: Aber Luke,
2: ist doch wahr. Der bedauernswerte Charles und ich kippen uns ein Glas nach dem anderen hinter die Binde, nur um überhaupt etwas davon runterzuwürgen. Und du sagst...
1: Ich habe mich bereits dafür entschuldigt, dass es misslungen ist. Mehrfach.
2: Misslungen? Es ist ungenießbar. Die widerlichste Pampe, die du mir je vorgesetzt hast.
0: Luke, bitte. Jetzt ist es wirklich genug.
1: Dann koch du doch das nächste Mal. Dann wirst du schon sehen, dass es nicht so einfach ist.
2: Selbst wenn ich koche, was ich, wie jedermann weiß, nicht kann, wird es immer noch besser schmecken als das, was du uns da vorgesetzt hast. Oh.
0: Schluss, ihr beiden, Schluss. Bitte hört auf damit. Es führt doch zu nichts. Na, was ist denn bloß heute mit euch los?
1: Tja, weißt du, Charles...
2: Es ist nichts weiter, als dass meine Frau, wie du gerade selbst geschmeckt haben dürftest, versucht, mich umzubringen.
1: Oh.
0: Aber das... Das sollte wohl ein schlechter Scherz sein.
4: Ich wünschte, es wäre einer.
0: Emma?
1: Ich, nun ja...
2: Gib's doch endlich zu!
1: Wenn es so wäre, glaubst du wirklich, dass ich mich so dumm anstellen würde, dass es jeder schmeckt? Das Essen war bloß angebrannt und schlecht abgeschmeckt.
2: Lächerliche Ausflüchte!
1: Und warum zum Teufel sollte ich Charles mitvergiften wollen? Er hat mir doch nichts getan.
2: Aber ich, ja?
1: Ach.
0: Ja, da muss ich immer recht geben. Dem Essen gemahlenes Glas oder Rosshaare beizumischen, wäre außerdem viel unauffälliger und auch effektiver.
1: Lieb, dass du versuchst, die Stimmung noch zu retten, Charles. Du warst schon immer unser bester Freund.
0: Und genau das werde ich auch immer bleiben. Aber so richtig einfach stelle ich mir das übrigens auch nicht vor, einen Landarzt zu vergiften. Du kennst doch bestimmt alle Tricks, wie man jemanden vom Leben zum Tode befördert, Luke. Und zwar quasi aus der Praxis.
2: Das mag sein.
1: Dann sollte wohl besser ich mich in Acht nehmen, was?
2: Ja, besser wär's, Liebling, besser wär's. Verdammter Köter!
1: Lass ihn in Ruhe. Ruhig, Bumble, ruhig. So ist es brav. Leg dich wieder hin und schlaf. Ab mit dir an den Kamin.
2: Ist es jetzt gut, Emma?
1: Ja.
2: Wie du diese Kreatur verhätschelst. Ekelhaft!
1: Hör jetzt auf damit. Entschuldige, Charles.
0: Aber ich bitte dich. Eine besonders raffinierte Methode, jemanden zu töten, kam mir übrigens neulich in Irland zu Ohren, als wir

0: vor Anker lagen.
1: Lass hören.
2: Vielleicht können wir ja noch was lernen.
1: Wir sind ganz Ohr.
0: Und Ohr ist genau das richtige Stichwort.
2: Aha.
0: In Belfast wurde gerade der Fall einer Frau verhandelt, die gleich drei ihrer Ehemänner auf die gleiche Weise getötet hatte. Und zwar ohne, dass irgendjemand auch nur den leisesten Verdacht schöpfte. Die ganze Sache kam erst dadurch ans Licht, weil ihr vierter Ehemann sie letztlich auf frischer Tat ertappte.
2: Eine weibliche Mörderin? Was war denn ihre besondere Methode?
0: Die dürfte an Raffinesse kaum zu überbieten sein. Sie hatte ihre Opfer zunächst mittels eines Getränks betäubt und goss den Bewusstlosen dann unter Zuhilfenahme eines kleinen Trichters flüssiges Blei, das sie in einer simplen Schöpfkelle erwärmt und somit verflüssigt hatte, in eines ihrer Ohren.
2: Oh.
0: Eine heftige Bleivergiftung und der sofortige Zusammenbruch des Kreislaufs war die Folge.
2: So was. Was für eine durch und durch perfide Idee.
0: Ja.
3: Äußerlich waren an den Leichen keine Spuren des Gewaltverbrechens erkennbar gewesen.
0: Ganz genau.
3: Der perfekte Mord.
0: So kann man sagen, ja. Denn wer kommt bei der Leichenschau schon auf die Idee, die Gehörgänge bis in die tiefsten Windungen genauer zu untersuchen?
3: Du siehst mich beeindruckt.
2: Wird man sie hängen?
0: Ja. Die Zeitungen berichteten kaum noch von etwas anderem, als wir in Belfast angelegt hatten.
3: Wie ist denn die ganze Sache doch noch herausgekommen?
0: Der vierte und wie es aussieht nun auch der letzte Ehemann war misstrauisch geworden und hatte das mit dem Betäubungsmittel versetzte Getränk nicht angerührt, sondern in einem unbeobachteten Moment in einen Blumentopf gekippt. Er hat dann anschließend die Bewusstlosigkeit bloß vorgetäuscht und seine Gattin somit auf frischer Tat ertappt.
3: Faszinierend, sehr faszinierend.
0: Man exhumierte daraufhin natürlich nach der Festnahme der Frau sofort ihre drei früheren Ehemänner und fand in ihren Gehörgängen tatsächlich jeweils einen Bleipfropfen.
2: Womit ihre Schuld also eindeutig bewiesen war.
0: Ja. Insofern war es also doch nicht ganz der perfekte Mord.
3: Aber nahe dran. Ein paar kleine Verbesserungen. Und die Dame wäre vermutlich damit durchgekommen.
0: Ja, viel hat ja nicht gefehlt.
3: Genau.
2: Ja, aber was hätte sie besser machen können? Hätte sie etwa den Kopf der Toten mit den verhängnisvollen Beweisstücken vor der Beisetzung stehlen sollen?
3: Ja, zum Beispiel.
2: Oh, da gruselt mich allein der Gedanke schon.
0: Es ist nicht ganz einfach, sich in die kranken Ideen solche Leute hineinzuversetzen.
2: Nein, nein, wirklich nicht.
0: Es ist...
2: Ruhig, Bumble. Es ist nur das Gewitter. Leg dich hin und schlaf weiter.
3: Noch Wein?
0: Ja.
4: Am nächsten Tag bist du dann wieder abgereist?
0: Tja, es war mein Abschied von Emma. Die Arme. Sie hat den November nicht überlebt. Sie starb plötzlich und unerwartet, nur wenige Tage, nachdem ich dort eingeladen gewesen war, in ihrem Bett. Ich erhielt die Nachricht, dass wir uns mit der Olympia schon mitten auf dem Atlantik mit Kurs auf New York befanden.
4: Und du glaubst, dein Cousin hat seine Frau kaltblütig ermordet?
0: Ich bin mir sicher, dass es so war. Alle Indizien sprechen dafür. Allerdings habe ich damals trotz meines begründeten Verdachts geschwiegen. Vor allem, weil ich mich so schrecklich schuldig fühlte. Und auch, weil ich dem kleinen Charlie, nachdem er gerade erst die Mutter verloren hatte, nicht auch noch den Vater wegnehmen wollte.
4: Ja, verständlich. Aber was lässt dich so sicher sein, dass...
0: Emma war bis dato noch nie ernstlich krank gewesen. Hm. Angeblich war sie im Schlaf gestorben. Luke erzählte mir sofort bei unserer nächsten Begegnung lang und breit, dass er natürlich den Arzt aus der Nachbargemeinde dazugeholt hatte, der dann den Totenschein ausgestellt und Herzschlag als Todesursache vermerkt hatte.
4: Es könnte doch auch einer gewesen sein.
0: Ja, natürlich. Bestreite ich ja gar nicht. Aber ich kann einfach nicht aufhören, daran zu denken, dass ich diese dumme Geschichte aus Irland bei Tisch breitgetreten hatte. Emma dann starb und ich bei meinem nächsten Besuch in diesem Haus hier in einer Schublade eine Schöpfkelle gesehen habe, die unten drunter verrußt war und in der sich innen noch Reste von Blei befanden.
4: Du lieber Gott, das ändert natürlich alles.
0: Ich hab's aber nur dieses eine Mal gesehen. Am nächsten Tag war sie verschwunden. Sicher hat Luke sie verschwinden lassen. Trotzdem fuhr ich auch weiter damit fort, Luke und den kleinen Charlie bei jedem meiner Landgänge zu besuchen. Wir hatten ja, wie gesagt, keine anderen Verwandten mehr. Es war schwer, mit anzusehen, wie Luke sich über die Jahre immer mehr veränderte.
4: Inwiefern veränderte er sich?
0: Nun, er zog sich immer mehr in sich selbst zurück, wurde immer dünner und blasser. Er war ja nie korpulent gewesen, aber nun glich er von Mal zu Mal, wenn ich ihn sah, mehr einem Skelett. Sein Kopf sah zuletzt aus wie ein Totenschädel. Wenn ich an meine Besuche hier in diesem Hause in der dunklen Jahreszeit denke, läuft mir noch immer ein heftiger Schauer über den Rücken. Besonders, wenn ich an die Art denke, wie er mit dem bedauernswerten Bumble umging.
4: Bumble war der Hund?
0: Ja. Er war zu ihren Lebzeiten Emmas ganzer Stolz gewesen. Ein prächtiger Wachhund, der ziemlich gefährlich aussah. Aber in Wahrheit keiner Fliege etwas zuleide getan hätte. Auch er hatte sich stark in seinem Wesen verändert, nachdem seine Herrin gestorben war. So hatte er beispielsweise nun plötzlich die Gewohnheit angenommen, wenn Luke abends hier in dem Sessel, in dem ich sitze, saß, auf den anderen zu springen, auf dem du sitzt. Das war früher Emmas Platz. Dann setzte er sich stets auf die Hinterpfoten, sah Luke mit durchdringendem Blick, ohne sich zu bewegen, lange an und begann ein grauenhaftes Heulen. Es war furchtbar mit anzuhören, ganz und gar furchtbar. Aber fast noch schlimmer war Lukes Reaktion darauf. Er schien bereits unter dem Blick des Hundes zu erstarren, wirkte wie hypnotisiert und fiel während des Heulens immer mehr in sich zusammen. Wobei er sich mit schmerzverzerrtem Gesicht die Schläfen hielt. Schweißperlen begannen auf seiner Stirn zu glänzen.
4: Und er tat dennoch nichts, dem Hund diese enervierende Angewohnheit abzugewöhnen?
0: Nein. Und das verwunderte mich ehrlich gesagt sehr. Als ich das nächste Mal zu Besuch kam, war ich verwundert, dass ich den Hund nirgends entdecken konnte. Sag mal, wo ist denn eigentlich Bumble? Er wird doch nicht zwischenzeitlich gestorben sein.
5: Doch.
0: Oh, es tut mir leid.
5: Mir nicht. Ich habe ihn getötet. Ich konnte das Zusammensein mit ihm einfach nicht mehr länger ertragen. Wie er sich immer in den Stuhl gesetzt hat, mich mit diesem Blick anglotzte. Und dann dieses Heulen ausstieß, nein, ich hielt es schlichtweg nicht mehr aus.
0: Du hast ihn erschossen?
5: Gott bewahre, nein. Aber sei unbesorgt, er hat nicht gelitten. Ich habe ihn betäubt und dann mit Chloroform getötet. Seitdem ist es endlich wieder ruhig hier im Haus.
0: Tja. So war es mit dem guten alten Bumble zu Ende gegangen.
4: Charlie Pratt starb dann in Südafrika.
0: Ja. Nicht einmal 20 Jahre ist er alt geworden. Heldentod. Was für ein perverses Wort, nicht?
4: Ach, es muss schrecklich sein, sein einziges Kind zu überleben.
0: Vermutlich schrecklicher als alles, was wir uns vorzustellen vermögen. Zu diesem Zeitpunkt gab Luke seine Praxis, nachdem er zuvor bereits kürzer getreten hatte, nun vollständig auf und zog sich noch mehr von aller Welt zurück. Neben seinen Angestellten dürfte ich wohl der einzige Mensch gewesen sein, der ihn überhaupt noch zu Gesicht bekam. Alle drei Pratts ruhen in einem Familiengrab auf dem Friedhof draußen an den Dünen.
4: Du hast nie mit dem Gedanken gespielt, dass, was du über die ganze Sache weißt?
0: Nein. Es ist weder in meinem noch im Interesse ihres ehrbaren Andenkens, dass ich noch einmal großartig Staub deswegen aufwirble. Lukes Tod hat schon für genügend Aufregung in der Gemeinde gesorgt.
4: So? Was soll das heißen?
0: Ja, ganz einfach, dass die Umstände seines Todes bis heute weitgehend ungeklärt sind. Man fand seinen Leichnam eines Morgens unten am Strand. Er hatte merkwürdige Male an seiner Kehle, aber ausgeraubt worden war er nicht. Man trug in die Akte ein, dass er durch die Hände oder die Zähne eines unbekannten Menschen oder eines unbekannten Tiers gestorben war.
4: Merkwürdig.
0: Und damit nicht genug, es wird noch merkwürdiger. In seiner Hand hielt er nämlich eine Hutschachtel, die früher seiner Frau zur Aufbewahrung von allerlei Krimskrams im Wäscheschrank gedient hatte. Neben Lukes Kopf lag zudem ein sauber präparierter menschlicher Schädel.
4: Der nämliche Schädel, der...
0: Genau der. Offensichtlich hatte er ihn in dieser Schachtel zum Strand hinunter transportiert. Seine Angestellten konnten sich erinnern, diese Kiste in seinem Schlafzimmer in einem Schrank gesehen zu haben. Wussten aber natürlich bis dato nicht, was sich darin befunden hatte.
4: Es scheint mir nicht so ungewöhnlich, dass ein Arzt einen präparierten Totenschädel besitzt.
0: Nein, natürlich nicht. Aber anstatt ihn wie seine Medizinkollegen unter einer Glasglocke stehen zu haben, hat Luke ihn offenbar versteckt. Noch dazu in seinem Schlafzimmer. Draußen in den Dünen, wo man seinen Körper fand, ist es etwas abschüssig. Der Schädel hätte somit eigentlich zu seinen Füßen hinunterrollen müssen, wenn er, als Luke stürzte, aus der Schachtel gefallen wäre. Aber das Gegenteil war der Fall. Er war nach oben gerollt und lag direkt neben seinem Kopf. Der Fischer, der ihn damals in der Frühe gefunden hat, hat mir an Ort und Stelle alles genau beschrieben. Wenn du willst, gehen wir morgen mal dorthin.
4: Unbedingt. Das ist alles wirklich eigenartig. Was wurde dann aus dem Schädel?
0: Da man davon ausging, dass er zu Luke Pratts Besitz gehörte, kam er wieder hierher in dieses Haus. Als das Testament eröffnet wurde und sich herausstellte, dass ich der Alleinerbe war, zeigte man ihn mir voller Stolz. Lukes Personal hatte die Schachtel mit dem Schädel in den Wäscheschrank im größten Schlafzimmer zurückgestellt. Genau dorthin, wo Luke ihn aufbewahrt hatte. Mir kam sofort ein furchtbarer Verdacht.
4: Das ist naheliegend. Du glaubst, dass es ihr Schädel ist? Der von Emma Pratt?
0: Ja. Luke wollte schlauer sein als die irische Frau. Nachdem er bezüglich des Totenscheins Glück gehabt hatte, galt es nur noch zu verhindern, dass der Beweis seiner Schuld mit Emma begraben wurde.
4: Unglaublich.
0: Die Tote war hier zu Hause aufgebahrt worden. Er selbst hatte die Totenwache gehalten, wie ich erfuhr. In der Nacht vor der Beerdigung wird er ihr dann den Kopf abgetrennt und diesen später präpariert und versteckt haben. Somit hatte er den einzigen Beweis, der ihn als Mörder seiner Frau noch hätte überführen können, selbst, wie er glaubte, aus dem Weg geschafft. Ich verstehe, dass das für dich alles höchst seltsam und meinetwegen auch ein wenig weit hergeholt klingt. Aber du lebst ja auch nicht hier. Ich schon. Und ich bin tagtäglich vor allem des Nachts mit dieser Geschichte konfrontiert. Jedes Mal, wenn das Ding wieder zu schreien beginnt, kann ich nicht umhin, daran zu denken, was hier in diesem Haus geschehen ist. Du magst vielleicht glauben, man gewöhne sich an diese Schreie. Ich kann dir sagen, das tut man keineswegs.
4: Ich glaube nichts dergleichen.
0: Wenn man so viele Jahrzehnte Kapitän auf den größten Passagierdampfern gewesen ist, die auf den Weltmeeren kreuzen, kann einen so schnell nichts aus der Ruhe bringen. So dachte ich jedenfalls. Ich habe mich geirrt.
4: Hast du denn nie den Versuch unternommen, das grausige Ding loszuwerden?
0: Ja, natürlich habe ich das. Mehr als einmal sogar. Es stellte sich stets als vollkommen sinnloses Unterfangen heraus. Die Schreie wurden heftiger und lauter. Jedes Mal, wenn ich es versuchte. Nein, es will dort bleiben, an seinem angestammten Platz und nirgendwo sonst. Diese kläglichen Versuche, den Schädel außer Haus zu bringen, brachten es leider mit sich, dass das Personal einiges mitbekam. Ich habe seitdem große Probleme, hier in der Gegend überhaupt noch jemanden zu finden, der gewillt ist, für mich zu arbeiten. Verkaufen lässt sich das Haus wegen der ganzen Sache auch nicht mehr. Die alten Weiber im Dorf prophezeiten mir schon vor längerer Zeit, dass es ein böses Ende mit mir nehmen würde, wenn ich weiter hier wohnen bliebe. Vielleicht haben sie recht. Angst habe ich trotzdem keine. Aber nervös macht mich das alles schon sehr. Es tut mir wirklich gut, mal in aller Ausführlichkeit mit jemandem darüber sprechen zu können. Wenn sich die ganze Sache wirklich so zugetragen hat, wie ich glaube, dann habe ich schwere Schuld auf mich geladen, James. Dann ist es, als hätte ich Emma Pratt selbst das Blei ins Ohr gegossen und nicht Luke. Ah!
4: Geh nicht so hart mit dir ins Gericht.
0: Ich fürchte, das muss ich. Das Ding fordert mich allnächtlich dazu auf. Hast du es nicht gehört?
4: Ja, natürlich habe ich es gehört. Man gewöhnt sich nicht daran.
0: Na, das sage ich ja. Darf ich nachschenken?
4: Gerne.
0: So.
4: Danke. Hast du denn nie versucht, es im Meer oder einem Weiher zu versenken?
0: Es hätte keinen Zweck, glaub mir. Ich richtete mich nach meiner Ankunft im größten Schlafzimmer häuslich ein. Früher war es das Zimmer der Pratts. Emma tat in dem großen Bett ihren letzten Atemzug. Wie ich in der ersten Nacht erkennen musste, ist es für sie offenbar immer noch ihr Zimmer. Sie will dort niemanden anderen haben, sondern ganz für sich sein. Seitdem schlafe ich in dem kleinen Raum hier unten, in dem Luke immer übernachtete, wenn er Bereitschaftsdienst hatte oder wenn er erwartete, des Nachts zu einem Patienten rausgerufen zu werden. Aber auch dort finde ich nur unzureichend meine Nachtruhe.
4: Du warst zu unseren Zeiten auf den Weltmeeren immer bekannt für deinen festen Schlaf.
0: Ja, das stimmt. Aber hier ist es um 3.17 Uhr immer aus und vorbei damit. Auf die Sekunde genau um diese Uhrzeit mache ich auf. Nacht für Nacht. Ich frage mich schon lange, ob das vielleicht der Zeitpunkt war, da Luke ihr das flüssige Blei ins Ohr träufelte.
4: Macht das Ding dann irgendwas?
0: Du meinst, ob es schreit?
4: Ja.
0: Nein, nicht zu diesem Zeitpunkt. Es pflegt dann eher zu seufzen und zu stöhnen. Jemand in ohnmächtigem Zustand Schmerzen leiden würde. Das habe ich natürlich nur in der Nacht gehört, als ich in ihrem Zimmer schlief. Diese Laute drehen Gottlob nicht bis hierher nach unten. Das gilt jedoch nicht für die Schreie. Die schallen durch das ganze Haus und man kann nur schwer ausmachen, wo ihre eigentliche Quelle ist. Das liegt vor allem an der besonderen Akustik des Treppenhauses. Es wirkt wie ein Schalltrichter. Daher sind die Schreie so, wie soll man sagen?
4: Besonders eindrucksvoll.
0: Ja.
4: 3.17 Uhr.
0: Jede Nacht. Als ich das erste Mal hier schlief, nahm ich die Hutschachtel aus dem Schrank und öffnete sie. Das Ding zu sehen und diese Laute zu hören, ließ mir die Nackenhaare aufstellen. Ohne großartig nachzudenken, öffnete ich daher das nächstgelegene Fenster und warf es in hohem Bogen hinaus. Dir werde ich helfen.
4: Der Schädel hat geschrien, als du ihn aus dem Fenster geworfen hast?
0: Ja. Es ging mir durch Mark und Bein. Es war dies auch das erste Mal, dass ich ihn schreien hörte. Erstaunlicherweise gelang es mir, danach wieder einzuschlafen. Kurz vor Tagesanbruch wurde ich dann durch heftiges Klopfen an der Haustür geweckt. Ich vermutete, dass jemand den Doktor sprechen wollte, stand auf, öffnete mein Fenster und rief hinunter. Sehen konnte ich von dort oben jedoch nicht, wer vor der Haustür stand. Hallo? Hallo? Hören Sie, wenn Sie den Doktor suchen, der ist mittlerweile verstorben. Es gibt hier keinen Doktor mehr. Haben Sie verstanden? Offenbar nicht. Er ist womöglich am Ende stocktaub. Na gut, das hilft ja wohl alles nichts.

0: ja, doch, ich komme ja schon. Noch ein bisschen Geduld bitte, ja? Ja, doch.
1: Schädel lag vor der Tür?
2: Ja, und nicht nur das. Er rollte mir sogar direkt bis vor die Füße, sobald ich die Tür geöffnet hatte. Ich hatte gesehen und gehört, dass der Schädel in hohem Bogen bis hinter die Hecke geflogen war. Es war vollkommen unmöglich, dass er von dort bis zur Tür zurückgerollt sein konnte. Ich schloss die Tür und legte den Schädel zurück in seine Schachtel im Schrank. Als das Mädchen mir am nächsten Morgen das Frühstück brachte, eröffnete es mir, dass sie ihre Sachen bereits gepackt habe und hiermit kündigen würde. Sie verzichte gerne auf den Rest ihres Lohns für den laufenden Monat, aber in einem Haus, in dem solche Dinge vor sich gingen, wie in der letzten Nacht, könne sie beim besten Willen nicht arbeiten. Im Dorf fand ich, Gottlob, eine Frau, die unter der Bedingung, nicht im Hause schlafen zu müssen, immerhin bereit war, die anfallenden Arbeiten übergangsweise zu erledigen und für mich zu kochen, bis ich jemand anderen gefunden hätte. An diesem Tag zog ich auch hier runter in das kleine Zimmer.
3: Und? Fandest du andere Dienstboten? Mutigere, meine ich?
2: Durchaus. Ich brachte mir zwei unerschrockene schottische Schwestern mit, die bisher in London gearbeitet hatten.
4: Es ist wirklich ein wunderbares Haus, Captain Braddock.
2: Mhm. Ja, das ist es.
5: Merkwürdig, dass Sie hier in der Gegend niemanden gefunden haben, der für Sie arbeiten wollte.
4: Nicht, dass wir uns darüber beschweren wollten.
5: Gott bewahre, nein. Aber ich finde es eben eigenartig. Mhm.
2: Naja, also, Sie wird es ja ohnehin erfahren. Aber dann kann ich auch gleich mit der Wahrheit herausrücken.
4: Das klingt ja so geheimnisvoll.
2: Bitte nehmen Sie Platz.
5: Gern.
4: Also,
5: was ist das Geheimnis dieses schönen Hauses?
2: Ja. Nun, also, es gibt tatsächlich einen Grund, dass hier niemand von den Einheimischen arbeiten möchte.
4: Ja?
2: Dieses Haus steht, wie Sie unschwer hören werden, sehr nah am Meer. Und ist somit den Gezeiten und dem Wind relativ schutzlos ausgeliefert. Daher heult und pfeift der Wind besonders in den dunklen Jahreszeiten durch jede Ritze. Dieses Heulen und Schreien kann Menschen, die an Geister glauben, schon in mancher Nacht in Furcht versetzen. Die Leute hier in der Gegend sind generell recht abergläubisch. Ja, und deshalb hat das Haus wohl einen gewissen Ruf.
5: Aha.
4: Versuchen Sie etwa, uns zu sagen, dass es hier spukt?
2: Spukt? Naja, ich weiß nicht. Also, das dürfte bei weitem etwas übertrieben sein. Es tritt eben hin und wieder dieses Heulen und Schreien auf. Ich persönlich bin mir gar nicht mal sicher, ob es sich wirklich um einen klassischen Geist handelt. Geschweige denn, dass ich mir sicher wäre, ob ich überhaupt an Geister glaube.
4: Was sagst du?
5: Ich sage, dass Sie sich wieder entspannen können, Captain Braddock.
2: So?
4: Ja, denn wir haben bereits in zwei Häusern gearbeitet, in denen es, wie man so schön sagt, umging.
2: Ach, das ist ja interessant.
5: Und dass wir dort nicht mehr arbeiten, hat rein gar nichts mit den Gespenstern zu tun. Das können Sie sich gesagt sein lassen.
4: Was derlei Erscheinungen betrifft, sind wir nämlich hart im Nehmen. Nicht wahr?
5: Jawohl, das sind wir.
2: Ja, na ja, dann kann ich ja mit Fug und Recht sagen, Sie beide schickt mir der Himmel.
4: Wer weiß?
5: Möglich wär's.
2: Na, dann mal Marsch an die Arbeit.
5: Ei, ei, Captain.
3: Welch glückliche Fügung.
2: Ja, das kann man sagen. Eine der beiden arbeitet immer noch für mich. Sie hat zwischenzeitlich den Totengräber geheiratet, der mir im Garten zur Hand geht.
3: Du hast einen Totengräber als Gärtner?
2: Ja, warum nicht?
3: Na ja.
2: So ist es hier eben auf dem Land. Bei den wenigen Einwohnern hat er nicht allzu viel auf dem Friedhof zu tun und mir ist eine große Hilfe. Jim Treon ist sein Name.
3: Und mit den beiden schottischen Schwestern hat es hier im Haus gut geklappt?
2: Oh ja, durchaus, durchaus. Zunächst schon. Als die Tage jedoch kürzer zu werden begannen und das Jahr sich seinem Ende zuneigte, baten sie mich eines Abends zu sich in die Küche runter. Mir schwante nichts Gutes.
4: Es tut uns wirklich sehr leid, Captain Braddock.
5: Ja, das müssen Sie uns bitte glauben.
2: Was tut Ihnen leid?
4: Wir werden Sie zum Ende der Woche verlassen müssen.
2: Was? Aber wieso denn das so plötzlich?
5: Nun...
2: Hat das etwas mit den Schreien zu tun? Ich dachte, es würde Ihnen mit Ihren Erfahrungen nichts ausmachen.
4: Tut es ja auch nicht.
5: Die fürchterlichen Schreie sind nicht der Grund. Nein, wissen Sie, jetzt im Winter ist uns der Weg zu unserer Kirche einfach zu weit und beschwerlich.
4: Oh. Es ist uns selbst sehr unangenehm, dass wir
5: das vorher nicht bedacht haben.
4: Genau, das wollte ich sagen.
2: Und es gibt nichts, das ich tun oder sagen könnte, um sie doch noch zum Bleiben zu bewegen?
4: Es tut uns, wie gesagt, sehr leid.
2: Mir auch. Tja, dann werde ich Ihre Entscheidung wohl oder übel akzeptieren müssen.
3: Aber sagtest du nicht...
2: Ja, ja, die Jüngere der beiden steht seit einiger Zeit wieder bei mir in Diensten. Nachdem die beiden in einen der Nachbarorte gezogen waren, um näher zu ihrer Kirche zu sein, kehrte die Jüngere im Frühjahr hierher ins Örtchen zurück, heiratete den Totengräber und wohnt seitdem in unmittelbarer Nachbarschaft zum Friedhof. Es macht ja auch nichts mehr aus, nun in unsere Kirche zu gehen, was wohl Bände spricht.
3: Es war also doch der schreiende Schädel, der die beiden aus dem Haus getrieben hat.
2: Davon bin ich felsenfest überzeugt. Und ich verstehe Ihre Reaktion durchaus. Je dunkler die Tage werden, umso unheimlicher ist es natürlich, mit ihm im selben Haus zu leben. Außerdem ist es, wie gesagt, im November immer am schlimmsten mit den Schreien.
3: November ist der Sterbemonat von Emma Pratt.
2: Ja. Mrs. Treon arbeitet natürlich auch nur tagsüber hier. Im Sommer geht sie abends zu Fuß nach Hause. Im Herbst und Winter holt ihr Mann sie pünktlich vor Einbruch der Dunkelheit ab.
3: Ich verstehe.
2: In all den Jahren bin ich übrigens das Gefühl nie ganz losgeworden, dass dieser Treherne irgendetwas über die ganze Sache weiß.
3: Meinst du, er hat womöglich den Sarg von Mrs. Pratt noch einmal geöffnet, bevor er sie verscharrt hat?
2: Zum Beispiel. Er war es übrigens auch, der den Unterkiefer gefunden hat.
3: Den Unterkiefer?
2: Ja. Ach ja, das habe ich ja völlig vergessen zu erwähnen. Er fehlte bis dato. Treherne fand ihn im vergangenen Frühjahr, als er die Spargelbeete anlegte. In einer Tiefe von 3 Fuß stieß er unerwartet auf eine Kalkgrube. Da Kalk für Spargel nicht gut ist, hob er sie komplett aus.
3: Und dabei kam der Unterkiefer zum Vorschein?
2: Ja. Es war eine große Überraschung. Und keine sehr angenehme, um genau zu sein. Ihre Frau sagte mir, Sie wollen mich sprechen, Mr. Treherne.
1: Allerdings. Hier sehen Sie mal, was ich gerade gefunden habe.
2: Das ist ein Unterkiefer. Könnte von einem Menschen stammen.
1: Der stammt garantiert von einem Menschen. Durch meine Arbeit auf dem Friedhof kenne ich mich ziemlich gut mit Knochen aus. Dürfte zum Skelett einer Frau gehören, wenn Sie mich fragen.
2: Meinen Sie?
1: Ganz sicher.
2: Na ja, vielleicht hat Dr. Pratt ihn zum Bleichen in seine Kalkgrube gelegt. Ich erinnere mich nämlich, dass er eine hatte. Wo die sich im Garten befand, das wusste ich aber bisher nicht.
1: Jetzt wissen wir's.
2: Tja, und was machen wir nun mit dem Fundstück?
1: Nun, ich dachte, Sie wollen vielleicht mal probieren, ob er zu dem Schädel passt, den Sie im Haus aufbewahren.
2: Na schön. Ja, das mache ich. Geben Sie her.
1: Hier.
2: Danke.
1: Ich möchte wetten, er passt. Wenn nicht, kann ich ihn aber auch gerne bei der nächsten Beerdigung unauffällig mitbestatten. Ohne dass jemand etwas von dem Fund erfährt, versteht sich.
0: Hm. Ja, das ist anständig von Ihnen. Danke.
1: Ach.
0: Wir sollten die Sache möglichst nicht breit treten.
1: Hab ich auch nicht vor, Captain. Hab ich auch nicht vor.
0: Ja, ist auch nichts Ungewöhnliches dran, ne? Mal sicher hat Dr. Pratt den Schädel samt Unterkiefer hier bloß zum Nachbleichen in die Grube gelegt. Und dann später versehentlich nur den Schädel wieder entnommen.
1: So wird es wohl gewesen sein.
0: Ich hörte sagen, dass es nicht unüblich sei, solche Präparate gelegentlich nachzubleichen.
1: Wenn Sie es sagen, Sir.
0: Oh, da fehlen ja zwei Backenzähne. Hier, auf der Seite.
1: Das könnte mir passiert sein, als ich das Ding mit dem Spaten erwischt habe.
0: Ja, ich verstehe. Die Zähne haben Sie aber nicht gefunden.
1: Nein, leider. Aber in nächster Nähe lag ein Bündel teilweise schwer verwester Haare. Schwarze Haare.
0: Naja, das muss ja nicht zwingend etwas mit dem Unterkiefer zu tun haben.
1: Wenn Sie meinen?
0: Naja, ich gehe dann mal ins Haus.
1: Machen Sie das.
0: So.
3: Ich vermute sicher nicht ganz zu Unrecht, dass Emma Pratt dunkelhaarig war.
0: Ja. Sie hatte wunderbares schwarzes Haar.
3: Du trugst also den Unterkiefer zum Haus.
0: Richtig. Ich begab mich ohne Umwege ins große Schlafzimmer. Es konnte nicht der leiseste Zweifel bestehen, dass der Schädel und der Unterkiefer zusammengehörten.
3: Das Fundstück wurde also nicht von Treherne mit beerdigt?
0: Nein, es blieb an seinem Platz. Als ich den Schädel in Händen hielt, fiel mir etwas auf.
3: Ja? Was war's?
0: Wenn man ihn bewegte, rappelte etwas in seinem Inneren.
3: Der Bleipfropfen?
0: So vermutete ich, ja.
3: Hast du versucht, ihn herauszubekommen?
0: Ja, natürlich. Aber es wollte mir nicht gelingen.
3: Zurück zu diesem Totengräber. Hat er später das Gespräch noch mal auf seinen Fund gebracht?
0: Allerdings. Mir gefror das Blut in den Adern, als er mich gleich am nächsten Tag abpasste, um sich nach dem Ergebnis der makabren Anprobe zu erkundigen. Als ich es ihm mitteilte, nickte er wissend, beugte sich vertraulich zu mir vor und sah mir tief in die Augen.
1: Ist es nicht merkwürdig, Captain? Der Kalk, den ich in der Grube gefunden habe, erinnert mich sehr an den, welchen der örtliche Maurer immer verwendet.
0: Tja, und?
1: Die letzten großen Umbauarbeiten im Haus fanden in der Woche statt, in der Mrs. Pratt starb. Das weiß ich genau. Die Küche wurde damals von Grund auf renoviert und dabei auch eine komplette Wand versetzt. Ich kann mich noch gut an den Kalkhaufen erinnern.
0: Tja, was soll ich dazu sagen?
1: Ich muss jedenfalls immer daran denken, Sir. Ist doch komisch, oder?
0: Sicher nur ein Zufall.
1: Wenn Sie es sagen?
0: Denken Sie nicht mehr daran.
1: Will's versuchen, Sir. Will's versuchen. Hoffe, es gelingt mir.
3: Deutlicher ist er aber nie geworden?
0: Du meinst, indem er Geld für sein Schweigen von mir gefordert hätte?
3: Ja, seine Worte klangen schon ein wenig nach Erpressung.
0: Nee, das Gefühl hatte ich auch, aber er hat Gottlob nie etwas gefordert. Noch mehr Wein?
3: Nein, danke. Ich habe jetzt wirklich genug. Wenn es dir nichts ausmacht, dann würde ich gern mal einen Blick auf das Corpus Delicti werfen.
0: Ja, das dachte ich mir. Na, dann werde ich es jetzt mal zu uns runterholen, das gute Stück.
3: Soll ich dich begleiten?
0: Nein. Mir wird schon nichts geschehen. Das Ding ist ja in seiner Schachtel. Bin gleich zurück. Ach, die Kerze sollte ich vielleicht doch mitnehmen. Oder ist es dir dann zu dunkel hier?
3: Nein. Nimm sie nur mit. Ich habe ja noch das Kaminfeuer als Lichtquelle. Das genügt mir für den Moment, bis du wiederkommst.
0: Ganz sicher? Nach dieser Geschichte?
3: Ja. So leicht bin ich nun auch nicht, ins Boxhorn zu jagen.
0: Wie du meinst.
3: Beeil dich einfach. In Ordnung?
0: Ja, das werde ich. Aber leg doch in der Zwischenzeit noch etwas Holz im Kamin nach, ja?
3: Ist gut. Mach ich.

0: Ich blieb also für den Moment allein im Kaminzimmer des einsam an den Dünen gelegenen Hauses zurück. Dass es sich, nachdem ich diese Geschichte vernommen hatte, so unangenehm ausnehmen würde, im Halbdunkel zu sitzen und auf die Rückkehr meines Freundes zu warten, hätte ich ehrlich gesagt nicht gedacht. Wie aufgepeitscht die Brandung ist. Gott im Himmel, auch das noch. Wo bleibt er denn nur? Charlton! Charlton! Alles in Ordnung? Charlton!
1: Ja, ich komme ja schon!
0: Gott sei es gedankt.
1: Ja, da ist unsere Hauptperson schon.
0: Und wo ist die Kerze?
1: Die ging leider aus, als ich das große Schlafzimmer betrat. Ich hab sie dann oben versehentlich stehen lassen. Schau doch nicht so. Sicher war es nur der Luftzug. Soll ich sie holen?
0: Nein. Lass nur.
1: Ich habe die Schachtel extra vorsichtig getragen, um das arme Ding nicht aufzuregen.
0: Das scheint ja auch gut geklappt zu haben.
1: Ja. Du hast natürlich den Schrei gehört. Ne?
0: Diese Schreie zu überhören ist wohl schwerlich möglich.
1: Wohl wahr. Dass das Ding seinen angestammten Platz nur unter Protest verlässt, das hab ich ja schon am eigenen Leib erfahren.
0: Geht's dir gut?
1: Ja, wieso?
0: Du bist bleich wie der Tod.
1: Tatsächlich?
0: Ja, bitte setz dich.
1: Sicher habe ich nur die Treppen zu schnell genommen. Seit ich hier in diesem Haus eingezogen bin, spielt mein Herz manchmal verrückt. Es ist eigenartig. Ich hatte die Hutschachtel bereits in meinen Händen, als der Schrei ertönte. Aber es ist mir wieder nicht gelungen, genau zu eruieren, wie das Ding es anstellt, diese Schreie überhaupt auszustoßen. Ihm fehlt ja für jeden sichtbar alles, was man zur Produktion eines solchen Tons braucht. Der Kehlkopf, Stimmbänder, von den Atmungsorganen mal ganz zu schweigen. Der Klang kam auch eher von überall her als aus der Schachtel.
0: Wirklich eigenartig.
1: Wie oft Emma Pratt in dem Sessel gesessen hat, in dem du es dir gerade bequem machst. Und jetzt liegt womöglich das, was von ihrem Kopf noch übrig geblieben ist, säuberlich verpackt in einer Hutschachtel hier vor uns auf dem Tisch.
0: Oder ist es doch bloß irgendein Schädel, den dein Cousin noch aus Zeiten seines Medizinstudiums besaß und den er zum Nachbleichen in die Kalkgrube gelegt hat?
1: Ausgeschlossen ist das natürlich nicht.
0: Zeig mir mal die Schachtel, bitte.
1: Ja, hier, aber bitte... Bitte sei vorsichtig damit.
0: Natürlich bin ich das. Ein Etikett des Hutmachers. Eine Adresse in London.
1: Emma hat dort immer viel gekauft, wenn sie in die Stadt kam.
0: Schädel aus dem Besitz des verstorbenen Dr. Luke Pratt?
1: Ja, das habe ich dazu gesetzt. Als Erklärung für die Nachwelt, wie er unter meine Besitztümer kam. Es entbehrt nicht einer gewissen tragischen Komik, dass diese Schachtel, in der einst ein Hut für Emma geliefert wurde, nun womöglich das Zuhause des Kopfes geworden ist, der diesen Hut trug. Ne?
0: Ja, stimmt.
1: Ach du meine Gott! Nein, lass nur. Ich kümmere mich um das Fenster. Ich möchte nicht, dass du im Halbdunkel stürzt. Ich kenne mich hier im Haus auch ohne Licht schon ganz gut aus. So. Alles ist wieder gut.
0: Passiert sowas öfter?
1: Nein, es ist das erste Mal, dass der Wind ein Fenster aufgedrückt hat. Uns scheint eine stürmische Nacht bevorzustehen, lieber Freund.
0: Wer weiß, ob ich überhaupt Schlaf finden werde. Ich habe mich selten in meinem Leben so erschrocken wie gerade. Wenn das Ding direkt neben einem steht, scheint die Stimme, die den Schrei ausstößt, wie soll ich sagen, überall im Raum zu sein.
1: Das ist völlig richtig beobachtet. Gut, dass es mit uns im selben Raum war. Gott segne dich, dass du meiner Einladung so schnell gefolgt bist. Ich weiß langsam nicht mehr, was ich tun soll.
0: Nur die Ruhe bewahren. Du hast die Schachtel versiegelt, wie ich sehe.
1: Ja, nachdem ich den Unterkiefer eingepasst hatte.
0: Damit es nicht mehr heraus kann, wenn es will.
1: Zum einen deswegen. Und zum anderen, damit auch niemand anderes sich daran zu schaffen machen kann.
0: Dieser Treehorn.
1: Zum Beispiel.
0: Lass uns das Siegel jetzt brechen und uns das Ding mal genauer ansehen.
1: Dafür sind wir ja hier zusammengekommen.
0: Ist das da ein Brieföffner?
1: Ganz recht.
0: Dann gib ihn mir mal.
1: Bitte.
0: Damit sollte es ein Kinderspiel sein, das Siegel zu öffnen. Darf ich?
1: Nur zu.
0: So weit, so gut. Willst du die Schachtel öffnen?
1: Oh, ich lasse liebend gern dir den Vortritt.
0: Überaus liebenswürdig von dir. Als ob ich mich darum reißen würde.
1: Aber du warst doch früher weithin berühmt für deine Tapferkeit.
0: Sag das nicht so spöttisch. Das kann ich durch viele Orden beweisen.
1: Na, worauf wartest du also?
0: Auf den richtigen Moment.
1: Soll ich vielleicht doch lieber...
0: Nein, ich schaff das schon. So.
1: Was ist?
0: Die Schachtel ist leer.
1: Das kann nicht sein. Ich habe den Schädel doch im Frühjahr selbst hineingelegt und die Schachtel mit meinem Siegel versehen.
0: Das mag ja sein, aber sieh das selbst. Jetzt ist sie leer.
1: Das ist nicht zu fassen. Und trotzdem hören wir diese Schreie.
0: Das Ding es geschafft hat, sich aus der Schachtel zu befreien?
1: Ohne das Siegel zu verletzen? Unmöglich. Dann glaube ich schon eher, dass Treehorn den Schädel gestohlen und mit meinem Siegel die Schachtel wieder versiegelt hat.
0: Sieht ehrlich gesagt nicht so aus, als ob es das zweite Siegel wäre. Schau mal hier.
1: Ja, stimmt. Ja, man müsste schon sehr geschickt sein, ein zweites Siegel genau an der gleichen Stelle zu platzieren, ohne dass man die Spuren des ersten sieht.
0: Hier liegt noch was.
1: Was ist das?
0: Blei. Zu einem kleinen Tropfen zusammengelaufenes Blei.
1: Das muss das kleine Stück sein, das ich im Schädel immer klappern gehört habe. Der Tropfen aus Emmas Ohr. Er ist bei der Präparation nach innen gefallen.
0: Es spricht alles dafür.
1: Also hat Luke die arme Emma wirklich auf diese Art getötet.
0: Ich fürchte ja.
1: Warum nur habe ich diese dumme Geschichte erzählt?
0: Wie hättest du denn ahnen sollen, dass so etwas daraus erwächst?
1: Ja, gar nicht. Aber das macht es doch nicht leichter für mich, mit meiner schweren Schuld umzugehen.
0: Du musst mit der Sache endgültig abschließen.
1: Aber wie kann ich das? Die Frau ist durch meine Schuld gestorben. Ist gestorben, ehe sie schreien konnte. Und das holt sie jetzt, jenseits des Grabes, im Übermaß nach.
0: Aber es sind trotzdem nur Schreie. Sie vermögen dir kein Leid zuzufügen.
1: Aber sie ständig anhören zu müssen, lässt mich leiden. Komm, wir sollten das Ding suchen. Vermutlich schreit es heute nur deshalb so oft, weil es zurück in seine Schachtel und an seinen angestammten Platz im großen Schlafzimmer will. Hilfst du mir?
0: Natürlich. Aber beantworte mir bitte zuvor noch eine Frage.
1: Ja?
0: Hast du nie daran gedacht, es zu beerdigen?
1: Unzählige Male. Aber mich verließ der Glaube daran, dass 6 Fuß Erde bewirken sollen, dass es für immer da unten bleibt. Ich fürchtete, dass es zurückkehren und dann womöglich noch zorniger sein würde.
0: Und wenn man es dort beerdigt, wo es hingehört?
1: Du meinst...
0: Ja, in Emmas Grab. Ist das etwa kein naheliegender Gedanke? Womöglich ist der ganze Spuk dann vorbei.
1: Ja, hast du mir denn nicht zugehört? Jede Art von Aufsehen muss tunlichst vermieden werden. Ich könnte mir nie verzeihen, das Andenken meiner beiden Freunde durch eine nicht beweisbare Mordtheorie in den Schmutz zu treten.
0: Das musst du ja auch nicht. Nicht, wenn die Bestattung des Schädels in aller Heimlichkeit geschieht. Du hast doch immerhin gute Beziehungen zum Totengräber.
1: Vielleicht hatte Treherne den gleichen Gedanken und ist bereits zur Tat geschritten.
0: Das wäre so abwegig nicht.
1: Aber wo auch immer sich der Schädel gerade befindet, ich bin mir sicher, er will nach Hause. Dahin, wo er sich immer am wohlsten fühlte.
0: Wie kommst du darauf?
1: Es ist ein Gefühl. Nur ein Gefühl.
0: Oh.
1: Da ist es. Ich bin mir sicher. Es ist der Schädel. Er ist nach Hause gekommen.
0: Sicher ist es nur jemand, der sich bei diesem Unwetter unterstellen möchte.
1: Aber nie im Leben, das weiß ich besser. Komm, komm, ich werde es dir beweisen. So. Komm. Ja, er ist ungeduldig. Er kann es gar nicht erwarten, in seine Schachtel zurückzukommen.
0: Also ich glaube nicht, dass...
1: Sei jetzt bitte ruhig. Ich öffne die Tür.
0: Tu das. Dann wirst du sehen, dass...
1: Hab ich es dir nicht gesagt? Ja, da ist er wieder, der Ausreißer.
0: Hat der Wind ihn mir vor die Füße geweht, als du die Tür geöffnet hast?
1: Ich weiß nicht genau, wie er das macht, aber des Windes bedarf er dafür nicht.
0: Bitte, nimm's weg! Nimm's weg, das grässliche Ding! Weg damit! Weg!
1: Aber er tut dir doch nicht. Ich werde ihn in seine Schachtel setzen.
0: Lass mich bloß, ich bin ihm allein.
1: Aber beruhige dich doch, ich bin ja sofort zurück.
0: Charles!
1: Ja, ich bin ja schon zurück. So, nun, leg ihn hinein.
0: Au, au!
1: Was ist denn jetzt?
0: Er hat mich in den Finger gebissen.
1: Sicher hast du ihn nur ungeschickt angefasst und dir den Finger zwischen den Kiefern geklemmt.
0: Bestimmt nicht. Sieh doch, wie der Finger blutet.
1: Du meine Güte. Ja, das tut mir leid.
0: Oh, hast du mal ein Taschentuch?
1: Ja, hier, bitte.
0: Oh.
1: Eine tiefe Wunde.
0: Ja, sag ich doch. Das verdammte Ding hat ganz schön zugebissen.
1: Ja, es tut mir wirklich leid. So etwas ist bisher nicht vorgekommen. Ich werde sofort die Schachtel neu versiegeln und sie im Schrank im großen Schlafzimmer verstauen.
0: Vielleicht solltest du den Schrank diesmal abschließen.
1: Eine gute Idee, das mache ich. Geht es?
0: Ja, ich versuche, die Blutung durch Druck zu stillen.
1: Ich bringe Verbandszeug von oben mit.
0: Ja, mach das bitte.
2: Soweit mein Bericht über jene schicksalhafte Nacht, in der mich mein Freund, Kapitän außer Diensten, Charles Braddock, in das dunkle Geheimnis einweihte, welches seine letzten Lebensjahre überschattete. Ich reiste Tage später ab, ohne dass wir eine Lösung für das Problem gefunden hatten. Es sollte das letzte Mal gewesen sein, dass ich meinen Freund sah. Am 26. November 1906 erschien in der Penrithen News der folgende Artikel. Mysteriöser Tod eines pensionierten Kapitäns. Im Küstenstädtchen Tradcombe wurde die dort im Allgemeinen herrschende, beschauliche Ruhe empfindlich durch einen merkwürdigen Todesfall gestört. Der Tote ist ein hochdekorierter Kapitän außer Diensten, der zu seinen Glanzzeiten viele der größten Dampfer über die Weltmeere steuerte. Er war erst vor einigen Jahren nach Tradcombe gezogen. Ein Verwandter hatte ihm ein einsam gelegenes Haus an den Dünen vererbt. Nichts hatte auf seinen plötzlichen Tod hingedeutet. Seine Haushälterin fand ihn Montag früh tot in seinem Bett liegend. Er muss offensichtlich in seinem eigenen Haus von einem Wahnsinnigen angegriffen worden sein. An seiner Kehle fanden sich tiefe Bisswunden, die eindeutig menschlichen Ursprungs waren. Der Kehlkopf des Kapitäns war nahezu durchgebissen. Aufgrund der Zahnabdrücke geht man von einem weiblichen Täter aus. Auffallend waren zwei fehlende Backenzähne. Eine entsprechende landesweite Abfrage in Anstalten für Geisteskranke, ob dort jemand, auf dessen Zähne diese Beschreibung passt, entkommen war, Er brachte bisher keinen Erfolg. Der Leichenbeschauer trug in den Totenschein ein, dass das Opfer durch die Bisse einer unbekannten weiblichen Person zu Tode gebracht wurde. Captain Charles Braddock war Witwer und lebte allein. Er hinterlässt keine Kinder. Als Erben hat er einen ihm nahestehenden Freund eingesetzt, der mit ihm viele Jahre gemeinsam zur See gefahren war.

0: war Gruselkabinett, der schreiende Schädel.
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